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5: Ich bin Thomas Korb. Das US-Militär hat nach eigenen Angaben mit Vergeltungsschlägen gegen den Iran begonnen. Diese seien auf Anweisung von US-Präsident Trump und als Reaktion auf den Abschuss eines US-Militärhubschraubers erfolgt, teilte das US-Regionalkommando CENTCOM mit. Nähere Angaben wurden nicht gemacht. Nach Berichten iranischer Medien wurden am Abend in der Hafenstadt Sirik am Golf von Oman Explosionen gemeldet, ohne dass diese eindeutig zugeordnet werden konnten. Beim 500 Milliarden Euro Sondervermögen für Investitionen in die Infrastruktur gibt es aus Expertensicht Handlungsbedarf. Ein Beirat für das Programm legte in Berlin seinen ersten Bericht vor. Finanzminister Klingbeil räumte ein, dass das Tempo bei den Investitionen noch höher werden müsse.
6: Immer wieder hört man, dass die hunderten Milliarden, die für die Infrastruktur bereitstehen, nur langsam abfließen. Auch der Beirat, der das 500-Milliarden-Programm begleitet, sieht da Luft nach oben. Finanzminister Klingbeil bat einerseits um Geduld. Das Programm laufe ja erst seit rund einem Jahr, sei aber für 12 Jahre ausgelegt. Höheres Tempo sei aber möglich und nötig, so Klingbeil. Helfen soll unter anderem auch ein Bonus- und Malus-System. Die Idee, wer Investitionen schneller umsetzt, könnte mehr Mittel bekommen, wer bummelt, weniger. Ronny Tochau, Nachrichtenredaktion.
5: Sophia und Noah sind weiter die beliebtesten Babynamen. Das hat die Gesellschaft für deutsche Sprache herausgefunden. Ein anderer Name dagegen ist erst im vergangenen Jahr weit nach oben geklettert in der Hitliste.
7: Theo macht einen richtigen Sprung nach vorn, aber auch Emil klettert im Ranking. Doch unterm Strich kleben auf den Kita-Garderoben bei uns wohl doch eher die bekannten Namen. Bei den Mädels sind das neben Sophia, Mia, Lina und Ella, bei den Jungs klar, Noah, aber auch Matteo und Leo ist im Kommen. Das hat aber wohl nichts mit dem aktuellen Papst zu tun. Kurze, prägnante Namen, sagen die Forscher. Die sind im Trend. Claudia Wächter, Nachrichtenredaktion.
5: Der Bundestag soll in diesem Jahr auf die regelmäßige Diätenerhöhung verzichten. Die Fraktionen von CDU, CSU und SPD haben nach Informationen der Deutschen Presseagentur beschlossen, noch in dieser Woche einen entsprechenden Gesetzentwurf einzubringen. Sie wollen damit in finanziell und wirtschaftlich schwierigen Zeiten ein Sparsignal an die Bevölkerung senden. Die Diätenerhöhung, die sich an der Lohnentwicklung orientiert, hätte in diesem Jahr fast 500 Euro ausgemacht. Zum Wetter, die aktuelle Vorhersage des Deutschen Wetterdienstes. Heute wechselnd bewölkt und am Nachmittag wiederholt Schauer und kurze Gewitter, am Alpenrand länger anhaltender Regen, in Hochlagen teils Schnee. Höchstwerte zwischen 15 und 21 Grad. Morgen am Donnerstag wenig Änderung, es bleibt wechselhaft mit Schauern und Gewittern, vor allem im Osten immer wieder nass. Die Temperaturen steigen nicht über 20 Grad.
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8: Ein freundliches Gute zu euch auf die Straßen um 2:02. Wir haben eine Meldung von der A7 Kassel Richtung Fulda. Da ist immer noch voll gesperrt zwischen Bad Hersfeld-West und dem Kirchheimer Dreieck wegen eines Feuerwehreinsatzes. Da hat ein LKW gebrannt. Ihr könnt das Ganze ab Bad Hersfeld über die U12 umfahren. Mein Name ist Hanna und ich wünsche euch eine gute Fahrt.
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1: Ich bin Thomas Brock. Die schwarz-rote Koalition startet in die entscheidende Reformphase. Bei einem Spitzentreffen im Kanzleramt loten Union und SPD heute zunächst mit Arbeitgebern und Gewerkschaften aus, ob man bei der Einschätzung des Reformbedarfs auf einen gemeinsamen Nenner kommt. Entscheidungen sollen nicht getroffen werden. Dazu ist für den 1. Juli eine Sitzung des Koalitionsausschusses geplant. Ziel ist es, ein großes Reformpaket zu schnüren, das die Bereiche Arbeitsmarkt, Rente, Einkommensteuer und Bürokratieabbau umfasst. Nach dem Abschuss eines US-Militärhubschraubers haben die USA nach eigenen Angaben Vergeltungsschläge auf Ziele im Iran ausgeführt. Die Angriffe erfolgten auf Anordnung von Präsident Trump, erklärte das für den Nahen Osten zuständige Regionalkommando des US-Militärs.
2: Die USA sprechen von einer verhältnismäßigen Antwort auf ungerechtfertigte iranische Aggression. Die Angriffe werden als Selbstverteidigung beschrieben. Der Iran aber droht seinerseits mit Vergeltungsschlägen. Verlasst unsere Region, wenn ihr sicher sein wollt, erklärte der iranische Außenminister. Man lasse diese Bedrohung nicht unbeantwortet. Dies lässt eine erneute Eskalation des Krieges erwarten, auch wenn theoretisch eine Waffenruhe gilt und seit Wochen Verhandlungen geführt werden. Aus den USA, Tina Eck.
1: Um fast 500 Euro sollten sich ab Juli die Bezüge der Abgeordneten im Bundestag erhöhen. Nun steht fest, die Diätenerhöhung wird in diesem Jahr gestrichen. Die Fraktionen von Union und SPD haben nach dpa-Informationen beschlossen, noch in dieser Woche einen entsprechenden Gesetzentwurf im Bundestag einzubringen.
3: Die Politiker wollen damit ein Sparsignal an die Bevölkerung senden. Immerhin leben wir alle in schwierigen Zeiten. Auch die Grünen, die AfD und die Linke haben schon ihr Go gegeben. Damit ist das Abstimmungsergebnis im Bundestag also schon klar. Die Diäten orientieren sich normalerweise an der Lohnentwicklung und die war gut, aber gleichzeitig stehen aktuell viele Reformen an. Es sei ein Gebot der Glaubwürdigkeit und der Verantwortung, dass auch die Abgeordneten ihren Beitrag leisteten, hieß es. Ursula Winkler, Nachrichtenredaktion.
1: Die deutschen Fußballerinnen haben zum Abschluss der WM-Qualifikation einen Sieg gefeiert. Beim Gruppenletzten Slowenien gewann die DFB-Auswahl mit 2:0. Das WM-Ticket hatte das deutsche Team sich schon zuvor gesichert. Zum Wetter, die aktuelle Vorhersage des Deutschen Wetterdienstes. Heute wechselnd bewölkt und am Nachmittag wiederholt Schauer und kurze Gewitter. Am Alpenrand länger anhaltender Regen, in Hochlagen teils Schnee. Höchstwerte zwischen 15 und 21 Grad. Morgen am Donnerstag wenig Änderung. Es bleibt wechselhaft mit Schauern und Gewittern, vor allem im Osten immer wieder nass. Die Temperaturen steigen nicht über 20 Grad.
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4: Einen wunderschönen guten Morgen um 3:45 am Mittwoch und starke Nerven für alle auf der A7 Kassel Richtung Fulda. Da ist vollgesperrt zwischen Bad Hersfeld West und dem Kirchheimer Dreieck wegen Löscharbeiten an einem brennenden LKW. Aktuell staut sich da 5 Kilometer ab Homberg-Efze. Im besten Falle könnt ihr das umfahren ab Bad Hersfeld über die U12. Mein Name ist Hanna und ich wünsche euch einen schönen Start in den Tag.
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1: Ja, da bin ich wieder, dieses Mal mit guten Nachrichten von der A7 Kassel Richtung Fulda. Die Vollsperrung zwischen Bad Hersfeld-West und dem Kirchheimer Dreieck ist aufgehoben. Die linke Spur ist jetzt wieder frei. Es laufen weiterhin Aufräumarbeiten nach einem LKW-Brand und aktuell staut sich's noch 5 Kilometer ab Homberg-Efze. Gute Fahrt euch!

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3: Ich bin Michael Maxen in Frankfurt und nach den Sommerferien sind die Schülerinnen und Schüler der IGS Süd wieder zusammen.
4: Wir freuen uns auf den Sommer, alle an einem Standort und dann mit Räumen, wo die Decke nicht runterkommt,
3: sagt Schulleiterin Silke Henningsen. Weil Teile des eigentlichen Schulgebäudes in Sachsenhausen einsturzgefährdet sind, werden schon viele Kinder in Bockenheim unterrichtet. Nach den Sommerferien kommen die letzten 300 nach und dafür werden hier gerade insgesamt 89 Container vor der Schule aufgebaut. Gestellt.
4: Die Container, wenn man da einzieht, das ist clean, das ist schick. Da sind Beamer an der Decke. Also da sind schon ein paar Dinge, die für die Jugendlichen gut sind.
3: Bis Freitag sollen alle Container stehen.
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5: Ich bin Thomas Brock. Das US-Militär hat seine Angriffe auf Ziele im Iran beendet. Das teilte das für den Nahen Osten zuständige Regionalkommando CENTCOM mit. Die Verteidigungsschläge gegen den Iran als Antwort auf den Abschuss eines US-Militärhubschraubers seien abgeschlossen, hieß es. Es seien iranische Luftabwehranlagen, Bodenkontrollstationen und Radaranlagen im Bereich der Straße von Hormuz bombardiert worden. US-Präsident Trump hatte den Iran für den Abschuss des Kampfhubschraubers verantwortlich gemacht und Vergeltung angekündigt. Selten stand eine Gesundheitsministerkonferenz von Bund und Ländern so unter Beschuss wie die heute in Hannover. Bundesweit protestieren Lobbygruppen und Gewerkschaften gegen die geplanten Sparmaßnahmen im Gesundheitssystem.
6: Arztpraxen, Krankenhäuser und die Pharmaindustrie. Bei ihnen soll der Rotstift massiv angesetzt werden. Mehr als 16 Milliarden Euro sollen kommendes Jahr durch die Gesundheitsreform eingespart werden, damit rote Zahlen im Gesundheitssystem und höhere Beiträge für die Versicherten verhindert werden. Die Gewerkschaften warnen dagegen vor Krankenhausschließungen, wenn die Kliniken mit weniger Geld auskommen sollen, und der Verband der Hausärzte vor spürbaren Folgen für die Versorgung der Kranken. Thomas Thonfeld, Nachrichtenredaktion.
5: Nach einem Feuer in einem Umspannwerk in Reutlingen und einem daraus folgenden großflächigen Stromausfall hat sich der Verdacht auf Brandstiftung erhärtet. Davon gehe man inzwischen vor dem Hintergrund der bisherigen vorläufigen Ermittlungsergebnisse aus, teilten die Generalstaatsanwaltschaft Stuttgart und das Landeskriminalamt mit.
7: Die Ermittler gehen davon aus, dass ein oder mehrere Täter auf dem Gelände an mehreren Stellen Brände gelegt haben. Dabei soll Brandbeschleuniger verwendet worden sein. Wer hinter der Attacke stehen könnte, ist unklar. Ein Bekennerschreiben hat es nicht gegeben. Doch der Vorfall erinnert an zwei mutmaßlich von Linksextremisten begangene Brandanschläge auf die Stromversorgung in Berlin. Dirk Zeitler, Nachrichtenredaktion.
5: Die Spitzen der Regierungskoalition loten heute mit Arbeitgebern und Gewerkschaften aus, inwieweit es eine gemeinsame Sichtweise auf den Reformbedarf in Deutschland gibt. Dabei soll es zuallererst um den Arbeitsmarkt, aber auch um Sozialreformen, Steuern und Bürokratieabbau gehen. Entscheidungen sind nicht zu erwarten. Die sollen erst in einer Sitzung des Koalitionsausschusses fallen, die für den 1. Juli geplant ist. Zum Wetter, die aktuelle Vorhersage des Deutschen Wetterdienstes. Heute wechselnd bewölkt und am Nachmittag wiederholt Schauer und kurze Gewitter, am Alpenrand länger anhaltender Regen, in Hochlagen teils Schnee. Höchstwerte zwischen 15 und 21 Grad. Morgen am Donnerstag wenig Änderung, es bleibt wechselhaft mit Schauern und Gewittern, vor allem im Osten immer wieder nass. Die Temperaturen steigen nicht über 20 Grad.
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9: Guten Morgen zusammen. Ich hoffe, euch geht's gut soweit. Es ist Mittwoch, kurz vor 5. Also alle, die in der Nachtschicht sind, die machen so langsam dann aber Feierabend. Und alle anderen stehen zumindest so langsam aber sicher auf. Und dann sprechen wir natürlich auch heute wieder ein bisschen über die Fußball-Weltmeisterschaft. Morgen Abend, 21 Uhr, geht's rund mit dem Eröffnungsspiel Mexiko gegen Südafrika. Ich finde es ja so spektakulär. Ich habe jetzt gelesen, dass das WM-Eröffnungsspiel 2010 auch war die gleiche Paarung, halt Südafrika gegen Mexiko in Südafrika, aber einfach das gleiche Spiel. Gibt ja manchmal so Zufälle. Auch damals war Manuel Neuer die deutsche Nummer 1. Gut, damals sind wir nicht Weltmeister geworden, deswegen höre ich jetzt vielleicht auf mit diesen Statistiken an dieser Stelle. Guten Morgen zu euch.
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0: Einen schönen guten Morgen am Mittwoch hier bei FFH. Ja, der Kollege Scherer ist die Woche nicht da. Werdet ihr vielleicht schon gemerkt haben, aber natürlich ist er trotzdem immer irgendwie anwesend. Margherita, Pepperoni, Hawaii, also egal welche Pizza ihr gerne esst, es ist immer lecker. Meistens zumindest, sagt Johannes. Bloß mit dem Kleinkriegen hat er irgendwie seine Probleme heute früh.
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2: Wir sind uns sicher einig, dass das Leben so schön ist, liegt vor allem an einem, an Pizza.
3: Ah!
2: An Pizza.
3: Ah!
2: Wenn die Salami so schön fettig glänzt und wenn der Käse Blase wirft, ist er magnifico. Hä? Aber leider gäbe ein Problem. Schneide lässt sich diese Pracht nicht. Jetzt am Sonntag hatte ich Pizza, 4 Jahreszeiten auf dem Backblech. Gut, also es waren 5 Jahreszeiten, weil ich gönne mir immer doppelt Schinken. 2 Werkzeuge hatte ich zur Verfügung. Erstens diesen Rollschneider, dieses Metallrädchen mit Griff. Damit musste Zitschmer hart über diese krossgebackene Pizzarolle, um sie klein zu kriegen. Und jetzt kommt's. Du kannst nicht bis zum Rand vom Backblech schneiden, weil das Schneiderad ja rund ist. Ne? Also verbrennst du dir die Pfote, weil du die glühend heiße Pizza anhebst, um die letzte 3 cm Teigrand durchzureißen. Ich fluch da gleichzeitig Deutsch und Italienisch. Die Pfote verbrennst du dir übrigens mit Werkzeug 2 noch übler, der Pizzaschere. Dabei musst du die Pizza viel länger hebe und halte, während die Schere an deiner dicken Käseschicht scheitert und am doppelte Schinke. Ich hol mir jetzt im Baumarkt Stichsäge für mein nächstes italienische Abend oder Flex. Letzten Sonntag habe ich meine Quattro Stagioni einfach in den Mixer gestopft und als Smoothie gelöffelt. Hör mir auf mit Pizzaschneide. Ich wundere mich selbst, dass ich da so ruhig bleiben kann.
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3: Ich bin Thomas Brock. Das US-Militär hat seine Angriffe auf Ziele im Iran beendet. Das teilte das für den Nahen Osten zuständige Regionalkommando CENTCOM mit. Die Verteidigungsschläge gegen den Iran als Antwort auf den Abschuss eines US-Militärhubschraubers seien abgeschlossen, hieß es. Es seien iranische Luftabwehranlagen, Bodenkontrollstationen und Radaranlagen im Bereich der Straße von Hormuz bombardiert worden. US-Präsident Trump hatte den Iran für den Abschuss des Kampfhubschraubers verantwortlich gemacht und Vergeltung angekündigt. Selten stand eine Gesundheitsministerkonferenz von Bund und Ländern so unter Beschuss wie die heute in Hannover. Bundesweit protestieren Lobbygruppen und Gewerkschaften gegen die geplanten Sparmaßnahmen im Gesundheitssystem.
4: Arztpraxen, Krankenhäuser und die Pharmaindustrie, bei ihnen soll der Rotstift massiv angesetzt werden. Mehr als 16 Milliarden Euro sollen kommendes Jahr durch die Gesundheitsreform eingespart werden, damit rote Zahlen im Gesundheitssystem und höhere Beiträge für die Versicherten verhindert werden. Die Gewerkschaften warnen dagegen vor Krankenhausschließungen, wenn die Kliniken mit weniger Geld auskommen sollen, und der Verband der Hausärzte vor spürbaren Folgen für die Versorgung der Kranken. Thomas Thonfeld, Nachrichtenredaktion.
3: Nach einem Feuer in einem Umspannwerk in Reutlingen und einem daraus folgenden großflächigen Stromausfall hat sich der Verdacht auf Brandstiftung erhärtet. Davon gehe man inzwischen vor dem Hintergrund der bisherigen vorläufigen Ermittlungsergebnisse aus, teilten die Generalstaatsanwaltschaft Stuttgart und das Landeskriminalamt mit.
5: Die Ermittler gehen davon aus, dass ein oder mehrere Täter auf dem Gelände an mehreren Stellen Brände gelegt haben. Dabei soll Brandbeschleuniger verwendet worden sein. Wer hinter der Attacke stehen könnte, ist unklar. Ein Bekennerschreiben hat es nicht gegeben. Doch der Vorfall erinnert an zwei mutmaßlich von Linksextremisten begangene Brandanschläge auf die Stromversorgung in Berlin. Dirk Zeitler, Nachrichtenredaktion.
3: Die Spitzen der Regierungskoalition loten heute mit Arbeitgebern und Gewerkschaften aus, inwieweit es eine gemeinsame Sichtweise auf den Reformbedarf in Deutschland gibt. Dabei soll es zuallererst um den Arbeitsmarkt, aber auch um Sozialreformen, Steuern und Bürokratieabbau gehen. Entscheidungen sind nicht zu erwarten. Die sollen erst in einer Sitzung des Koalitionsausschusses fallen, die für den 1. Juli geplant ist.
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6: Heute oft wolkig, teilweise Schauer und ab dem Mittag kann es auch mal Gewitter geben, bis 19 Grad. Morgen weitere Schauer und einzelne Gewitter bis 20 Grad. Dann der Trend am Freitag, viele Wolken, teilweise Regen bis 22 Grad und der Samstag sieht ein bisschen besser aus. Erst wolkig, später dann sonnig und trocken und bis 25 Grad. Kurzer Blick noch auf die Straßen, es geht schnell, wir haben keine Meldungen für euch, kommt gut an.
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0: wenn sich nachts auf dem Friedhof was bewegt, dann klingt das natürlich erstmal unheimlich. Auf dem Friedhof am Frauenberg in Fulda ist es aber genauso gewollt. Es gibt da nämlich seit neuestem einen neuen Mitarbeiter. Gießbert, der Gießroboter. Angeschafft und eingestellt vom Landschafts- und Grabpfleger Lukas Kümmel. Der ist mit seinem Betrieb nämlich auf dem Friedhof zuständig für rund 400 Gräber.
1: Die Entlastung ist spürbar und wenn wir dadurch mal einfach rechtzeitig Feierabend machen können, dann ist uns damit schon wirklich sehr geholfen.
0: Das glaube ich. Gießbert ist ungefähr so groß wie ein Einkaufswagen, also ziemlich groß, fährt mit Solarenergie und kann seinen Wassertank an speziellen Stationen unterwegs auch selbst wieder auffüllen. Wir haben auf ffh.de mal ein Video gestellt von einer Gräberbewässerungstour von Gießbert. Stören tut er bei seiner Arbeit eigentlich keinen, weil er arbeitet dann, wenn es ruhig und sinnvoll ist, Lukas.
1: Der Gießbert arbeitet nur nachts. Ja, wir kommen einfach aus der Tageshitze raus. Wir haben keine Verdunstung mehr und das Wasser hat einfach mindestens 8 bis 10 Stunden Zeit, im Boden angenommen zu werden und von der Pflanze aufgesaugt und verwertet zu werden.
0: Jetzt frage ich mich an dieser Stelle, ob er Nachtzuschlag berechnet oder Überstunden. Nein, natürlich nicht. Er ersetzt auch keine Arbeitsplätze, das ist auch wichtig zu sagen, sondern sorgt einfach nur in Anführungszeichen für Entlastung. Also gieße in Frieden, lieber Gießbert.
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1: Ich bin Peter Tossin. Guten Morgen. Ob Trikot, Fahne fürs Auto oder Bratwurst und Bier. Die Geschäfte in Hessen hoffen auf einen guten Umsatz durch die Fußball-WM, die ja morgen losgeht. FFH-Reporter Yannick Schick.
2: So richtiges WM-Fieber ist noch nicht zu spüren, sagt mir der Chef des Skyline Plaza Einkaufszentrums in Frankfurt, Olaf Kind. Erfahrungsgemäß gehe das erst während des Turniers so richtig los. Viele Händler sind gebeutelt wegen der schlechten Kaufstimmung. Die WM wird das Jahresergebnis zwar nicht retten, sagt mir der Hessische Handelsverband, kann aber dazu führen, dass die Menschen mehr Geld ausgeben fürs passende Outfit oder die gemeinsame Grillparty. Dabei helfen würde gutes Wetter und eine gute Leistung der deutschen Mannschaft.
1: Die Bundestagsabgeordneten streichen ihre eigene Gehaltserhöhung. Eigentlich hätten die Abgeordneten ab Juli knapp 500 Euro mehr im Monat bekommen sollen. Doch die Fraktionen von Union und SPD stoppen die automatische Erhöhung einmalig, um ein Sparsignal zu senden. Das Gesetz dafür wollen sie nach dpa-Infos noch in dieser Woche in den Bundestag bringen. Auch Grüne, AfD und Linke sind gegen die Diätenerhöhung. Jede Menge Container als Ersatz für eine marode Schule. In Frankfurt-Bockenheim werden in diesen Tagen insgesamt 89 Container vor der IGS Süd aufgestellt, denn Teile des eigentlichen Schulstandsorts in Sachsenhausen sind einsturzgefährdet. FFH-Reporter Michael Maxen.
3: Viele Kinder der Schule sind deshalb bereits in Bockenheim. Weitere 12 Klassen mit insgesamt 300 Jugendlichen ziehen nach den Ferien ebenfalls um. Sie werden dann in den neuen Containern unterrichtet. Die sind unter anderem mit Schallschutz und Beamern ausgestattet und werden hier gerade mit Kränen aufgestellt. Bis Freitag sollen alle 89 Container stehen. Die marode Schule in Sachsenhausen wird derweil saniert, das wird aber einige Jahre dauern.
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1: Morgen geht's los und die Vorfreude steigt auch bei der deutschen Mannschaft. Sportdirektor Rudi Völler spürt die Motivation, ist aber beim sportlichen Ausblick noch zurückhaltend.
4: Wir werden es allen schwer machen. Wir wollen erstmal eine gute Vorrunde spielen. Wir wollen Gruppenerster werden. Und dann nach der Gruppenphase in den K.O.-System wollen wir uns natürlich dann auch behaupten. Das geht nicht immer so aus, wie viele Experten denken zu Beginn eines großen Turniers. Also die großen Favoriten gibt es natürlich immer. Und manchmal gewinnt auch dann ein Favorit, aber nicht immer. Und manchmal scheiden sie auch schon ein bisschen früher aus. Haben wir alles schon gehabt.
1: Das Wetter erstmal unbeständig weiter im FFH-Land. Heute Schauer und auch mal Gewitter bei 16 bis 19 Grad. Morgen dann wieder viele Wolken, weitere Schauer und einzelne Gewitter bis 20 Grad.
5: 6:02, der Blick auf die Straßen im FFH-Verkehrsservice. Es ist aktuell weiter alles frei. Gute Fahrt.
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5: Rein geht's in den Mittwoch. Guten Morgen zu euch.

0: unsere Anke ist ja vieles, ne? Die ist schnell genervt, die ist pampig, die ist ungeduldig, aber die ist eine ganz tolle Patentante. Und das ist toll, wie sie sich da kümmert.
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2: Für mich noch einen Kaffee, Anke.
3: Mit oder mit ohne Milch?
2: Mit ohne.
3: Stefan, meinst du, ich könnte mein Patenzwerg Eminem Aljoscha mal dazu bewegen, mit mir ins Stadion zu gehen?
4: Wer spielt denn?
3: Niemand. In der Mainz 05 Arena wird heute ein Leserekord aufgestellt.
4: Das Einzige, was die Pfälzer lesen können, ist Wein.
3: Ein Kinderbuch-Leserekord.
4: Und was lesen Kinder heute? Brennpünktchen und Anton, Babbo und Tina oder das Lieblingsmärchen aller Zocker, die nicht kommen, wenn man sie zum Essen ruft.
3: Und zwar?
4: Tischlein, leck mich.
3: Kenn ich.
5: Einmal die drei und das Gericht des Tages zum Leserekordversuch in Mainz.
4: Und zwar?
3: Buchstabensuppe?
5: Das hier ist aber Sternchensuppe.
3: Die Buchstabensuppe ist verschlüsselt.
5: Aber...
3: Momentchen mal bitte. Stefan, ich finde die Idee jedenfalls cool, mit Kindern im Stadion zu lesen.
4: Das Finanzamt sollte ja hier mal in die Bücher gucken.
5: Also 39% der 1- bis 8-jährigen Kinder in Deutschland wird selten oder nie vorgelesen.
3: Und lesen bildet.
4: Keine Sorge, Anke, du machst genug für die Bildung.
3: Weil man von mir einiges lernen kann?
4: Für die Bildung einer Kassenschlange.
3: Nach 76.366 Euro sammeln Sie Rowold-Punkte. Haben Sie eine Suhrkamp-Card oder sind Sie im Roman Weidenfeller-Club?
5: Nein.
3: Dann danke schön.
5: Bitte schön.
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genauso heißt die neue von Teddy Swims, Mr. Know-It-All, hier bei FFH um 13 Minuten nach 6. Wir schauen kurz aufs Wetter, heute wieder unbeständig mit viel grauem Himmel. Gestern waren ja doch zwischendurch ganz schön viel Sonnenstrahlen dazwischen. Heute maximal 19 Grad in der Spitze und auf den Straßen ist alles weiterhin frei. Gute Fahrt!

0: Morgen, hier ist FFH am Mittwoch. Schön, dass ihr bei uns seid. Es ist mittlerweile 16 nach 6.
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0: Würdet ihr für eine knappe halbe Stunde in der Regionalbahn 90 Euro zahlen? Wahrscheinlich nicht. Aber genauso wird's kommen für die Fans bei der Fußball-Weltmeisterschaft ab morgen. Guten Morgen, Hessen-Reporter Daniel Granitzny. Guten Morgen zu dir.
2: Guten Morgen, hi.
0: Wir checken die Woche ja die Kuriositäten rund ums Turnier und ein Riesenthema sind diese ja wirklich übertriebenen Preise für die öffentlichen Verkehrsmittel.
2: Also das ist wirklich brutal, habe ich so auch noch nie erlebt, ehrlich gesagt. Mit das krasseste Beispiel ist die Bahnfahrt von Manhattan ins MetLife Stadium nach New Jersey, wo die deutsche Mannschaft ja auch mal spielt, wofür die Amis im täglichen Pendlerverkehr umgerechnet 11 Euro zahlen, wird der Preis an Spieltagen zum Stadion, Achtung, auf 90 Euro erhöht. Verantwortlich dafür ist die Gouverneurin von New Jersey, weil sie nicht will, dass die Steuerzahler für den Transport der Fußballfans aufkommen sollen. Von der FIFA gibt es als Unterstützung kein Cent, nix.
0: Okay.
2: Da wird seit Wochen hart rumgestritten auch.
0: Gut, und ausbaden tun es mal wieder die Fans.
2: Absolut,
0: wer jetzt denkt, ah ja gut, dann fahre ich halt mit dem Bus oder mit dem Auto zum Stadion. Das ist jetzt auch keine richtig gute Idee.
2: Nee, nicht so wirklich. In Boston wird eine Bahnfahrt aus der Stadt zum Stadion und zurück wohl an die 80 Euro kosten. Also ähnlich happig. Ein reservierter Sitz im Shuttlebus um die 90 Euro sind ungefähr so das Neunfache der normalen Fahrpreise, wenn keine WM ist. Und noch krasser ist es, wenn du zum Beispiel in New Jersey oder Boston in der Nähe des Stadions parken willst, da zahlst du vermutlich mehr als fürs Spieltagsticket selbst. Knapp 200 Euro für einmal parken für ein Fußballspiel.
0: Und dann stehst du wahrscheinlich trotzdem noch anderthalb Kilometer irgendwie entfernt und musst hinlaufen.
2: Brutal, ja. Und dann verliert deine Mannschaft vielleicht noch. Dann ist der Tag gelaufen.
0: Ja. Und weil ich ja von einem Schwaben abstamme, wie wir wissen, muss ich an dieser Stelle noch hinzufügen, da haben wir noch nichts gegessen und getrunken und schon so viel bezahlt.
2: Wir gucken die Spiele schön auf der Couch zu Hause für Umme.
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7: Hessen will mehr Jugendschutz bei Vapes. Wieder Angriffe zwischen USA und dem Iran. Das Wetter wolkig, später auch Regen.
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7: Ich bin Peter Tossin. Guten Morgen. Sie sehen cool aus, sind voll im Trend und schmecken süß. Vapes und Nikotinbeutel werden immer beliebter. Hessens Gesundheitsministerin Stolz will Kinder und Jugendliche besser davor schützen und fordert deshalb strengere Regeln. FFH-Reporter Marc Wilhelm.
8: Vapes, also E-Zigaretten und Nikotinbeutel.

0: Nikotinbeutel ohne Tabak, die zwischen Backe und Zähne geklemmt werden, sind gefährlich und keine harmlose Alternative zum Rauchen. Davor warnt Diana Stolz und macht das zum Thema auf der Gesundheitsministerkonferenz heute und morgen in Hannover. Ein Beispiel: keine Geschmacksrichtungen mehr in E-Zigaretten, die extra für Kinder und Jugendliche hergestellt werden. Auch die Werbung für die Vapes wollen die Minister einschränken.
1: Die USA haben Ziele im Iran bombardiert als Reaktion auf einen abgeschossenen US-Militärhubschrauber. Denn dafür macht Präsident Trump den Iran verantwortlich. Die Crew sei aber wohl auf. Der Iran antwortet mit Angriffen auf US-Stützpunkte in der Golfregion. FFH-Reporterin Tina Eck.
2: Die USA sprechen von einer verhältnismäßigen Antwort auf ungerechtfertigte iranische Aggression. Die Angriffe werden als Selbstverteidigung beschrieben. Der Iran aber droht seinerseits: verlasst unsere Region, wenn ihr sicher sein wollt, erklärte der iranische Außenminister, man lasse diese Bedrohung nicht unbeantwortet. Dies lässt eine erneute Eskalation des Krieges erwarten, auch wenn theoretisch eine Waffenruhe gilt und seit Wochen Verhandlungen geführt werden.
1: Hessens Justizminister Heinz will das Strafgesetzbuch bei Politikerbeleidigungen ändern. Der besondere Schutz soll künftig ausschließlich für Kommunalpolitiker gelten. Gerade ehrenamtliche Politiker vor Ort würden immer öfter angegriffen. Anlass der Debatte: vor kurzem hatte ein Mann Kanzler Merz im Netz als Lügenfritz beleidigt und bekam dafür eine Geldstrafe. Und jetzt schalten wir in die einzelnen hessischen Regionen.
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4: Ich bin Michael Maxen in Frankfurt und nach den Sommerferien sind die Schülerinnen und Schüler der IGS Süd wieder zusammen.
5: Wir freuen uns auf den Sommer, alle an einem Standort und dann mit Räumen, wo die Decke nicht runterkommt,
4: sagt Schulleiterin Silke Henningsen. Weil Teile des eigentlichen Schulgebäudes in Sachsenhausen einsturzgefährdet sind, werden schon viele Kinder in Bockenheim unterrichtet. Nach den Sommerferien kommen die letzten 300 nach und dafür werden hier gerade insgesamt 89 Container vor der Schule aufgestellt.
5: Die Container, wenn man da einzieht, das ist clean, das ist schick. Da sind Beamer an der Decke. Also da sind schon ein paar Dinge, die für die Jugendlichen gut sind.
4: Bis Freitag sollen alle Container stehen.
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1: Das Wetter, es bleibt jetzt erstmal unbeständig im FFH-Land die nächsten Tage. Heute Schauer und Gewitter bis 19 Grad. Morgen erneut viele Wolken, nochmal Schauer und einzelne Gewitter bis 20 Grad.
6: Schneller Blick auf die Straßen im FFH-Verkehrsservice. Es ist wirklich bisher alles ruhig und frei. Toll, gute Fahrt.
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0: Also wenn dir was geklaut wird, dann ist das immer doof. Das ist logisch, ne? Aber das hier ist doppelt doof. Niklas aus Kelkheim, 5 Jahre ist er alt, wurde der Lieblingsroller geklaut. So eine Tat ist, glaube ich, nicht nur für uns Erwachsene schwer nachzuvollziehen. Für einen 5-Jährigen natürlich erst recht. Und Niklas hat jetzt eine wichtige Frage.
1: Ich möchte gerne wieder in den Kindergarten mit dem Roller fahren. Kannst du mir bitte helfen, den Roller zu finden?
0: Oh, könnt ihr mir bitte helfen, den Roller zu finden? Da müssen wir doch was tun. Es geht um einen schwarzen Roller mit goldener Klemme am Lenkrohr. Oder wie Niklas ihn beschreibt?
1: Einer schwarzer mit goldenen Felgen und goldenen Schrauben, wo es unten bei der Lenkung ist.
0: Ja, so, wo der Roller geklaut wurde und wie ihr vielleicht helfen könnt, wir hören das in 10 Minuten, dann spreche ich mit Niklas Papa Sascha.

0: 20 vor 7, Temperaturen sind richtig frisch gerade. 8 Grad in Eichenzell, 9 bei euch in Limburg oder 9 auch in Gelnhausen. So viel mehr werden es auch gar nicht, bis 19, na, wobei doch doppelt so viel. naja. Bis 19 Grad heute, ziemlich bewölkt mit vereinzelt Schauern und Gewittern. FH-Staupilot Nils Grunwald für uns in der Verkehrszentrale Deutschland.
1: Die A3 Würzburg-Frankfurt zwischen dem Rasthof Weißkirchen und Obertshausen staut sich 2 Kilometer. Grund war ein defektes Auto mit Reifenschaden. Der Autofahrer hat es schnell gewechselt, das Rad. Dadurch staut sich aber noch zurück bis auf die B45.
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0: vor sieben, hier ist FFH. In Kelkheim bei Familie Kammler gibt es ganz traurige Kinderaugen, haben wir gerade von Niklas schon gehört. Letzte Woche wurde ihm der heißgeliebte Roller geklaut. Niklas ist 5 Jahre alt. Dieser Roller stand vorm Haus, wie immer, und irgendwann in der Nacht hat ihn halt jemand mitgenommen. Sascha, du bist der Papa und hast dich bei uns gemeldet.
1: Genau, wir wollten über das Pfingstwochenende wegfahren. Samstagmorgen haben wir die Sachen gepackt und wollten natürlich auch diesen Roller mitnehmen.
0: Oh nein.
1: Und, wir haben ihn nicht gefunden. Dann ging es halt los. Wie erklärt man einem 5-Jährigen, dass er beklaut wurde?
0: Ja, wie erklärt man es denn, Sascha?
1: Den hat sich jemand mitgenommen, dann fährt jetzt jemand anders. Ja, aber Papa, wer? Wer?
0: Ja.
1: Ich glaube, er hat es so langsam verstanden, dass er weg ist. Aber warum der weg ist, das geht, glaube ich, nicht in einen Kinderkopf rein.
0: Ja, das geht ja auch oft in den Erwachsenenkopf nicht rein, ehrlicherweise, ja?
1: Ja.
0: Also,
1: ich kann es auch nicht verstehen. Die hätten mein Fahrrad mitnehmen können, die sollen mir mein Auto klauen, aber doch bitte nicht den Roller von einem Kleinkind.
0: Das heißt ja wiederum auch, dass es bisher gar keine Hinweise gibt, ne? Also keiner hat was gesehen, ihr habt wahrscheinlich Nachbarn auch gefragt und so, ne?
1: Wir haben die Nachbarn gefragt, wir haben Hantel da hängen, ich bin auch immer mit offenen Augen rumgelaufen. Auf dem Marktplatz haben wir tatsächlich einen Roller gesehen, schwarze Roller, goldene Felgen.
0: Ja.
1: Aber es war er nicht, ja? Sonst hätte ich ja sofort gefragt, wo ist der denn her? Seit wann hast du den? Aber nein.
0: Ja, okay.
1: Das war er nicht.
0: Ja. Okay. Aber vielleicht hört die Person das jetzt, Sascha, wer weiß. Hast du irgendwelche Worte übrig für den Rollerdieb?
1: Ja, natürlich. Niklas ist unglaublich traurig. Und falls der Dieb oder wer auch immer ihn mitgenommen hat, vielleicht war es auch ein Versehen und es hat ein anderes Kind mitgenommen, weil er gerade hier vorm Hof stand. Falls das jemand hört und ein gutes Herz hat, bitte bringt ihn doch zurück. Ja? Einfach hinstellen, ihr braucht gar nicht klingeln, es gibt keine Diskussion. Einfach zurückbringen und der Niklas wäre wieder glücklich.
0: Er wäre wieder glücklich. Das wäre doch gut, wenn wir das irgendwie hinkriegen, oder? Also, wenn ihr aus der Kelkheimer Ecke seid, wenn ihr was gesehen habt, eine Vermutung habt, Sascha und Niklas irgendwie helfen könnt, dann meldet euch bitte bei uns an der 069 19 72 5.
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0: Kurt Nielsen geht's gleich weiter. Greatest Hits, She's So High, läuft noch vor 7.
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7: Hessens Handel hofft auf guten WM-Umsatz. Große Proteste wegen Gesundheitsministerkonferenz. Das Wetter wolkig bis 19 Grad.
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7: Ich bin Peter Toussaint, guten Morgen. Ob Trikot, Fahne fürs Auto oder Bratwurst und Bier. Die Geschäfte in Hessen hoffen auf einen guten Umsatz jetzt während der Fußball-WM, die morgen losgeht. Insbesondere, weil viele Läden wegen der schlechten Kaufstimmung zuletzt gebeutelt sind. Sven Rohde vom Hessischen Handelsverband hat unserem Reporter gesagt:
8: Grundsätzlich wird auch die Fußball-Weltmeisterschaft jetzt nicht ein Jahresgeschäft retten. Aber ich erinnere an 2006, aber ich erinnere auch an die Europameisterschaft vor 2 Jahren in Deutschland, hat gezeigt, dass positive Großereignisse, die stattfinden, auch auf das Konsumklima eines ganzen Landes oder für uns jetzt auch in Hessen positiv einzahlen wird.
7: Selten stand eine Gesundheitsministerkonferenz von Bund und Ländern so unter Beschuss wie die heute in Hannover. Bundesweit protestieren Lobbygruppen und Gewerkschaften gegen die geplanten Sparmaßnahmen im Gesundheitssystem. FFH-Reporter Thomas Thunfeld.
9: Arztpraxen, Krankenhäuser und die Pharmaindustrie, bei ihnen soll der Rotstift massiv angesetzt werden. Mehr als 16 Milliarden Euro sollen kommendes Jahr durch die Gesundheitsreform eingespart werden, damit rote Zahlen im Gesundheitssystem und höhere Beiträge für die Versicherten verhindert werden. Die Gewerkschaften warnen dagegen vor Krankenhausschließungen, wenn die Kliniken mit weniger Geld auskommen sollen, und der Verband der Hausärzte vor spürbaren Folgen für die Versorgung der Kranken.
7: Der Mai war weltweit der zweitwärmste seit Beginn der Aufzeichnungen. In Europa gab es dabei eine der frühesten und heftigsten Hitzewellen überhaupt, mit zahlreichen Temperaturrekorden, sagt der europäische Klimadienst Copernicus. Er warnt, solche extremen Wetterlagen werden immer mehr zur Normalität. In Bad Wildungen können einige Schülerinnen und Schüler heute zu Hause bleiben. Grund: der Eichenprozessionsspinner, der allergische Schocks auslösen kann. Seine Nester sind auf dem Gelände der Matthias-Bauer-Schule und der Ense-Schule aufgetaucht. Deshalb gibt es in der Ense-Schule Distanzunterricht und in der Matthias-Bauer-Schule nur eine Notbetreuung. Ungewöhnliche Landung im Schwalm-Eder-Kreis. Ein Pelikan ist in Willingshausen-Lohnshausen aufgetaucht. Laut der Tiernothilfe ist es ein Jungtier, das Hilfe braucht. Wer den Vogel sieht, soll auf keinen Fall versuchen, ihn einzufangen, sondern Polizei oder Tiernothilfe rufen. Und dann schauen wir aufs Wetter bei uns im FFH-Land. Viele Wolken heute, dazu Schauer und ab dem Mittag auch Gewitter bis 19 Grad. Auch morgen und Freitag geht's leider so weiter, aber ab Samstag sieht's dann langsam freundlich aus.
0: Wir schalten in die Verkehrszentrale Deutschland jetzt um 7:03 zu FFH-Staupilot Nils Grunwald.
10: Die A3 Würzburg-Frankfurt zwischen dem Rasthof Weißkirchen und Obertshausen, 3 Kilometer stockender Verkehr. Die A60 Mainz-Rüsselsheim zwischen Ginsheim-Gustavsburg und Bischofsheim, 2 Kilometer Stau an der Baustelle. Und die A643 Mainz-Wiesbaden zwischen dem Dreieck Mainz und Wiesbaden-Eppler-Allee, 4 Kilometer stockender Verkehr.
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0: Hallo zusammen!

0: das heißt definitiv, heute startet ein starker Film. Guten Morgen, Volker.
1: Guten Morgen.
0: Der große Steven Spielberg hat wieder was abgeliefert. Da geht man ja wahrscheinlich mit so einer bestimmten Vorahnung oder Voranspannung ins Kino, oder? Und ja, denkt, das muss krass werden.
1: Ja, der kann eigentlich nur gute Filme machen. Ja. Diesmal ist wieder halt ein Alien-Film geworden.
0: Ja.
1: Disclosure Day, der Tag der Wahrheit. Emily Blunt spielt eine Wetterfee, ja, von Fernsehsender und die spricht plötzlich in so komischen Klicklauten.
0: Ja.
1: Und du merkst dann aber schnell, da ist eine irgendeine fremde Macht im Spiel.
0: Ja.
1: Und diese Wetterfrau versucht dann zusammen mit einem Aktivisten die Wahrheit ans Licht zu bringen und, ja, sie wird dabei von einer finsteren Organisation gehetzt.
0: Volker, jetzt habe ich auf ffh.de mir den Trailer angeguckt und da sehe ich ja so eine Hand, die sieht so ein bisschen aus wie von E.T. damals. Aber E.T. hat damit nichts zu tun, richtig?
1: Nee. Es ist natürlich ein Filmzitat, das weiß Steven Spielberg genau, wenn,
0: ja,
1: diese langen Finger da, wie diese, braunen Finger so hoch klettern. Aber Steven Spielberg zitiert sich auch gerne selbst. Also, mhm, meine Lieblingsszene aus dem Film ist, da kracht ein Auto unter einem Güterzug und wird ewig so mitgeschleift und, ja, die beiden Insassen versuchen, sich zu retten.
0: Ja.
1: Das erinnert schon sehr an so Indiana Jones Filme.
0: Mhm.
1: Die Action ist grandios.
0: Ja.
1: Die Schauspieler sind ganz toll.
0: Ja.
1: Was ich ein bisschen zu meckern habe, ist, dass die Story zu kompliziert ist.
0: Also muss man sich gut konzentrieren oder wie?
1: Ja, das sind so viele Figuren und du weißt nicht, wie lange nicht, wie die zusammenhängen.
0: Ja.
1: Da schießt Steven Spielberg ein bisschen übers Ziel hinaus. Mhm. Wenn du zwischendurch mal aufs Klo musst oder Popcorn holen,
0: ja,
1: kann es passieren, dass du raus bist.
0: Dass du gar nicht mehr weißt, um was es jetzt eigentlich geht. Okay, also du hast eingehalten.
1: Ja, habe ich extra.
0: Und wie viele Punkte hältst du hoch, Volker?
1: 10 Euro kostet ein Kinoticket für Disclosure, der Tag der Wahrheit. 8 ist es wert.

0: Morgen, 7:12. Wir schauen mal aufs Wetter. Temperaturen heute maximal bei 19 Grad. Ansonsten ziemlich viele Wolken. Ja, vereinzelt ein paar Chancen auf Sonne, aber eben auch auf Regen. Was ist los in der Verkehrszentrale Deutschland? FFH-Staupilot Nils Grunwald hat 2 aktuelle Warnmeldungen. Oh, Moment. Muss man hier einmal kurz umschalten. Sehe ich gerade, dass es hier in der Leitung blinkt.
1: Ja.
0: Nils, bist
1: da
0: am Start. Kannst so loslegen.
1: Achtung auf der A7 Fulda-Würzburg zwischen dem Dreieck Fulda und Bad Brückenau-Volkers liegt ein Zementsack auf der linken Spur in der Baustelle. Und nochmal Achtung auf der A67 Mönchhof-Dreieck-Darmstadt zwischen Büttelborn und dem Dreieck Darmstadt-Griesheim ein größeres Plastikteil auf der Fahrbahn. Bitte fahrt besonders vorsichtig.
0: Hier ist die neue von Alex Warren, Fever Dream bei FFH.

0: Fever Dream. Wie komme ich jetzt zu Margarita, Pepperoni und Hawaii? Gar nicht. Aber egal, um welche Pizza, welchen Belag es geht, die ist immer lecker. Meistens findet auch der Kollege Scherer. Nur mit dem Kleinkriegen hat er heute irgendwie Probleme.
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2: Wir sind uns sicher einig, dass das Leben so schön ist, liegt vor allem an einem, an Pizza.
3: Wenn die Salami so schön fettig glänzt und wenn der Käse Blase wirft, ist er magnifico. Hä? Aber leider gäbe ein Problem. Schneide lässt sich diese Pracht nicht. Jetzt am Sonntag hatte ich Pizza, 4 Jahreszeiten auf dem Backblech. Gut, also es waren 5 Jahreszeiten, weil ich gönne mir immer doppelt Schinken. 2 Werkzeuge hatte ich zur Verfügung. Erstens diesen Rollschneider, dieses Metallrädchen mit Griff. Damit musste Zischma hart über diese kross gebackene Pizzarolle, um sie klein zu kriegen. Und jetzt kommt's. Du kannst nicht bis zum Rand vom Backblech schneiden, weil das Schneiderad ja rund ist. Ne? Also verbrennst du dir die Pfote, weil du die glühend heiße Pizza anhebst, um die letzte 3 cm Teigrand durchzureißen. Ich fluch da gleichzeitig Deutsch und Italienisch. Die Pfote verbrennst du dir übrigens mit Werkzeug 2 noch übler, der Pizzaschere. Dabei musst du die Pizza viel länger hebe und halte, während die Schere an deiner dicken Käseschicht scheitert und am doppelte Schinke. Ich hol mir jetzt im Baumarkt Stichsäge für mein nächstes italienisches Abend oder Flex. Letzten Sonntag habe ich meine Quattro Stagioni einfach in den Mixer gestopft und als Smoothie gelöffelt. Hör mir auf mit Pizzaschneide. Ich wundere mich selbst, dass ich da so ruhig bleiben kann.
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10: Hessens Läden hoffen auf Umsatzkick durch die WM. Abgeordnete wollen keine Gehaltserhöhung. Das Wetter wolkig bis 19 Grad.
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10: Ich bin Peter Toussaint. Guten Morgen. Ob Trikot, Fahne fürs Auto oder Bratwurst und Bier. Die Geschäfte in Hessen hoffen auf einen guten Umsatz durch die Fußball-WM, die morgen losgeht. FFH-Reporter Yannick Schick.
11: So richtiges WM-Fieber ist noch nicht zu spüren, sagt mir der Chef des Skyline Plaza Einkaufszentrums in Frankfurt, Olaf Kind. Erfahrungsgemäß gehe das erst während des Turniers so richtig los. Viele Händler sind gebeutelt wegen der schlechten Kaufstimmung. Die WM wird das Jahresergebnis zwar nicht retten, sagt mir der Hessische Handelsverband, kann aber dazu führen, dass die Menschen mehr Geld ausgeben fürs passende Outfit oder die gemeinsame Grillparty. Dabei helfen würde gutes Wetter und eine gute Leistung der deutschen Mannschaft.
10: Die umstrittene Gehaltserhöhung fällt aus. Eigentlich sollten die Abgeordneten im Bundestag ab Juli knapp 500 Euro mehr bekommen. Aber die Fraktionen von Union und SPD stoppen das jetzt. FFH-Reporterin Ursula Winkler.
12: Auch die Grünen, die AfD und die Linke haben schon ihr Go gegeben. Damit ist das Abstimmungsergebnis im Bundestag also schon klar. Die Diäten orientieren sich normalerweise an der Lohnentwicklung und die war gut. Aber gleichzeitig stehen aktuell viele Reformen an. Es sei ein Gebot der Glaubwürdigkeit und der Verantwortung, dass auch die Abgeordneten ihren Beitrag leisteten, hieß es. Fällt die Erhöhung aus, bekommen sie weiter rund 11.800 Euro im Monat.
10: Hessens Justizminister Heinz will das Strafrecht bei Politikerbeleidigungen ändern. Denn den besonderen Schutz soll es künftig ausschließlich für Kommunalpolitiker geben. Denn gerade ehrenamtliche Politiker vor Ort würden immer öfter angegriffen. Anlass der Debatte? Vor kurzem hatte ein Mann Kanzler Merz im Netz als Lügen

0: Fritz beleidigt und dafür eine Geldstrafe bekommen. Und jetzt schalten wir in die einzelnen hessischen Regionen.
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2: Ich bin Sabrina Wiegand. Eine völlig zerstörte Wohnung, aber keine Verletzten. Die Feuerwehr ist in der Nacht zu einem Brand in Mainz-Hechtsheim ausgerückt. Hier hat es in einer Wohnung im Keller angefangen zu brennen. Als die Feuerwehr ankam, waren bereits alle Bewohner aus dem Haus raus und so konnte das Feuer schnell unter Kontrolle gebracht werden. Die Wohnung ist jetzt erstmal unbewohnbar. Vom Frankfurter Flughafen aus sollen mehr Flieger in Richtung Nordwesten starten. Mit diesen Plänen beschäftigt sich heute die Fluglärmkommission. Darin vertreten sind auch die betroffenen Kommunen, denn in Flörsheim und Hattersheim soll es nach den neuen Regelungen lauter werden. Das hat bereits zu viel Kritik geführt. Gegen Mittag will die Kommission dann ihre Forderungen bekannt geben.
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0: Das Wetter erstmal weiter unbeständig bei uns im FFH-Land. Ab Mittag heute Schauer und Gewitter, dazu 16 bis 19 Grad. Und morgen bleibt es durchwachsen mit Regen bei bis zu 20 Grad.
3: Wir schauen in die Verkehrszentrale Deutschland. Da sitzt der FFH-Staupilot Nils Grunwald und hat das Update für uns.
4: Mit der A3 Würzburg-Frankfurt zwischen Hanau und Obertshausen 3 Kilometer stockender Verkehr. Die A643 Mainz-Wiesbaden hält sich stabil zwischen dem Dreieck Mainz und Wiesbaden-Eppler-Allee 4 Kilometer stockender Verkehr. Und auf der A661 Oberursel-Egelsbach ist es jetzt voll zwischen dem Bad Homburger Kreuz und Frankfurt-Eckenheim. In der Baustelle stockt es 3 Kilometer auf der rechten Spur. Das waren die größten Staus. Alle Infos gibt's auch für eure Strecke in unserer FFH-App.
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3: Und mit Human League jetzt, wie versprochen.

0: wenn sich nachts auf dem Friedhof was bewegt, dann klingt das doch erstmal unheimlich, oder? Auf dem Friedhof am Frauenberg in Fulda ist es aber genauso gewollt. Da gibt es seit neuestem einen neuen Mitarbeiter, der heißt Gießbert und ist ein Gießroboter. Angeschafft und eingestellt von Landschafts- und Grabpfleger Lukas Kümmel. Lukas ist mit seinem Betrieb auf dem Friedhof für rund 400 Gräber zuständig.
1: Die Entlastung ist spürbar und wenn wir dadurch mal einfach rechtzeitig Feierabend machen können, dann ist uns damit schon wirklich sehr geholfen.
0: Aber hallo, Gießbert ist ungefähr so groß wie ein Einkaufswagen, also relativ groß. Seht ihr auch im Video auf ffh.de, eine schöne Gräberbewässerungstour haben wir da gefilmt. Der fährt mit Solarenergie und kann seinen Wassertank auch an so verschiedenen Stationen unterwegs einfach selbst wieder auffüllen. Stören tut aber seine Arbeit keinen, denn er arbeitet dann, wenn es ruhig und wenn es sinnvoll ist, Lukas.
1: Der Gießbert arbeitet nur nachts. Ja, wir kommen einfach aus der Tageshitze raus. Wir haben keine Verdunstung mehr und das Wasser hat einfach mindestens 8 bis 10 Stunden Zeit, im Boden angenommen zu werden und von der Pflanze aufgesaugt und verwertet zu werden.
0: Jeder Gartenbesitzer kann es nachvollziehen, dass das nachts wahrscheinlich am meisten Sinn machen würde mit dem Gießen. Wichtig übrigens möchte ich an der Stelle erwähnen, Gießbert nimmt keinen Nachtzuschlag und berechnet auch keine Überstunden, logischerweise. Und für alle, die jetzt schreien, er ersetzt auch keine Arbeitsplätze. Er sorgt einfach für Entlastung von den Mitarbeitern, die sowieso schon da sind. Also, lieber Gießbert, gieße weiter in Frieden.

0: Morgen 20 vor 8 im FH-Fahrland mit 11 Grad in Fritzlar bei euch, 10 in Kassel, 11 in Rüdesheim. Also wir sind größtenteils zweistellig unterwegs, nachher maximal 19 Grad bei grauem Himmel mit ein paar Sonnenstrahlen zwischendrin und dann aber auch wieder Schauern und Gewittern. Was ist auf den Straßen los? Jetzt kommt die Übersicht von FH-Staupilot Nils Grunwald.
1: Es füllt sich auf der A66 und zwar in beiden Richtungen. Zwischen Diedenbergen und Wallau stockt es jetzt 2 Kilometer, plant schon mal 10 Minuten mehr Zeit ein.
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Wahnsinn, was so alles auf den Straßen rumwatschelt, ne? Guten Morgen um 7.46 Uhr. Also Enten, klar, das kommt schon immer mal vor, auch dass wir davor warnen im Verkehrsservice. Aber ein Pelikan ist genau so jetzt in Willingshausen-Loshausen in Nordhessen gesichtet worden. Vielleicht habt ihr es auch bei uns in den FFH-Nachrichten gehört. Da ist ein junger Pelikan auf Achse, ist ein ordentlicher Brocken mit noch braunen Federn. Und die Tiernothilfe Schwalmstadt fragt jetzt halt, wo kommt dieses Tier her? Wo gehört der hin? Wem gehört der? Und wo so ein junger Pelikan ist, sind vermutlich die Pelikaneltern nicht weit, hoffentlich. Oder mögliche Pelikangeschwister. Also wenn euch persönlich ein Jungpelikan fehlt daheim, die Tiernothilfe Schwalmstadt weiß, wo er ist und auch was damit zu tun ist. Das ist schon eine verrückte Geschichte irgendwie, ne? Also den letzten Kontakt, den ich irgendwie mit einem Pelikan hatte, das war in der Grundschule. Stand irgendwie auf meinem Füller.

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5: Hessen will mehr Jugendschutz bei Vapes. Container statt Schulgebäude in Frankfurt. Das Wetter wolkig, später auch Regen.
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5: Ich bin Peter Toussaint. Guten Morgen. Sie sehen cool aus, sind voll im Trend und schmecken süß. Vapes und Nikotinbeutel werden immer beliebter. Hessens Gesundheitsministerin Stolz will Kinder und Jugendliche besser davor schützen und fordert deshalb strengere Regeln. FFH-Reporter Marc Wilhelm.
6: Vapes, also E-Zigaretten und Nikotinbeutel ohne Tabak, die zwischen Backe und Zähne geklemmt werden, sind gefährlich und keine harmlose Alternative zum Rauchen. Davor warnt Diana Stolz und macht das zum Thema auf der Gesundheitsministerkonferenz heute und morgen in Hannover. Ein Beispiel, keine Geschmacksrichtungen mehr in E-Zigaretten, die extra für Kinder und Jugendliche hergestellt werden. Auch die Werbung für die Vapes wollen die Minister einschränken.
5: Aus Rache für einen abgeschossenen Hubschrauber haben die USA Ziele im Iran angegriffen. Sie haben laut Militär unter anderem Luftabwehranlagen bombardiert. Die Angriffe seien beendet. Als Reaktion greift der Iran laut Medienberichten US-Stützpunkte in benachbarten Golfstaaten an. Ursprünglich hatte der Iran laut US-Präsident Trump einen Militärhubschrauber abgeschossen. Die Crew sei wohlauf. Jede Menge Container als Ersatz für eine marode Schule. In Frankfurt-Bockenheim werden in diesen Tagen insgesamt 89 Container vor der IGS Süd aufgestellt. Denn Teile des eigentlichen Schulstandorts in Sachsenhausen sind einsturzgefährdet. FFH-Reporter Michael Maxen.
7: Viele Kinder der Schule sind deshalb bereits in Bockenheim. Weitere 12 Klassen mit insgesamt 300 Jugendlichen ziehen nach den Ferien ebenfalls um. Sie werden dann in den neuen Containern unterrichtet. Die sind unter anderem mit Schallschutz und Beamern ausgestattet und werden hier gerade mit Kränen aufgestellt. Bis Freitag sollen alle 89 Container stehen. Die marode Schule in Sachsenhausen wird derweil saniert, das wird aber einige Jahre dauern.
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5: Morgen geht's los und die Vorfreude steigt, auch bei der deutschen Mannschaft. Sportdirektor Rudi Völler spürt die Motivation, ist aber beim sportlichen Ausblick noch zurückhaltend.
8: Wir werden es allen schwer machen. Wir wollen erstmal eine gute Vorrunde spielen. Wir wollen Gruppenerster werden. Und dann nach der Gruppenphase in den K.O.-System wollen wir uns natürlich dann auch behaupten. Das geht nicht immer so aus, wie viele Experten denken zu Beginn eines großen Turniers. Also die großen Favoriten gibt es natürlich immer. Und manchmal gewinnt auch dann ein Favorit, aber nicht immer. Und manchmal scheiden sie auch schon ein bisschen früher aus. Haben wir alles schon gehabt.
5: Das Wetter bei uns im FFH-Land. Viele Wolken, dazu Schauer und ab dem Mittag auch Gewitter, bis zu 19 Grad heute. Auch morgen und Freitag geht's leider so weiter. Aber ab Samstag sieht's dann langsam freundlicher aus.
9: 8:02, wir schauen in die Verkehrszentrale Deutschland zu FFH-Staupilot Nils Grunwald.
10: Und gerade kommt ganz frisch rein, Achtung auf der 5 Heidelberg Richtung Darmstadt. In Höhe der Auffahrt Darmstadt-Eberstadt liegt ein Metallteil auf der Fahrbahn. Bitte fahrt besonders vorsichtig. Die A66 in beiden Richtungen zwischen Diedenbergen und Wallau 2 Kilometer stockend. Die A643 Mainz-Wiesbaden zwischen dem Dreieck Mainz und dem Schiersteiner Kreuz 5 Kilometer stockender Verkehr. Und auf der A661 Oberursel-Ekelsbach zwischen dem Bad Homburger Kreuz und Frankfurt-Eckenheim 3 Kilometer stockend auf der rechten Spur in der Baustelle. Das waren die größten Staus. Alle Infos gibt's auch für eure Strecke in unserer FFH-App.
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9: Schönen Mittwoch.

0: hier bei FFH ist ja vieles, ne? Schnell genervt, schnell pampig, ungeduldig, aber sie ist auch eine ganz tolle Patentante und das ist schon toll, wie sie sich hier kümmert.
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2: Für mich noch einen Kaffee, Anke.
3: Mit oder mit ohne Milch?
2: Mit ohne.
3: Stefan, meinst du, ich könnte mein Patenzwerg Eminem Aljoscha mal dazu bewegen, mit mir ins Stadion zu gehen?
4: Wer spielt denn?
3: Niemand. In der Mainz 05 Arena wird heute ein Leserekord aufgestellt.
4: Das Einzige, was die Pfälzer lesen können, ist Wein.
3: Ein Kinderbuch-Leserekord.
4: Und was lesen Kinder heute? Brennpünktchen und Anton? Babo und Tina? Oder das Lieblingsmärchen aller Zocker, die nicht kommen, wenn man sie zum Essen ruft.
3: Und zwar?
4: Tischlein, leck mich.
3: Kenn ich.
5: Einmal die drei und das Gericht des Tages zum Leserekordversuch in Mainz.
4: Und zwar?
3: Buchstabensuppe?
5: Das hier ist aber Sternchensuppe.
3: Die Buchstabensuppe ist verschlüsselt.
5: Aber...
3: Momentchen mal bitte. Stefan, ich finde die Idee jedenfalls cool, mit Kindern im Stadion zu lesen.
4: Das Finanzamt sollte ja hier mal in die Bücher gucken.
5: Also 39% der 1- bis 8-jährigen Kinder in Deutschland wird selten oder nie vorgelesen.
3: Und lesen bildet.
4: Keine Sorge, Anke, du machst genug für die Bildung.
3: Weil man von mir einiges lernen kann?
4: Für die Bildung einer Kassenschlange.
3: Nach 76.366 Euro sammeln Sie Rowold-Punkte. Haben Sie eine Suhrkamp-Card oder sind Sie im Roman Weidenfeller-Club?
5: Nein.
3: Dann danke schön.
5: Bitte schön.
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0: schafft es auch nicht, die Temperatur nach oben zu sinken. Maximal 19 Grad heute und super wechselhaftes Wetter. Ja, vereinzelt guckt die Sonne durch, aber wir haben vor allem grauen Himmel und gebietsweise auch Schauer und örtlich Gewitter. Der Blick auf die Straßen jetzt mit FHV-Staupilot Nils Grunwald.
1: Die A7 Kassel-Fulda macht derzeit ein bisschen Probleme zwischen Bad Hersfeld-West und dem Kirchheimer Dreieck. Da hat ja heute Nacht ein LKW gebrannt. Aktuell laufen immer noch die Reinigungsarbeiten, nur eine Spur ist frei und deswegen aktuell 2 Kilometer Stau.
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0: 17 Minuten nach 8 haben wir's.
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0: Würdet ihr für eine knappe halbe Stunde in der Regionalbahn 90 Euro bezahlen? Ich glaube nicht, oder? Aber genauso wird es leider kommen für die Fans bei der Fußball-WM ab morgen. Guten Morgen, Hessen-Reporter Daniel Granitzny ist bei mir. Guten Morgen.
2: Guten Morgen, hi.
0: Wir checken die Woche ja die Kuriositäten rund ums Turnier und ein Riesenthema sind diese ja wirklich übertriebenen Preise für die öffentlichen Verkehrsmittel.
2: Also das ist wirklich brutal, habe ich so auch noch nie erlebt, ehrlich gesagt. Mit das krasseste Beispiel ist die Bahnfahrt von Manhattan ins MetLife Stadium nach New Jersey, wo die deutsche Mannschaft ja auch mal spielt, wofür die Amis im täglichen Pendlerverkehr umgerechnet 11 Euro zahlen, wird der Preis an Spieltagen zum Start Achtung, auf 90 Euro erhöht. Verantwortlich dafür ist die Gouverneurin von New Jersey, weil sie nicht will, dass die Steuerzahler für den Transport der Fußballfans aufkommen sollen. Mhm. Von der FIFA gibt es als Unterstützung kein Cent, nix.
0: Okay.
2: Da wird seit Wochen hart rumgestritten auch.
0: Gut, und ausbaden tun es mal wieder die Fans.
2: Absolut,
0: wer jetzt denkt, ah ja gut, dann fahre ich halt mit dem Bus oder mit dem Auto zum Stadion. Das ist jetzt auch keine richtig gute Idee.
2: Nee, nicht so wirklich. In Boston wird eine Bahnfahrt aus der Stadt zum Stadion und zurück wohl an die 80 Euro kosten. Also ähnlich happig.
0: Mhm.
2: Ein reservierter Sitz im Shuttlebus um die 90 Euro sind ungefähr so das Neunfache der normalen Fahrpreise, wenn keine WM ist. Und noch krasser ist es, wenn du zum Beispiel in New Jersey oder Boston in der Nähe des Stadions parken willst. Da zahlst du vermutlich mehr als fürs Spieltagsticket selbst. Knapp 200 Euro für einmal parken für ein Fußballspiel.
0: Und dann stehst du wahrscheinlich trotzdem noch anderthalb Kilometer irgendwie entfernt und musst hinlaufen. Ja?
2: Brutal, ja. Und dann verliert deine Mannschaft vielleicht noch. Dann ist der Tag gelaufen.
0: Ja. Und weil ich ja von einem Schwaben abstamme, wie wir wissen, muss ich an dieser Stelle noch hinzufügen, da haben wir noch nichts gegessen und getrunken und schon so viel bezahlt.
2: Wir gucken die Spiele schön auf der Couch zu Hause für Umme.
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0: eine der Kultbands zu dieser Zeit. Losing My Religion, noch vor 8:30 für euch.
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11: Hessens Läden hoffen auf guten WM-Umsatz. Seltsame Landung, plötzlich Pelikan in Nordhessen. Das Wetter wolkig, später auch Regen.
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11: Ich bin Peter Toussaint, guten Morgen. Ob Trikot, Fahne fürs Auto oder Bratwurst und Bier. Die Geschäfte in Hessen hoffen auf einen guten Umsatz durch die Fußball-WM, die morgen losgeht. FFH-Reporter Yannick Schick.
12: So richtiges WM-Fieber ist noch nicht zu spüren, sagt mir der Chef des Skyline Plaza Einkaufszentrums in Frankfurt, Olaf Kind. Erfahrungsgemäß gehe das erst während des Turniers so richtig los. Viele Händler sind gebeutelt wegen der schlechten Kaufstimmung. Die WM wird das Jahresergebnis zwar nicht retten, sagt mir der Hessische Handelsverband, kann aber dazu führen, dass die Menschen mehr Geld ausgeben fürs passende Outfit oder die gemeinsame Grillparty. Dabei helfen würde gutes Wetter und eine gute Leistung der deutschen Mannschaft.
11: Der Mai war weltweit der zweitwärmste seit Beginn der Aufzeichnungen. In Europa gab es dabei eine der frühesten und heftigsten Hitzewellen überhaupt, mit zahlreichen Temperaturrekorden, sagt der europäische Klimadienst Copernicus. Er warnt, solche extremen Wetterlagen werden immer mehr zur Normalität. Ein Pelikan ist im Schwalm-Eder-Kreis gelandet. Seht ihr auch auf ffh.de und bei uns in der App. Das Tier ist hier nicht heimisch und braucht laut Tiernothilfe Hilfe. FFH-Reporterin Madeleine Kassim.
13: Der Pelikan wurde schon in Willingshausen-Loshausen gesehen. Zuletzt gestern Nachmittag auch in den Schwalmwiesen zwischen Ziegenhain und Trutzhain. Wir haben gesucht wie die Weltmeister, ihn aber leider nicht gefunden, sagt mir die Vorsitzende der Tiernothilfe Schwalmstadt. Der junge Pelikan schafft es wahrscheinlich nicht allein, da er mindestens 1 Kilo Futter pro Tag braucht, wie etwa Fisch, Mäuse oder Würmer, so die Einschätzung der Wildtierhilfe Schäfer aus Mücke. Da könnte der Pelikan übrigens auch untergebracht werden.
11: Und jetzt schalten wir in die einzelnen hessischen Regionen.
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14: Ich bin Michael Maxen in Frankfurt und nach den Sommerferien sind die Schülerinnen und Schüler der IGS Süd wieder zusammen.
15: Wir freuen uns auf den Sommer, alle an einem Standort und dann mit Räumen, wo die Decke nicht runterkommt,
14: sagt Schulleiterin Silke Henningsen. Weil Teile des eigentlichen Schulgebäudes in Sachsenhausen einsturzgefährdet sind, werden schon viele Kinder in Bockenheim unterrichtet. Nach den Sommerferien kommen die letzten

0: letzten 300 nach und dafür werden hier gerade insgesamt 89 Container vor der Schule aufgestellt.
1: Die Container, wenn man da einzieht, das ist clean, das ist schick, da sind Beamer an der Decke, also da sind schon ein paar Dinge, die für die Jugendlichen gut sind.
0: Bis Freitag sollen alle Container stehen.
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3: Das Wetter. Durchwachsen wird es im FFH-Land die nächsten Tage. Heute ab dem Mittag Schauer und Gewitter, dazu 16 bis 19 Grad. Morgen bleibt es unbeständig mit Regen und einzelnen Gewittern bei 17 bis 20 Grad.
4: Der Blick auf die Straßen um 8:45. Wie gewohnt live aus der Verkehrszentrale Deutschland. FFH-Staupilot Nils Grunwald.
5: Die A3 Würzburg-Frankfurt zwischen Seligenstadt und Obertshausen stockt 5 Kilometer. Die A7 Kassel-Fulda zwischen Bad Hersfeld-West und dem Kirchheimer Dreieck 2 Kilometer Stau. Hier ist wegen Reinigungsarbeiten nach einem LKW-Brand heute Nacht nur eine Spur frei. Und die A643 Mainz-Wiesbaden zwischen dem Dreieck Mainz und dem Schiersteiner Kreuz 5 Kilometer stockender Verkehr. Das waren die größten Staus. Alle Infos gibt's auch für eure Strecke in unserer FFH-App.
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4: Zum zweiten Kaffee des Tages jetzt R.E.M. Oder zum dritten, je nachdem, wie nötig ihr habt an diesem

0: Also, wenn einem jemand was klaut, dann ist das immer doof. Aber das hier ist doppelt doof. Niklas aus Kelkheim, 5 Jahre alt, wurde der Lieblingsroller geklaut. Und logischerweise ist der Niklas sehr enttäuscht und hat eine wichtige Frage.
1: Ich möchte gerne wieder in den Kindergarten mit dem Roller fahren. Könnt ihr mir bitte helfen, den Roller zu finden?
0: Also da müssen wir doch was tun. Es geht um einen schwarzen Roller mit so einer goldenen Klemme am Lenkrohr. Oder wie Niklas ihn beschreibt.
1: Ein schwarzer mit goldenen Felgen und goldenen Schrauben, unten bei der Lenkung ist.
0: Ja. Wo der Roller geklaut wurde, wie ihr vielleicht helfen könnt, das hören wir in 10 Minuten. Dann telefoniere ich nämlich mit Niklas Papa Sascha. Hier ist FFH. Guten Morgen.

0: zu euch. Jetzt um 8:45. Vereinzelt ein bisschen Sonne unterwegs. Ansonsten ist es heute ein ziemlich grauer Mittwoch mit gebietsweise Schauer und örtlichen Gewittern bei maximal 19 Grad. Und die nächsten Tage bleibt es erstmal wechselhaft, aber Richtung Wochenende könnte es ein bisschen schöner aussehen. FH-Staupilot Nils Grunwald jetzt mit einem Update aus der Verkehrszentrale Deutschland.
1: Ja, so langsam wird es auf den Autobahnen auch besser. Die A66 Wiesbaden-Frankfurt ist aber zwischen Wiesbaden-Erbenheim und dem Wiesbadener Kreuz immer noch recht voll. 4 Kilometer stockender Verkehr.
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0: Oh je. In Kelkheim bei Familie Kammler gibt's gerade ganz traurige Kinderaugen. Vielleicht habt ihr es gerade gehört. Letzte Woche wurde Niklas der heißgeliebte Roller geklaut. Niklas ist 5 Jahre jung und sein Roller stand vorm Haus, so wie immer. Und irgendwann in der Nacht muss den jemand mitgenommen haben. Jetzt ist Sascha dran. Sascha, du bist der Papa vom Niklas und hast dich bei uns gemeldet.
1: Genau, wir wollten über das Pfingstwochenende wegfahren. Samstagmorgen haben wir die Sachen gepackt und wollten natürlich auch diesen Roller mitnehmen.
0: Oh nein.
1: Wir haben ihn nicht gefunden. Dann ging es halt los. Wie erklärt man einem 5-Jährigen, dass er beklaut wurde?
0: Ja, wie erklärt man es denn, Sascha?
1: Den hat sich jemand mitgenommen, dann fährt jetzt jemand anders. Ja, aber Papa, wer? Wer?
0: Ja.
1: Ich glaube, er hat es so langsam verstanden, dass ja. Er weg ist. Aber warum der weg ist, das geht, glaube ich, nicht in einen Kinderkopf rein.
0: Ja, das geht ja auch oft in den Erwachsenenkopf nicht rein, ehrlicherweise, ja?
1: Ja.
0: Also,
1: ich kann es auch nicht verstehen. Die hätten mein Fahrrad mitnehmen können, die sollen mir mein Auto klauen, aber doch bitte nicht den Roller von einem Kleinkind.
0: Das heißt ja wiederum auch, dass es bisher gar keine Hinweise gibt, ne? Also keiner hat was gesehen, ihr habt wahrscheinlich Nachbarn auch gefragt und so, ne?
1: Wir haben die Nachbarn gefragt, wir haben Hantel da hängen. Ich bin auch immer mit offenen Augen rumgelaufen. Auf dem Marktplatz haben wir tatsächlich einen Roller gesehen, schwarze Roller, goldene Felgen.
0: Ja.
1: Aber es war er nicht, ja? Sonst hätte ich ja sofort gefragt, wo ist der denn her? Hast du den? Aber nein.
0: Ja, okay.
1: Das war er nicht.
0: Ja. Okay. Aber vielleicht hört die Person das jetzt, Sascha, wer weiß. Hast du irgendwelche Worte übrig für den Rollerdieb?
1: Ja, natürlich. Niklas ist unglaublich traurig. Und falls der Dieb oder wer auch immer ihn mitgenommen hat, vielleicht war es auch ein Versehen und es hat ein anderes Kind mitgenommen, weil er gerade hier vorm Hof stand. Falls das jemand hört und ein gutes Herz hat, bitte bringt ihn doch zurück. Ja? Einfach hinstellen, ihr braucht gar nicht klingeln, es gibt keine Diskussion. Einfach zurückbringen und der Niklas wäre wieder glücklich.
0: Und das muss ja eigentlich das Ziel sein, oder? Dass dieser kleine 5-jährige Kerl wieder glücklich ist. Wäre schön, wenn wir das irgendwie hinkriegen. Also, wenn ihr aus der Kelkheimer Ecke seid, wenn ihr was gesehen habt, wenn ihr irgendwo einen stehen habt sehen, wo ihr denkt, ah, das klingt so wie der Roller vom Niklas. Wenn ihr irgendeine Vermutung habt, Sascha und Niklas irgendwie helfen könnt, dann meldet euch bitte gerne bei uns. 069 19 72 5 ist die Nummer für die Soko-Roller hier bei FFH.

0: erste halbe Stunde geschaut. Ihr könnt euch freuen auf Ray Dalton. Running heißt seine aktuelle und die läuft gleich zusammen mit dieser guten Laune-Nummer hier. Also egal wie nervig euer Morgen war, ob das Brot runtergefallen ist oder ihr im Stau steht, Cut and Move und Give It Up sorgt zumindest für ein bisschen dafür, dass die Mundwinkel hochgehen, finde ich. Läuft noch vor 9.
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10: Rettungsgassen Ärger bei Brand auf der A7. Container statt Schulgebäude in Frankfurt. Das Wetter wolkig bis 19 Grad.
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10: Ich bin Peter Toussaint. Guten Morgen. Ein LKW brennt nachts auf der A7, aber weil die Rettungsgasse nicht funktioniert, kann die Feuerwehr erst mit deutlicher Verspätung löschen. Aktuell wird der Verkehr bei Bad Hersfeld West auf einer Spur daran vorbeigeführt. FFH-Reporterin Sabrina Wiegand.
0: Wahrscheinlich war es ein technischer Defekt, der plötzlich zu dem Brand geführt hat, sagt die Polizei. Der Fahrer kann noch rechtzeitig aussteigen, dann greifen die Flammen auf die Ladung über und die Feuerwehr steckt im Stau. Denn die anderen LKWs hätten keine Rettungsgasse gebildet und sogar auch noch den Standstreifen blockiert, sagt die Polizei, sodass der Laster völlig ausbrannte, wie ihr auch bei ffh.de und in der App sehen könnt.
10: Die Bundestagsabgeordneten streichen ihre eigene Gehaltserhöhung. Eigentlich hätten sie ab Juli knapp 500 Euro mehr im Monat bekommen sollen. Doch die Fraktionen von Union und SPD stoppen die automatische Erhöhung einmalig, um ein Sparsignal zu senden. Das Gesetz dafür wollen sie noch in dieser Woche in den Bundestag bringen. Auch Grüne, AfD und Linke sind gegen die Diätenerhöhung. Jede Menge Container als Ersatz für eine marode Schule. In Frankfurt-Bockenheim werden in diesen Tagen insgesamt 89 Container vor der IGS Süd aufgestellt. Denn Teile des eigentlichen Schulstandorts in Sachsenhausen sind einsturzgefährdet. FFH-Reporter Michael Maxen.
11: Viele Kinder der Schule sind deshalb bereits in Bockenheim. Weitere 12 Klassen mit insgesamt 300 Jugendlichen ziehen nach den Ferien ebenfalls um. Sie werden dann in den neuen Containern unterrichtet. Die sind unter anderem mit Schallschutz und Beamern ausgestattet und werden hier gerade mit Kränen aufgestellt. Bis Freitag sollen alle 89 Container stehen. Die marode Schule in Sachsenhausen wird derweil saniert. Das wird aber einige Jahre dauern.
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10: Wer etwas Neues kauft, muss die Bedienungsanleitung künftig oft digital lesen. Die EU schafft die Pflicht für gedruckte Hefte und Zettel bei vielen Produkten ab. Das gilt zum Beispiel für Glühbirnen oder Batterien für E-Bikes. Unternehmen sollen so Bürokratie abbauen und weniger drucken müssen. Kunden haben mal weiter das Recht, eine Papierversion direkt vom Verkäufer einzufordern. Schauen wir noch zur Börse, da wird der DAX zum Start in den Handel leicht im Plus erwartet.
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10: Dann das Wetter bei uns im FFH-Land. Viele Wolken, dazu Schauer und ab dem Mittag auch Gewitter bis 19 Grad. Auch morgen und Freitag geht's leider so weiter, aber ab Samstag sieht's dann langsam freundlicher aus.
0: Zwei Minuten vor neun. Wir schauen auf die Straßen mit FFH-Staupilot Nils Grunwald.
4: Die A3 Köln-Frankfurt zwischen Itstein und dem Rasthof Medenbach. Da war der Stau schon eigentlich weg. Jetzt staut sie es wieder 2 Kilometer. Grund ist ein erneuter Unfall. Die A7 Kassel-Fulda zwischen Bad Hersfeld-West und dem Kirchheimer Dreieck 2 Kilometer Stau. Hier laufen immer noch die Reinigungsarbeiten nach dem LKW-Brand heute Nacht. Nur eine Spur ist frei. Und die A661 Oberursel-Egelsbach zwischen dem Bad Homburger Kreuz und Frankfurt-Eckenheim. 3 Kilometer stockend auf der rechten Spur in der Baustelle.
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0: Wir wünschen einen schönen Mittwoch.

0: Guten Morgen, es ist Mittwoch, der 10.06. und mit einem breiten Lächeln steht heute Morgen FFH-Kinomann Volker Wehner hier vor mir. Das heißt ja immer, es startet ein neuer starker Film. Volker, guten Morgen.
1: Guten Morgen.
0: Der große Steven Spielberg hat wieder was abgeliefert. Da geht man ja wahrscheinlich mit so einer bestimmten Vorahnung oder Voranspannung ins Kino, oder? Und ja. Denkt, das muss krass werden.
1: Ja, der kann eigentlich nur gute Filme machen. Ja. Diesmal ist wieder halt ein Alien-Film geworden.
0: Ja.
1: Disclosure Day, der Tag der Wahrheit. Emily Blunt spielt eine Wetterfee von einem Fernsehsender und die spricht plötzlich in so komischen Klicklauten.
0: Ja.
1: Und du merkst dann aber schnell, da ist irgendeine fremde Macht im Spiel.
0: Ja.
1: Und diese Wetterfrau versucht dann zusammen mit einem Aktivisten die Wahrheit ans Licht zu bringen und sie wird dabei von einer finsteren Organisation gehetzt.
0: Volker, jetzt habe ich auf FFH.de mir den Trailer angeguckt und da sehe ich ja so eine Hand, die sieht so ein bisschen aus wie von E.T. damals. Aber E.T. hat damit nichts zu tun, richtig?
1: Nee. Es ist natürlich ein Filmzitat, das weiß Steven Spielberg genau, wenn diese langen Finger da, diese braunen Finger so hoch klettern. Aber Steven Spielberg zitiert sich auch gerne selbst. Also meine Lieblingsszene aus dem Film ist, da kracht ein Auto unter einem Güterzug und wird ewig so mitgeschleift und die beiden Insassen versuchen, sich zu retten.
0: Ja?
1: Das erinnert schon sehr an so Indiana Jones Filme.
0: Mhm.
1: Die Action ist grandios.
0: Ja.
1: Die Schauspieler sind ganz toll.
0: Ja.
1: Was ich ein bisschen zu meckern habe, ist, dass die Story zu kompliziert ist.
0: Also muss man sich gut konzentrieren oder wie?
1: Ja, das sind so viele Figuren und du weißt nicht, wie lange die zusammenhängen.
0: Ja.
1: Da schießt Steven Spielberg ein bisschen übers Ziel hinaus. Wenn du zwischendurch mal aufs Klo musst oder Popcorn holen, kann es passieren, dass du raus bist.
0: Dass du gar nicht mehr weißt, um was es jetzt eigentlich geht. Okay, also du hast eingehalten.
1: Ja, habe ich extra.
0: Und wie viele Punkte hältst du, Volker?
1: 10 Euro kostet ein Kinoticket für Disclosure, der Tag der Wahrheit. 8, das ist wert.
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0: Milo am Mittwochmorgen. Auch jetzt um 12 nach 9 sind die Temperaturen noch nicht so wirklich nach oben gegangen. 13, 14 Grad an den meisten Orten bei uns im FH-Fahrland. Nachher bis 19 maximal. Und dazu vereinzelt ein kleines bisschen Sonne, aber ansonsten Wolken und auch Schauer. Was ist draußen auf der Gas los? FH-Staupilot Nils Grunwald.
1: Ja, die A67 Darmstadt-Mönchhof-Dreieck, die hält sich wacker zwischen dem Rüsselsheimer Dreieck und Rüsselsheim-Ost. 1 Kilometer Stau und deswegen auch der Rückstau bis auf die A60.
0: 1 Kilometer klingt jetzt erstmal gar nicht so viel, gell?
1: Aber nee, nicht wirklich.
0: Kann sich trotzdem...

0: Pepperoni-Wurst, 4 Käse, Hawaii. Also egal welche Pizza, ist immer lecker. Wobei bei Hawaii Hawaii würde ich streichen in dieser Liste. Kollege Johannes Scherer liebt Pizza auch. Er hat halt leider nur mit dem Kleinschneiden wieder Probleme.
1: Johannes Scherer ist der FFH-Mittwochsmotzer.
2: Wir sind uns sicher einig, dass das Leben so schön ist, liegt vor allem an einem, an Pizza. Ah, wenn die Salami so schön fettig glänzt und wenn der Käse Blase wirft, ist magnifico. Hä? Aber leider gäbe ein Problem. Schneide lässt sich diese Pracht nicht. Jetzt am Sonntag hatte ich die Pizza, 4 Jahreszeiten auf dem Backblech. Gut, also es waren 5 Jahreszeiten, weil ich gönne mir immer doppelt Schinken. 2 Werkzeuge hatte ich zur Verfügung. Erstens diesen Rollschneider, dieses Metallrädchen mit Griff. Damit musste Zitschma hart über diese krossgebackene Pizzarolle, um sie klein zu kriegen. Und jetzt kommt's. Du kannst nicht bis zum Rand vom Backblech schneiden, weil das Schneiderad ja rund ist. Ne? Also verbrennst du dir die Pfote, weil du die glühend heiße Pizza anhebst, um die letzte 3 cm Teigrand durchzureißen. Ich fluch da gleichzeitig Deutsch und Italienisch. Die Pfote verbrennst du dir übrigens mit Werkzeug 2 noch übler, der Pizzaschere. Dabei musst du die Pizza viel länger hebe und halte, während die Schere an deiner dicken Käseschicht scheitert und am doppelte Schinke. Ich hol mir jetzt im Baumarkt Stichsäge für mein nächstes italienische Abend oder Flex. Letzten Sonntag habe ich meine Quattro Stagioni einfach in den Mixer gestopft und als Smoothie gelöffelt. Hör mir auf mit Pizzaschneide. Ich wundere mich selbst, dass ich da so ruhig bleiben kann.
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14: Achtung auf der A67 Mönchhof-Dreieck Darmstadt. Zwischen dem Rüsselsheimer Dreieck und Groß-Gerau liegt ein Gegenstand auf der linken Spur. Bitte fahrt hier besonders vorsichtig. Die A7 Kassel-Fulda zwischen Bad Hersfeld-West und dem Kirchheimer Dreieck immer noch 2 Kilometer Stau wegen Reinigungsarbeiten nach dem LKW-Brand heute Nacht. Nur eine Spur ist frei. Die A45 Aschaffenburg Richtung Hanau zwischen dem Seligenstädter Dreieck und Klein-Ostheim 1 Kilometer Stau an der Baustelle. Und die A643 Mainz-Wiesbaden zwischen Mainz-Mombach und dem Schiersteiner Kreuz 2 Kilometer stockender Verkehr.
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13: Guten Morgen, es ist gleich 9:30 am Mittwoch.

0: Guten Morgen, hier ist FFH um kurz nach 9:30. Also wenn sich nachts auf dem Friedhof irgendwas bewegt, dann klingt das ja erstmal nicht gut und unheimlich, ne? Auf dem Friedhof am Frauenberg in Fulda ist es aber genauso gewollt, weil die dort einen neuen Mitarbeiter haben. Giesbert, den Gießroboter. Angeschafft und eingestellt von Landschafts- und Grabpfleger Lukas Kümmel. Er ist mit seinem Betrieb da auf dem Friedhof für rund 400 Gräber zuständig.
1: Die Entlastung ist spürbar und wenn wir dadurch mal einfach rechtzeitig Feierabend machen können, dann ist uns damit schon wirklich sehr geholfen.
0: Also das glaube ich aber auch, oder? Giesbert ist ungefähr so groß wie ein Einkaufswagen, also relativ groß. Seht ihr auch im Video auf ffh.de, da haben wir eine Bewässerungsgräbertour von Giesbert mal mitgefilmt. Und der fährt dann mit Solarenergie und kann auch seinen Wassertank an verschiedenen Stationen unterwegs dann selbst wieder auffüllen. Stören tut er bei seiner Arbeit niemanden, denn der Giesbert arbeitet dann, wenn es ruhig und sinnvoll ist, Lukas.
1: Der Giesbert arbeitet nur nachts. Ja, wir kommen einfach aus der Tageshitze raus, wir haben keine Verdunstung mehr und das Wasser hat einfach mindestens 8 bis 10 Stunden Zeit, im Boden angenommen zu werden und von der Pflanze aufgesaugt und verwertet zu werden.
0: Das wissen wir Gartenbesitzer, ne? Dass das eigentlich am meisten Sinn machen würde, nachts zu gießen. Gut, wichtig zu sagen ist, Nachtzuschlag oder Überstunden berechnet der Giesbert nicht. Und für alle, die jetzt aufschreien, er ersetzt auch keine Arbeitsplätze. Er sorgt einfach für Entlastung. Und das ist doch was Gutes. Also, lieber Giesbert, gieße in Frieden.
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10: Hessen will mehr Jugendschutz bei Vapes. Große Proteste zur Gesundheitsministerkonferenz. Das Wetter wolkig, später auch Regen.
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10: Ich bin Peter Toussaint. Guten Tag. Sie sehen cool aus, sind voll im Trend und schmecken süß. Vapes und Nikotinbeutel werden immer beliebter. Hessens Gesundheitsministerin Stolz will Kinder und Jugendliche besser davor schützen und fordert deshalb strengere Regeln. FFH-Reporter Marc Wilhelm.
11: Vapes, also E-Zigaretten und Nikotinbeutel ohne Tabak, die zwischen Backe und Zähne geklemmt werden, sind gefährlich und keine harmlose Alternative zum Rauchen. Davor warnt Diana Stolz und macht das zum Thema auf der Gesundheitsministerkonferenz heute und morgen in Hannover. Ein Beispiel, keine Geschmacksrichtungen mehr in E-Zigaretten, die extra für Kinder und Jugendliche hergestellt werden. Auch die Werbung für die Vapes wollen die Minister einschränken.
10: Selten stand eine Gesundheitsministerkonferenz von Bund und Ländern so unter Beschuss wie diesmal. Bundesweit protestieren Lobbygruppen und Gewerkschaften gegen die geplanten Sparmaßnahmen im Gesundheitssystem. FFH-Reporter Thomas Thunfeld.
12: Arztpraxen, Krankenhäuser und die Pharmaindustrie, bei ihnen soll der Rotstift massiv angesetzt werden. Mehr als 16 Milliarden Euro sollen kommendes Jahr durch die Gesundheitsreform eingespart werden, damit rote Zahlen im Gesundheitssystem und höhere Beiträge für die Versicherten verhindert werden. Die Gewerkschaften warnen dagegen vor Krankenhausschließungen, wenn die Kliniken mit weniger Geld auskommen sollen, und der Verband der Hausärzte vor spürbaren Folgen für die Versorgung der Kranken.
10: Hessens Justizminister Heinz will das Strafrecht bei Politikerbeleidigungen ändern. Den besonderen Schutz soll es künftig ausschließlich für Kommunalpolitiker geben, denn gerade ehrenamtliche Politiker vor Ort würden immer öfter angegriffen. Anlass der Debatte: Vor kurzem hatte ein Mann Kanzler Merz im Netz als Lügenfritz beleidigt und bekam dafür eine Geldstrafe.
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10: Morgen geht's los und die Vorfreude steigt auch bei der deutschen Mannschaft. Sportdirektor Rudi Völler spürt die Motivation, ist aber beim sportlichen Ausblick noch zurückhaltend.
14: Wir werden es allen schwer machen. Wir wollen erstmal eine gute Vorrunde spielen. Wir wollen Gruppenerster werden. Und dann nach der Gruppenphase in dem K.O.-System wollen wir uns natürlich dann auch behaupten. Das geht nicht immer so aus, wie viele Experten denken zu Beginn eines großen Turniers. Also die großen Favoriten gibt es natürlich immer. Und manchmal gewinnt auch dann ein Favorit, aber nicht immer. Und manchmal scheiden sie auch schon ein bisschen früher aus. Haben wir alles schon gehabt.
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11: Ich musste gerade das Fenster hier im FFH-Studio kurz zumachen. Es ist schon kalt draußen. Diese Schafskälte, die spüren wir heute den ganzen Tag im Bergland. Nur um die 12 Grad maximal. Ansonsten 16 bis 19 Grad. Wechselhaftes Wetter mit ein bisschen Sonne, vielen Wolken, Regen und Gewitter. Das ist der FFH-Verkehrsservice für die A7 Kassel-Fulda. Zwischen Bad Hersfeld-West und dem Kirchheimer Dreieck hier 2 Kilometer Stau. Da laufen noch Reinigungsarbeiten, da hatte ja ein LKW gebrannt. Eine Spur ist frei. A643 Mainz in Richtung Wiesbaden. Zwischen Mainz-Mombach und dem Schiersteiner Kreuz hier 2 Kilometer stockender Verkehr. Geblitzt wird auf der A3 Köln-Frankfurt, kurz vorm Wiesbadener Kreuz, aus einem Anhänger heraus. 120 dürft ihr fahren. Lara, danke schön fürs Melden über die kostenlose FFH-App.
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11: Ich habe richtig kalte Hände heute Morgen. Geht's euch auch so? 13, 14 Grad aktuell so bei uns im FFH-Land. Und morgen, ihr habt es gerade auch gehört, startet ja die Fußball-WM. Also wenn das so weitergeht, ja, mit den Temperaturen, dann wird diese Weltmeisterschaft als Herbstmärchen 2026 in die Geschichtsbücher eingehen. Hier ist Hitradio FFH.

0: Hier ist das Radio FFH und nach dem rockigen Gitarrensound gleich angesagte Beats für euch von Bibi Rexha.
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2: Eine riesige Tribüne mit 999 Plätzen, mitten in der Stadt, mitten in historischer Szenerie und dazu eine Bühne voller Kulissen. Das ist für einen Abend oder ein Wochenende schon cool. Aber in Bad Gandersheim, nördlich von Göttingen, da steht das den ganzen Sommer. Denn da sind Festspiele und die Stadt und die Bürger, die stehen da voll dahinter.
3: Also wir werden da sehr gut angenommen und das gesamte Ensemble wird auch getragen von einer hohen Ehrenamtlichkeit, sowohl vom Förderverein als auch von Leuten, die ehrenamtlich während der Spielzeit mitmachen. Finanziell werden wir halt nur zu 20% gefördert. Das heißt, wir kämpfen jedes Jahr um die 20% Fördermittel. Das wird immer schwieriger, aber 80% unserer Einnahmen kommen von den Gästen selber. Das heißt, wir haben eine sehr hohe Akzeptanz von den Leuten. So viele Plätze haben wir gar nicht mehr, aber mit 80% der Auslastung, die wir auch haben, aller Stücke, sind wir sehr zufrieden.
2: Das ist Geschäftsführer Markus Kuhlmann. Er freut sich natürlich, dass der Vorverkauf gut läuft. Falls ihr Theaterfans seid, die Stücke starten diesen Sonntag und gehen bis Mitte August. Schnell ran an die letzten Karten.
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0: Das vergisst man ja immer mal leicht, ne? Deutschland wird nicht immer nur Letzter oder Vorletzter beim Eurovision Song Contest. Er hier, Isaac, vor 2 Jahren, ne, im Mittelfeld gelandet. Always on the Run im FFH-Mix und gleich wieder der nächste Greatest Hit, der kommt von Sascha.
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0: Achtung auf der A66 Wiesbaden-Frankfurt. Zwischen Frankfurt-Zeilsheim und Kelkheim. Hier liegen gleich mehrere Metallteile auf der Fahrbahn. Bitte passt auf euch auf. Die Staus A7 Kassel-Fulda. Zwischen Bad Hersfeld-West und dem Kirchheimer Dreieck. Hier sind es 2 Kilometer. Hier laufen noch Reinigungsarbeiten, nachdem da ein LKW gebrannt hatte. Eine Spur ist für euch frei. Und die A661 Oberursel-Egelsbach. Zwischen dem Bad Homburger Kreuz und dem Preugesheimer Dreieck Baustelle. Heute sind 6 Kilometer stockender Verkehr. Haltet durch. Hier am besten nicht zu schnell fahren. Es wird geblitzt am Ortseingang von Schwalmstadt-Treiser, Dittershäuser Straße. Hat uns Annalena gemeldet über die FFH-App. Kommt gut an, ich bin Johann Kurzenberg. Hallo.
12: Johann mit einem N.
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Arbeit läuft das Radio FFH. 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
8: Rettungsgassenärger auf der A7. Suche nach Pelikan in Nordhessen. Das Wetter wolkig und teilweise Regen.
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8: Ich bin Judith Kolb. Guten Tag. Ein LKW brennt nachts auf der A7. Aber weil die Rettungsgasse nicht funktioniert hat, kann die Feuerwehr erst mit deutlicher Verspätung löschen. Aktuell wird der Verkehr bei Bad Hersfeld West auf einer Spur am Unfallort vorbeigeführt. FFH-Reporterin Sabrina Wiegand.
9: Wahrscheinlich war es ein technischer Defekt, der plötzlich zu dem Brand geführt hat, sagt die Polizei. Der Fahrer kann noch rechtzeitig aussteigen, dann greifen die Flammen auf die Ladung über und die Feuerwehr steckt im Stau. Denn die anderen LKWs hätten keine Rettungsgasse gebildet und sogar auch noch den Standstreifen blockiert, sagt die Polizei, sodass der Laster völlig ausbrannte, wie ihr auch bei ffh.de und in der App sehen könnt.
8: Wie kommt Deutschland raus aus der Wirtschaftskrise? Am Abend beraten die Koalitionsspitzen mit Gewerkschaften und Arbeitgebern über Reformen für mehr Wirtschaftswachstum in unserem Land. Erwartet werden keine konkreten Beschlüsse. Union und SPD wollen sich aber zumindest auf einen gemeinsamen Kurs einigen. FFH-Reporterin Katrin Müller.
10: Beim Treffen mit den Arbeitgebern und Gewerkschaften soll es vor allem um die Themen Arbeitsmarkt, Sozialreformen, Steuern und Bürokratieabbau gehen. Auch die Wirtschaftsweise Veronika Grimm drängt auf grundlegende Reformen. Demnach befindet sich die deutsche Wirtschaft in einer langen Schwächephase. Wegen der Ölkrise infolge des Iran-Kriegs wird wohl auch für dieses Jahr nur ein Mini-Wachstum erwartet.
8: Der Mai war weltweit der zweitwärmste seit Beginn der Aufzeichnungen. In Europa gab es dabei eine der frühesten und heftigsten Hitzewellen überhaupt mit zahlreichen Temperaturrekorden, sagt der europäische Klimadienst Copernicus. Er warnt, solche extremen Wetterlagen werden immer mehr zur Normalität. Ein Pelikan ist im Schwalm-Eder-Kreis gelandet, seht ihr auch auf ffh.de und in unserer App. Das Tier ist hier nicht heimisch und braucht laut Tiernothilfe Unterstützung. FFH-Reporterin Madeleine Kasim.
11: Der Pelikan wurde schon in Willingshausen-Loshausen gesehen, zuletzt gestern Nachmittag auch in den Schwalmwiesen zwischen Ziegenhain und Trutzhain. Wir haben gesucht wie die Weltmeister, ihn aber leider nicht gefunden, sagt mir die Vorsitzende der Tiernothilfe Schwalmstadt. Der junge Pelikan schafft es wahrscheinlich nicht allein, da er mindestens 1 Kilo Futter pro Tag braucht, wie etwa Fisch, Mäuse oder Würmer, so die Einschätzung der Wildtierhilfe Schäfer aus Mücke. Da könnte der Pelikan übrigens auch untergebracht werden.
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12: Der Mai war der zweitwärmste, dafür frieren wir im Juni. 14 Grad in Naumburg am Alten Bahnhof, überall heute im FFH-Land unter 20 Grad. Viele Wolken, Regen und später auch mal Gewitter möglich. Das ist der FFH-Verkehrsservice für die A7 Kassel-Fulda. Zwischen Bad Hersfeld-West und dem Kirchheimer Dreieck 2 Kilometer Stau. Hier laufen immer noch die Reinigungsarbeiten, nachdem da ein LKW gebrannt hatte. Eine Spur ist frei für euch. Und die A661 Oberursel-Egelsbach, das Sorgenkind, zwischen dem Bad Homburger Kreuz und dem Preugesheimer Dreieck ist die Baustelle da. 6 Kilometer stockender Verkehr. Hallo Thomas.
3: Guten Morgen aus Mülheim. Ich wollte einen mobilen Lifter melden, der gerade aufgebaut wird.
13: Ja, erzähl, wo steht er?
3: In Mülheim Richtung Offenbach, hinter der Festtankstelle. Nicht der Feste, sondern ein mobiler Lifter.
13: Steht der vor dem Festen oder hinter dem Festen?
3: Na, hinter dem Festen, hinter dem Festen. Das ist es nämlich.
13: Dankeschön fürs Melden. Habt ihr noch einen Blitzer? 069 19 72 5. Gute Fahrt.
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13: Hallo. 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

0: Ava Max, Spot a Fake, gleich hier im FFH-Mix für euch bei der Arbeit. Und vorher hält das ganze FFH-Land noch Ausschau nach dem Lieblingsroller von Niklas aus Kelkheim.
1: Ich möchte gern wieder in den Kindergarten mit dem Roller fahren. Kannst du mir bitte helfen, den Roller zu finden?
0: Na klar, das machen wir. Niklas braucht eure Hilfe, hat er heute in Guten Morgen Hessen erzählt. Der Roller. Sein Roller, der weg ist. Der ist schwarz, hat so goldene Felgen und am Lenker ist auch was Goldenes. Aber was ist genau passiert? Warum ist der Roller weg? Der stand bei seiner Familie vom Haus, wie sonst immer. Und irgendein Idiot muss den dann nachts einfach mitgenommen haben, einfach geklaut haben. Niklas Papa, der Sascha, der hat sich bei uns gemeldet und hofft, dass ihr den vielleicht irgendwo seht.
2: Wie erklärt man einem Fünfjährigen, dass er beklaut wurde?
3: Ja, aber Papa, wer? Ich glaube, er hat es so langsam verstanden. Warum der weg ist, das geht, glaube ich, nicht in einen Kinderkopf rein.
0: Ja, kann ich verstehen. Also, wenn ihr heute in der Ecke Kelkheim unterwegs seid, beruflich, vielleicht privat, guckt gerne mal nach links, nach rechts, nochmal nach links. Wenn ihr was seht von dem Roller oder einen Tipp habt, dann meldet euch gerne bei uns 069 19 72 5.

0: der Welten, Indiana Jones oder E.T.? Wenn Steven Spielberg Regie führt, ne, dann kann es ja eigentlich nur gut werden. Hab ich zumindest gehört. Ich habe keinen dieser Filme gesehen, aber ich bin da auch kein Maßstab, okay? Heute kommt was Neues von Steven Spielberg in die Kinos. Ob sich der Film lohnt, das sagt euch gleich in einer Viertelstunde FFH-Kinomann Volker Wilner, wenn ihr bei uns bleibt.
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0: Für die A7 Kassel-Fulda zwischen Bad Hersfeld-West und dem Kirchheimer Dreieck, hier sind es 2 Kilometer Stau. Hier laufen immer noch die Reinigungsarbeiten, nachdem da ein LKW gebrannt hatte. Aktuell eine Spur für euch frei. Und die A661 Oberursel nach Egelsbach zwischen dem Bad Homburger Kreuz und dem Preungesheimer Dreieck, Baustelle, 6 Kilometer stockender Verkehr. Kommt alle gut an. An der 069 19 72 5 ist Dennis. Hi, wo wird geblitzt?
12: Auf der A3 Köln Richtung Frankfurt. Zwischen Bad Camberg und Itzstein stehen die in der 120er-Zone mit einem mobilen Blitzer hinter der Leitplanke.
0: Danke fürs Melden.
12: Gerne.
0: Dann hab einen tollen Arbeitstag.
12: Ciao.
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0: Was willst denn du jetzt von mir? Hier ist Hitradio FFH. Also stellt euch mal vor, eure Kollegin, die redet mit euch, aber ihr versteht kein einziges Wort, weil sie plötzlich eine komplett andere Sprache spricht. Und genau darum geht's im neuen Alien-Film von Steven Spielberg. Disclosure Day, der Tag der Wahrheit, so heißt er. FFH-Mann, FFH-Kinomann Volker Wilner.
1: Emily Blunt spielt eine Wetterfee beim Fernsehen und die spricht plötzlich in so Klicklauten. Und wir erkennen schnell, da steckt eine fremde Macht dahinter. Die Wetterfrau will dann zusammen mit dem Aktivisten rausfinden, was dahinter steckt. Und die beiden werden von so einer finsteren Organisation gehetzt. Boah, ist das spannend. Ehrlich, die Action ist super, ein paar Lacher gibt's auch. Bloß, die Story ist ganz schön kompliziert. Wenn du dazwischendurch mal Popcorn-Nachschub holst, bist du praktisch schon raus.
0: Kannst du mir so einen Klicklaut mal vormachen? Ich kann mir das gar... So spricht die dann. Übersetzt heißt das übrigens, soll ich von Volker ausrichten, 10 Euro kostet ein Kinoticket, 8 ist es wert. Und wenn ihr noch mehr zum neuen Spielberg-Film wissen wollt, das lest ihr alles bei uns auf FFH.

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15: Fußball-WM soll in Hessen Umsatz ankurbeln. Man überlebt tagelang im offenen Meer. Das Wetter wolkig und manchmal nass.
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15: Ich bin Judith Kolb. Guten Tag. Ob Trikot, Fahne fürs Auto oder Bratwurst und Bier. Die Geschäfte in Hessen hoffen auf einen guten Umsatz während der Fußball-WM, die morgen losgeht. Insbesondere, weil viele Läden wegen der schlechten Kaufstimmung das Geld dringend brauchen. Sven Rode vom Hessischen Handelsverband hat unserem Reporter gesagt.
16: Grundsätzlich wird auch die Fußball-Weltmeisterschaft jetzt nicht ein Jahresgeschäft retten. Aber ich erinnere an 2006, aber ich erinnere auch an die Europameisterschaft vor 2 Jahren in Deutschland. Hat gezeigt, dass positive Großereignisse, die stattfinden, auch auf das Konsumklima eines ganzen Landes oder für uns jetzt auch in Hessen positiv einzahlen wird.
15: Er hatte stellenweise wirklich was von Hochsommer. Der Mai hat weltweit für Rekorde gesorgt. Er war laut dem Copernicus-Klimadienst weltweit der zweitwärmste seit Beginn der Aufzeichnungen. Eine intensive Hitzewelle führte vor allem in Europa zu Wetterkapriolen, von Dürre bis zu Überschwemmungen. FFH-Reporterin Katrin Müller.
17: Erst kalt, dann plötzlich sehr heiß. Laut Klimadienst gab es im Mai eine der intensivsten Hitzewellen, die jemals so früh im Jahr in Westeuropa beobachtet wurden. Mehrere Temperaturrekorde wurden gebrochen. Unter extremen Bedingungen litten vor allem Frankreich, Großbritannien, Irland und Portugal. Insgesamt sehen die Forscher den Trend bestätigt, dass die Erderwärmung in Europa schneller vorangeht und Wetterextreme zunehmen.
15: Hessens Justizminister Heinz will das Strafgesetzbuch bei Politikerbeleidigungen ändern. Der besondere Schutz soll künftig ausschließlich für Kommunalpolitiker gelten. Gerade ehrenamtliche Politiker vor Ort würden immer öfter angegriffen. Anlass der Debatte: Vor kurzem hatte ein Mann Kanzler Merz im Netz als Lügenfritz beleidigt und bekam dafür eine Geldstrafe.
4: Wer etwas Neues kauft, muss die Bedienungsanleitung künftig oft digital lesen. Die EU schafft die Pflicht für gedruckte Hefte und Zettel bei vielen Produkten ab, um Bürokratie abzubauen. Das gilt zum Beispiel für Glühbirnen oder Batterien für E-Bikes. Ihr habt aber weiter das Recht, eine Papierversion vom Verkäufer einzufordern. Ein Mann aus Südchina hat 7 Tage im offenen Meer überlebt. Der 39-Jährige war bei einem Spaziergang ausgerutscht und ins Wasser gefallen. Laut chinesischen Medien klammerte er sich an Bojen, aß rote Krebse und trank Meerwasser. Schließlich wurde er von 2 Fischern gerettet.
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7: Wenn der Mann 7 Tage im Meer überlebt, dann können wir auch diese Schafskälte in dieser Woche überleben. Das kriegen wir hin. Im Bergland heute aber nur um die 12 Grad, ansonsten 16 bis 19. Wechselhaftes Wetter mit ein bisschen Sonne, vielen Wolken, Regen und Gewitter. Das ist der FFH-Verkehrsservice für die A7 Kassel-Fulda. Zwischen Bad Hersfeld-West und dem Kirchheimer Dreieck, hier 2 Kilometer Stau, da laufen immer noch Reinigungsarbeiten, nachdem da ein LKW gebrannt hatte. Eine Spur ist frei für euch. Die A60 Mainz in Richtung Rüsselsheim. Zwischen dem Mainspitz-Dreieck und Rüsselsheim-Königstetten 5 Kilometer stockender Verkehr. Und das Sorgenkind immer noch die A661, die Baustelle da Oberursel Richtung Egelsbach. Zwischen dem Bad Homburger Kreuz und dem Preugnesheimer Dreieck 6 Kilometer stockender Verkehr. Hallo Albert.
18: Hallo, und zwar wollte ich ein Blitzermeld in Offenbach auf der Waldstraße statt Seinwärts, kurz vor der Biedbrecht Straße, rechte Seite, bei aus dem weißen VW-Bus.
7: Danke dir fürs Melden. Habt ihr noch einen? Gerne her damit. 069 19 72 5.
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0: ist Hitradio FFH und jetzt der nächste angesagte Hit bei uns im FFH-Mix für eure Mittagspause von ihm hier. Oh Mama, Alex Warren. Da kann jetzt auch der größte Rockfan, der sonst nur bei Gitarrensound immer eine Gänsehaut bekommt, nicht sagen, hä? Also den habe ich noch nie gehört. Das stimmt nicht. Ich bin mir sicher, einer der größten Hits letztes Jahr gewesen. Ordinary. Den habt ihr irgendwo schon gehört. Und Alex,
1: hallo, und zwar wollte ich,
0: der kann auch anders. Beweist er uns jetzt, was angesagt ist. Fever Dream. Hier bei uns bei Hitradio FFH.

Lasst euch nicht stressen an diesem Mittwoch, hier ist Hitradio FFH. Wenn ihr Ende der 90er in Deutschland auf einem Festival wart und euch da ein Typ T-Shirts verkaufen wollte, dann war das Ray Garvey. Ja, der Ire mit dem Bart und den langen Haaren. Ire, ich habe Ire gesagt, nicht der Irre. Nicht, dass das hier falsch rüberkommt. So hat er sich, nachdem er nach Deutschland gekommen ist, erstmal über Wasser gehalten. Und kurz danach hat er dann mit 4 anderen Jungs Rayman, seine allererste Band, gegründet. Und einen ihrer größten Hits aus

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13: Wir starten mit der A7 Kassel-Fulda. Zwischen Bad Hersfeld-West und dem Kirchheimer Dreieck hier 2 Kilometer Stau. Wir laufen immer noch die Reinigungsarbeiten, nachdem da ein LKW gebrannt hatte. Eine Spur ist weiterhin für euch aber frei. A60 Mainz-Rüsselsheim. Zwischen dem Mainspitz-Dreieck und Rüsselsheim-Königstetten 5 Kilometer stockender Verkehr. Und dann noch die A661 Oberursel-Egelsbach. Die Baustelle macht Probleme. Zwischen dem Bad Homburger Kreuz und dem Preungesheimer Dreieck. Hier sind's 6 Kilometer Stop-and-Go für euch.
14: Hi, ich wollte einen Blitzer melden.
13: Wer bist du denn?
14: Der Kenan Yildiz.
13: Hi, erzähl, wo wird geblitzt?
14: In Dietzenbach, bei der Esso-Tankstelle. Nebendran steht ein weißer Caddy.
13: Ja, das ist natürlich fies an der Tankstelle, ne? Bei den Spritpreisen würde ich auch immer sehr schnell vorbeifahren.
14: Genau, ich wollte euch nochmal Bescheid geben.
13: Danke fürs Melden, gute Fahrt hier.
14: Danke, ciao.
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Und jetzt für euch der Sommerhit des Jahres 2026. Hier ist Hitradio FFH. Okay, zugegeben, den gibt's noch gar nicht. Aber für mich ist das hier schon der Sommerhit des Jahres 2026. Obwohl offiziell ist ja auch noch gar nicht Sommer. Aber ich bin mir sicher, ihr werdet den lieben. Und er bringt alles mit, was so ein Sommerhit braucht. Also coole Beats, gute Laune, natürlich. Und zwei Superstars, die auch wirklich jeder kennt. Nicht so wie die letzten Jahre. Da mussten die meisten ja erstmal bei den Kindern nachfragen. Du sag mal, kennst du Octavian? Niklas D? Demon Hunters? Jetzt sind es J-Lo und David Guetta. Und klar, die kennen wir alle. Den werden wir, diesen Song, garantiert bei ganz vielen Open-Air-Partys diesen Sommer hören. Bestimmt auch bei Just Right auf dem Hessentag. Save Me Tonight.

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12: Mutmaßliche Drogenbande gesprengt. Kanzler Merz verlangt Sieg zum WM-Auftakt. Das Wetter ist ziemlich durchwachsen heute.
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12: Ich bin Judith Kolb. Guten Tag. Zuerst konnten 140 Kilo Marihuana abgefangen werden. Jetzt sind die Ermittler gegen eine mutmaßliche Drogenbande vorgegangen. Durchsucht wurden 15 Objekte in Hessen, Nordrhein-Westfalen und Bulgarien, teilte das BKA in Wiesbaden mit. FFH-Reporterin Simone Gutberlet.
13: Im Fokus stehen 11 Beschuldigte, alle zwischen 26 und 63 Jahren alt. Zusammen sollen sie ein Netzwerk aus verschiedenen Firmen aufgebaut haben. Darüber wurde dann offenbar Cannabis aus Südamerika und Thailand nach Deutschland gebracht, im Flugzeug oder per Schiff. Bei ihren Durchsuchungen stellten die Ermittler laut BKA eine scharfe Schusswaffe, 20.000 Euro Bargeld und Drogen sicher. Fast gleichzeitig gab es Durchsuchungen bei einem zweiten Netzwerk, das soll mit Kokain gehandelt haben. Ein Verdächtiger wurde im mittelhessischen Herborn festgenommen.
12: Eine extreme Hitzeglocke könnte hierzulande Zehntausende Leben kosten. Auf so ein Szenario ist Deutschland aus Sicht von Experten nicht ausreichend vorbereitet. Ein Bündnis aus mehr als 150 Verbänden aus Gesundheitswesen, Pflege, Wohlfahrt und Zivilgesellschaft fordert daher eine bessere Krisenvorsorge. FFH-Reporterin Katrin Müller.
14: Temperaturen um 40 Grad und keine Abkühlung in Sicht. Gefährdet sind dann vor allem ältere, chronisch kranke und pflegebedürftige Menschen. Das Bündnis warnt aber auch vor Milliardenschäden für die Wirtschaft. Wer Deutschland gegen Krisen wappnen will, muss Hitze und andere Extremwetterlagen systematisch mitdenken, heißt es. Und eben auch in die Risiko- und Katastrophenplanung einbeziehen.
12: Vom Frankfurter Flughafen aus sollen mehr Flieger in Richtung Nordwesten starten. Mit diesen Plänen beschäftigt sich gleich die Fluglärmkommission. Darin vertreten sind auch die betroffenen Kommunen, denn in Flörsheim und Hattersheim soll es nach den neuen Regelungen lauter werden. Das hat bereits für viel Kritik geführt. Bundeskanzler Merz verfolgt den deutschen Fußball-WM-Start am Sonntag aus der Heimat am Fernseher. Gegen den WM-Neuling Curaçao erwartet Merz nach eigener Aussage einen klaren Sieg und noch einiges mehr. FFH-Reporter Thomas Donfeld.
2: Er traut der deutschen Mannschaft das Halbfinale zu und wenn es richtig gut läuft, sogar das Endspiel. Das hat er zumindest Anfang Mai so bei Karin Mioska in der Sendung gesagt. Merz ist ja richtiger Fußballfan. Er sitzt ja auch schon mal mit schwarz-gelbem Schal in Dortmund im Signal Iduna Park beim BVB. Und wenn Deutschland wirklich ins Finale kommen sollte, dann will er auch hinfahren. Und bis zum 19. Juli, da müssten ja auch die geplanten Reformpakete alle durch sein, sodass er Zeit hätte.
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15: 17 Grad nur aktuell in Heusenstamm an der Musikschule. Überall im FFH-Land unter 20 Grad. Viele Wolken dazu, Regen, später auch mal Gewitter möglich. Ach, das ist die Schafskälte. Und das ist der FFH-Verkehrsservice für die A7 Kassel-Fulda. Zwischen Bad Hersfeld-West und dem Kirchheimer Dreieck hier 2 Kilometer Stau. Hier laufen noch die Reinigungsarbeiten nach dem LKW-Brand von vorhin. Eine Spur ist frei für euch. A60 Mainz-Rüsselsheim. Zwischen dem Mainz-Spitz-Dreieck und Rüsselsheim-Königstetten 5 Kilometer stockender Verkehr. Und die A661 habe ich noch, die Baustelle da Oberursel-Egelsbach. Zwischen dem Bad Homburger Kreuz und dem Preungesheimer Dreieck 6 Kilometer stockender Verkehr. Hallo Rita, wo wird geblitzt?
16: Auf der Wiesbadener Straße in Königstein, von Schneidhain kommend in Richtung Zentrum.
15: Was also, ist da wie erlaubt? Gesagt,
16: in 30 und da fahren alle immer gerne schnell.
15: Mit alle? Meinst du auch dich?
16: Das sage ich jetzt nicht, aber ich bin ganz brav.
15: Das glaube ich dir natürlich.
16: Ja.
15: Dankeschön, Rita. Habt ihr auch noch einen Blitzer? Ruft mich gerne an 069 19 72 5. Und gleich die nächste Folge unserer neuen Comedy nach Ankes Tanke.

0: Spurhalteassistent, Notbremsassistent, Fernlichtassistent, wie konnte ich den vergessen? Verkehrszeichenassistent. So ein neues Auto ist ja vollgestopft mit Technik. Hier ist Hitradio FFH. Das findet Stefan aus Ankestanke gar nicht mal so gut.
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2: Oh, sagt mal, geht's noch hier Autoindustrie-Dullis? Neues Auto in 2026? 10 Apps runterladen, Schienbein wund, weil der Memory-Sitz ab Werk auf Hobbits eingestellt ist und dich ins Armaturenbrett schiebt? Das Auto spricht, piept, tutet und haut Vollbremsungen beim Anfahren rein, weil ein Haus in 100 Metern falsch steht. Da braucht sogar der Dalai Lama nach einer Woche eine Delfintherapie. Mein neues Auto damals 1996? Reinsitzen? Fenster runterkurbeln? Fahren!
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1: Daniela aus Wolfhagen, du hörst jetzt Radio FFH auf dem Weg in den Feierabend. Was steht an bei dir?
2: Gartenarbeit.
1: Aber nicht diesen.
2: Nein, Gott sei Dank nicht.
1: Endlich mal.
2: Aber
1: ne?

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12: Die A7 Kassel-Fulda zwischen Bad Hersfeld-West und dem Kirchheimer Dreieck. 2 Kilometer Stau. Da hat ja ein LKW gebrannt heute früh, deswegen immer noch die Reinigungsarbeiten da. A60 Mainz in Richtung Rüsselsheim zwischen dem Mainspitz-Dreieck und Rüsselsheim-Königstetten. 4 Kilometer stockender Verkehr. Und die A67 Darmstadt-Mannheim zwischen Gernsheim und Lorsch. 2 Kilometer Stau. Da steht ein kaputter LKW auf der rechten Spur. Thomas an der 069 19 72 5. Du hast einen Blitzer für uns?
13: Ja, genau. Und zwar auf der Nittershäuser Straße, ungefähr so 300 Meter vorm Kaufland aus Richtung Ascherode kommend, wird da aus einem weißen Bus geblitzt.
12: Thomas, wo geht's hin für dich?
13: Ich fahre jetzt erstmal einkaufen. Ich habe ja 30 Euro gespart, ich habe ihn vorher gesehen.
12: 30 Euro gespart, die kann man jetzt mehr ausgeben im Supermarkt.
13: Alles klar, ne? Prima, genau so funktioniert's.
12: Danke für deinen Blitzer aus Schwalmstadt-Traisa. Kommt alle gut an.
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0: FFH-Mix, Teddy Swims, Mr. Know-It-All. Hier ist Radio FFH. Everin bringt euch gleich ab 2 in den Feierabend. Und ja, sie ist wirklich da heute. Das war vielen von euch vielleicht gar nicht mal so bewusst, nachdem sie ja gestern live in ihrer Show Blut gespendet hat. Zum ersten Mal überhaupt. Zusammen mit ganz vielen von euch. Und einige haben gefragt, ist Everin heute da? Hat sie es gut überstanden? Ja, hat sie. Die Videos dazu gibt's auch nochmal bei uns auf ffh.de und in der App. Und jetzt Dani Kleideiter mit Tipps für eure Nachmittags- und Abendplanung.
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2: Die Märchen von den Brüdern Grimm kennen wir alle, ne? Bestimmt auch das eine oder andere von Hans Christian Andersen, Stichwort kleine Meerjungfrau. Aber was ist mit Märchen über Feen, Trolle, Waldelfen, magische Bewohner von Seen, Flüssen, Wäldern und Feldern? Die alle kommen vor in keltischen Märchen und die sind mindestens genauso spannend wie ihre aktuelleren Nachfolger. In der Stadtbücherei Dietzenbach erzählt euch heute um 19.30 Uhr die Märchenerzählerin Almut Nickel spannende Geschichten aus Irland, aus Schottland, Wales und der Bretagne. Taucht ein in eine Welt voller keltischer Sagen mit Gnomen, Geistern und Feen. 5 Euro Eintritt werden fällig.
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13: Diskussionen über Apothekenschließungen. Wärmepumpen boomen in Deutschland. Das Wetter, viele Wolken und immer wieder Regen.
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13: Ich bin Judith Kolb. Guten Tag. Fast alle Apotheken in Hessen dicht machen und so Milliarden einsparen. Dieser radikale Vorschlag der Kassenärztlichen Vereinigung Hessen sorgt für Diskussionen. Jetzt reagiert der Hessische Apothekerverband und weist die Idee entschieden zurück. FFH-Reporter Benjamin May.
14: Von einer gefährlichen Verkürzung spricht Hessens Apothekerverband. Als ein Beispiel hatte die Kassenärztliche Vereinigung Medikamentenabgabestellen in Drogeriemärkten vorgeschlagen. Die Apotheker sagen, ein Drogerieregal ersetzt doch nicht unsere heilberufliche Verantwortung und auch kein Gespräch über Dosierung oder Wechselwirkungen. Wer die Versorgung der Menschen ernst nehme, müsse vor Ort Apotheken stärken und nicht über Abschaffung diskutieren. Die Apotheker sehen durch die Vorschläge das Vertrauen zwischen Ärzten, Apotheken und Patienten belastet.
13: Wie kommt Deutschland raus aus der Wirtschaftskrise? Am Abend beraten die Koalitionsspitzen mit Gewerkschaften und Arbeitgebern über Reformen für mehr Wirtschaftswachstum in unserem Land. Erwartet werden keine konkreten Beschlüsse. Union und SPD wollen sich aber zumindest auf einen gemeinsamen Kurs einigen. FFH-Reporterin Katrin Müller.
15: Beim Treffen mit den Arbeitgebern und Gewerkschaften soll es vor allem um die Themen Arbeitsmarkt, Sozialreformen, Steuern und Bürokratieabbau gehen. Auch die Wirtschaftsweise Veronika Grimm drängt auf grundlegende Reformen. Demnach befindet sich die deutsche Wirtschaft in einer langen Schwächephase. Wegen der Ölkrise infolge des Iran-Kriegs wird wohl auch für dieses Jahr nur ein Mini-Wachstum erwartet.
13: Alles kam raus, weil er nicht angeschnallt war. In Kassel hat die Polizei deshalb einen Autofahrer angehalten. Bei seiner Überprüfung stellte sich heraus, dass er betrunken war, per Haftbefehl gesucht wurde und außerdem keinen Führerschein hatte. Einsichtig war er aber kein bisschen. Stattdessen hat er sich laut Polizei lieber ein Video mit erotischem Inhalt auf dem Handy angeguckt und auch noch einen der Polizisten beleidigt.
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13: Bauherren setzen verstärkt auf Wärmepumpen. Laut Statistischem Bundesamt sind sie inzwischen in fast 3/4 aller neuen Wohngebäude verbaut. Demnach kommen Wärmepumpen vor allem in Ein- und Zweifamilienhäusern zum Einsatz, schreiben die Statistiker. Erdgasleitungen wurden im vergangenen Jahr nur noch in gut 10% der Häuser verbaut. Vor gut 10 Jahren lag der Anteil noch bei über 50%. Schauen wir noch zur Frankfurter Börse. Da steht der DAX aktuell deutlich im Minus bei 24.198 Punkten.
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3: Oh ja, das ist heute so ein Tag, an dem man irgendwie morgens nicht so genau wusste, Sonnenbrille oder Regenjacke, also Wolkenschauer, einzelne Gewitter sind dabei, aber dann eben auch schöne Wolkenlücken. Wir schauen mal ein bisschen weiter, die Temperaturen bleiben ja erstmal unter der 20-Grad-Marke. Wer aber so drüber nachdenkt, am Wochenende was im Freien zu planen, darf vorsichtig optimistisch sein, so würde ich es mal formulieren. Der FFH-Verkehrsservice, die A5 Frankfurt Richtung Kassel, zwischen Nordwestkreuz Frankfurt und dem Bad Homburger Kreuz, auf der linken Spur Grünpflegearbeiten. Dadurch stockt es momentan ab Frankfurt-Westhafen. Das ist also jetzt so eine Strecke von 4 Kilometern, wo es nicht ganz so fließend vorangeht. A7 Kassel-Fulda, hier finden zwischen Bad Hersfeld-West und Kirchheimer Dreieck gerade Reinigungsarbeiten statt. Nachdem da ein LKW gebrannt hat, aktuell nur eine Spur frei, 2 Kilometer staut es sich hier. A60 Mainz-Rüsselsheim, zwischen Mainz-Spitz-Dreieck und Rüsselsheim-Königstetten, 4 Kilometer Stop and go. Das waren die größten Staus. Wenn ihr noch mehr Infos braucht, vielleicht auch ganz speziell für die Strecke, auf die ihr euch gleich macht, einfach nachschauen in unserer FFH-App. Dann noch ein Blitzer, den uns der Holger durchgegeben hat. Auf der A661 in Richtung Bad Homburg wird kurz vor der Abfahrt Riedberg in der Baustelle geblitzt und da sind 80 erlaubt.
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3: Ach, so ein bisschen mehr Optimismus, ein bisschen mehr Leichtigkeit. Hä? Davon können wir sicher alle etwas mehr gebrauchen. Also ich bin ja tatsächlich auch immer ganz vorne mit dabei, wenn es ums Zerdenken oder ums Schwarzmalen geht. Das absolute Gegenteil gibt's jetzt in musikalischer Form. Die Pointer Sisters mit Jump.
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0: Also das muss in ungefähr so ablaufen. Ich stell mir das folgendermaßen vor, da ist so ein Büro, da sitzen dann so die WM-Musikbeauftragten zusammen und grübeln so, ja, wir brauchen gescheite Musik für die WM. Und dann sagt so einer, ja, da muss einfach auf jeden Fall wieder die Shakira ran. This time for Africa. Keine Ahnung, so stelle ich es mir vor. Ich meine, das war 2010. Ihr Riesenhit für die WM damals in Südafrika. Shakira sagt selbst, das war der wichtigste Song aller Zeiten auch für sie. Also nicht nur karrieretechnisch, sondern vor allem, weil er sie zur Mama gemacht hat. Über den hat sie ja Fußballspieler Piqué kennengelernt, den Vater ihrer zwei Jungs.
1: He turned me into a mother because thanks to Waka Waka, I met the father of my kids. So I was able to have those two amazing kids that are the best thing that has ever happened to me. I will always have that gratitude in my heart that I had my Waka babies.
0: So, und jetzt, wo ihre Waka babies mittlerweile 13 und 11 sind, ist Shakira wieder am Start mit einem WM-Song. Die, die, den hören wir uns jetzt auch gleich mal an.
1: It's also a message for every child who has been told that the dream is too big. And it's a song that also honors legends of football like Pelé, Messi, Ronaldo, only to remind us that every champion started out as a kid who struggled but never gave up because they had someone behind them.
0: So, also ein richtig toller WM-Song, vor allem wegen der Message, sagt Shakira. An alle jungen Menschen da draußen, denen gesagt wird, ihr Traum wäre zu groß. Und gleichzeitig ist es eine Hommage an all die großen Kicker. Ich meine, ihr habt die Namen gerade gehört, die sie genannt haben. Pelé, Messi, Ronaldo, die es eben geschafft haben, weil sie jemanden hinter sich hatten, der oder die an sie geglaubt hat. Die, die! Auf geht's. Werden wir sicherlich ab morgen öfter hören zum Start der WM. Oh, ey, oh. Und am Anfang können wir auch alle mitsingen, gell? Shakira, hier war echt Evren. 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

0: guten alten Tage, ne? Chris de Serendi. Das alles gleich hier.
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0: Um kurz vor 3:30, ich grüße euch. Auf der A5 Frankfurt Richtung Kassel ist es gerade ein bisschen schwierig zwischen Nordwestkreuz Frankfurt und dem Bad Homburger Kreuz, vor allem auf der linken Spur. Da finden gerade Grünpflegearbeiten statt und dadurch stockt es schon ab Frankfurt-Westhafen auf einer Strecke von 4 Kilometern. A7 Kassel-Fulda, hier sind es Reinigungsarbeiten nach einem LKW-Brand zwischen Bad Hersfeld-West und dem Kirchheimer Dreieck. Dadurch also hier nur eine Spur frei. Das sorgt für 2 Kilometer Stau. Und 2 Kilometer Stau haben wir auch auf der A66 Frankfurt Richtung Wiesbaden zwischen dem Nordwestkreuz Frankfurt und dem Eschborner Dreieck, weil es da nämlich einen Unfall gegeben hat. Der ist passiert auf der linken Spur. Das waren die größten Staus. Noch mehr Infos findet ihr jederzeit in unserer FFH-App. Und einen Blitzer möchte ich euch noch durchgeben, den uns die Silke verraten hat über die FFH-App. In Oberramstadt-Modau hat sie den gesehen auf der Odenwaldstraße. Da wird aus dem blauen Bus raus in Höhe eines Schreibwarenladens geblitzt. 30 sind da erlaubt. Gutes Ankommen.
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1: Mit einer wichtigen Meldung von der A49 Kassel Richtung Gießen zwischen Gudensberg und Fritzlar. Bitte aufpassen, da liegen nämlich Betonteile auf der Fahrbahn. Nur, dass ihr da schon auf jeden Fall mal Bescheid wisst. Und bei dem Satz jetzt oder bei dem, was jetzt gleich kommt, blutet einem so ein bisschen das Mama-Herz, oder? Hört doch mal bitte selbst.
2: Ich möchte gerne wieder in den Kindergarten mit dem Roller fahren.
1: Ja.
2: Kannst du mir bitte helfen, den Roller zu finden?
1: Das ist der Niklas. Und er möchte gerne wieder mit seinem Roller in den Kindergarten fahren. Er ist 5 Jahre alt, hat sich bei uns gemeldet. Und da muss ich einfach mal so fragen, wie kann man eigentlich so assi sein und einem 5-Jährigen den Roller klauen? Irgendjemand hat den mitgehen lassen, diesen heißgeliebten Roller. Vorletzte Woche, direkt vorm Haus, einfach irgendwann in der Nacht mitgenommen. Heute früh in Guten Morgen Hessen hat Papa Sascha schon Julia erzählt, wie schockiert sie darüber tatsächlich sind.
3: Wie erklärt man einem 5-Jährigen, dass er beklaut wurde? Den hat sich jemand mitgenommen, dann fährt jetzt jemand anders. Ja, aber Papa, wer? Wer?
1: Ja.
3: Ich glaube, er hat es so langsam verstanden, dass er weg ist. Aber warum der weg ist, das geht, glaube ich, nicht in einen Kinderkopf rein. Ich kann es auch nicht verstehen. Die hätten mein Fahrrad mitnehmen können, die sollen mir mein Auto klauen, aber doch bitte nicht den Roller von einem Kleinkind.
1: Ja, jetzt haben sie schon überall in der Nachbarschaft gesucht, Bilder aufgehängt, nix. Es geht um einen schwarzen Kinderroller mit goldenen Felgen.
3: Falls der Dieb oder wer auch immer ihn mitgenommen hat, vielleicht war es auch ein Versehen und es hat ein anderes Kind mitgenommen, weil er gerade hier vorm Hof stand. Falls das jemand hört und ein gutes Herz hat, bitte bringt ihn doch zurück. Ja? Einfach hinstellen, ihr braucht gar nicht klingeln, es gibt keine Diskussion. Einfach zurückbringen und der Niklas wäre wieder glücklich.
1: Genau, dann sagen wir Schwamm drüber, Hauptsache er steht wieder da. Es hat sich außerdem jemand direkt vom Fundbüro in Kelkheim gemeldet und der meinte hier, die Chance, den Roller wiederzufinden, ist noch mal ein bisschen höher, wenn ihr offiziell bei uns eine Verlustanzeige macht. Und das habe ich mir jetzt zu Herzen genommen, das mache ich gleich für den Niklas um 2:50. Und ich habe übrigens auch noch so eine Message an den potenziellen Dieb. Möge der Roller dir beim Rumtragen immer schön in die Fersen knallen, weil es so schön wehtut.
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14: Neue Flugrouten über Rhein-Main in der Kritik. Suche nach Pelikan in Nordhessen. Das Wetter ziemlich durchwachsen mit Regen.
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14: Ich bin Judith Kolb. Guten Tag. Flörsheim, Hattersheim, Hochheim. Wer gerade ohnehin schon viel Fluglärm aushalten muss, bekommt jetzt noch eins obendrauf. Das ist die deutliche Kritik der Fluglärmkommission am neuen Betriebskonzept von Frankfurts Flughafenbetreiber Fraport. FFH-Reporter Yannick Schick.
15: Unmut, Frust, Vertrauensbruch, das sind die Begriffe, die hier fallen. Fraport will künftig mehr Maschinen als bislang Richtung Taunus abheben lassen. Das sei nötig, weil es immer mehr Flüge in Frankfurt geben soll. Der Flughafenbetreiber argumentiert, der Lärm in der Region werde nicht größer. Rüsselsheim und Nauheim würden entlastet. Bringt den Betroffenen aber nichts, sagt die Kommission. Sie fordert Lärmpausen und die Zusage, dass Starts in Nordwestrichtung auf ein absolutes Minimum begrenzt werden.
14: Eine extreme Hitzewelle könnte hierzulande Zehntausende Leben kosten. Auf so ein Szenario ist Deutschland aus Sicht von Experten nicht ausreichend vorbereitet. Ein Bündnis aus mehr als 150 Verbänden aus Gesundheitswesen, Pflege, Wohlfahrt und Zivilgesellschaft fordert daher eine bessere Krisenvorsorge. Auch die Wirtschaft koste eine Hitzewelle demnach Millionen, wegen sinkender Arbeitsproduktivität und weil Büros und Produktionsstellen gekühlt werden müssten. Er ist eine Art Kummerkasten der Nation. Immer mehr Bürger wenden sich mit einer Forderung an den Petitionsausschuss des Bundestags. Die Zahl der Petitionen ist vergangenes Jahr um 34% gestiegen, auf rund 12.400, sagt der Ausschuss. Die Petitionen betrafen nach den Angaben Bereiche wie Arbeit, Migration und Soziales. Wer etwas Neues kauft, muss die Bedienungsanleitung künftig oft digital lesen. Die EU schafft die Pflicht für gedruckte Hefte und Zettel bei vielen Produkten ab, um Bürokratie abzubauen. Das gilt zum Beispiel für Glühbirnen oder Batterien für E-Bikes. Ihr habt aber weiter das Recht, eine Papierversion vom Verkäufer einzufordern. Ganz Nordhessen hält Ausschau nach einem Pelikan. Der große Vogel war gestern in Willingshausen und Schwalmstadt gesichtet worden und braucht laut Tiernothilfe Unterstützung, weil er hier nicht heimisch ist. Zuletzt wurde er heute Vormittag an Fischteichen bei Fritzlar gesehen. FFH-Reporter Marius Franke, du wohnst da in der Nähe und warst für uns da.
4: Ja, eigentlich perfekte Bedingungen hier für einen Pelikan, um hier auf Beutezug zu gehen an den Teichen, an den Ederauen. Eine Hörerin hat uns geschrieben, heute Morgen um 10:30 hat sie ihn hier entdeckt. Hier stehe ich jetzt auch, habe eben auch gedacht, ich hätte ihn entdeckt, aber dann war es eben doch nur ein Storch, der sich gerade eine Maus geschnappt hat.
14: Wer ihn sieht, Finger weg und die Polizei oder die Tiernothilfe anrufen.
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10: Das ist ja wirklich total gemischt, wechselhaft. Wir haben hin und wieder richtig schönen Sonnenschein, teilweise blauen Himmel und dann ziehen dann doch wieder die dicken Wolken auf. Die bringen auch die nächsten Tage Schauer, Gewitter und eben ziemlich wechselhaftes Wetter, manchmal gepaart auch mit so ein bisschen Wind. Temperaturen deutlich unter 20 Grad. Zum Wochenende hin könnte es aber insgesamt etwas freundlicher werden. Der FFH-Verkehrsservice um 3:02 mit einer wichtigen Meldung von der A3 Würzburg Richtung Frankfurt, denn zwischen Stockstadt und dem Selingstädter Dreieck liegen Gegenstände auf der Fahrbahn. Nochmal die A3 Frankfurt-Köln zwischen Frankfurt Flughafen und Raunheim wird gebaut, deshalb 7 Kilometer zähfließender Verkehr. Und auf der A7 Kassel Richtung Fulda laufen noch immer zwischen Bad Hersfeld West und Kirchheimer Dreieck die Reinigungsarbeiten, nachdem man dann einen LKW gebrannt hat. Also es ist nur eine Spur frei. Das sorgt für Behinderungen in Form von 2 Kilometer Stau. Und die A60 Mainz-Rüsselsheim zwischen Mainz-Spitz-Dreieck und Rüsselsheim-Königstetten 4 Kilometer Stop and Go. Das waren jetzt die größten Staus. Natürlich findet ihr jederzeit noch mehr Infos, auch ganz speziell für eure Strecke in unserer FFH-App. Und ein Blitzer wurde uns noch durchgegeben vom Werner. In Heppenheim-Kirchhausen, also im südlichen FFH-Land, hat er ihn gesehen auf der Siegfriedstraße. Da wird aus einem silbernen Bus rausgeblitzt in Höhe einer Bäckerei. 30 dürft ihr dort fahren.
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10: Um 3:15, schön, dass ihr dabei seid.

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0: Also, klauen ist ja generell Kacke. Aber wenn du dann hörst, dass einem Fünfjährigen der Roller geklaut wurde, oh, das geht ins Herz, sei ehrlich. Also da ist Kopfschütteln das Mindeste, was wir tun. So passiert dem kleinen Niklas aus Kelkheim. Wir haben vorhin die Geschichte gehört, es ist richtig bitter. Und nun hat sich jemand vom Fundbüro dort in Kelkheim bei uns gemeldet und gesagt, hier, gib das doch mal offiziell bei uns auf als Verlustanzeige. Dann sind die Chancen vielleicht ein bisschen höher. Und da habe ich mir gedacht, das mache ich jetzt einfach mit Jeanette Alterino.
1: Ja, hallo.
0: Also, ich falle auch schon direkt mit der Tür ins Haus. Ich möchte einen kleinen Kinderroller melden. Da ist so eine goldene Klammer am Lenker dran. Ein Bild vom Roller und eine Vermisstenanzeige haben wir bei uns auf Social Media. Was bräuchten Sie denn noch, um das bei sich aufzunehmen?
1: Also, ich habe jetzt einmal aufgenommen, eine goldene Klammer ist am Lenkrad. Welche Farbe hat denn der Roller insgesamt? Also ein schwarzer Roller mit goldener Klammer.
0: Ja.
1: Irgendwelche Aufkleber oder Zeichen drauf, die auffällig sind?
0: Ich glaube nicht, aber wenn Sie jetzt noch nach mehr Details fragen, müsste ich nochmal an den Familienpapa Sascha vermitteln. Aber haben Sie denn schon mal bei sich geschaut im Fundbüro? Vielleicht steht da ja gerade so ein schwarzer Roller.
1: Also, wenn es noch nicht allzu lange zurückliegt, dann muss ich leider heute enttäuschen und sagen, dass uns zumindest kürzlich kein Roller hier abgegeben wurde. Habe den aber jetzt hier in der Verlustanzeige mit der Beschreibung aufgenommen, was toll wäre, wenn uns vielleicht ein Bild des Rollers zur Verfügung gestellt werden kann, dass wenn wir doch noch eine Abgabe bekommen, möglicherweise ja auch nach dem Aufruf im Radio, dann melden wir uns gerne bei der Familie vom Niklas und rufen dann an.
0: Jetzt haben Sie gesagt, bei ihm wurden früher schon mal Roller abgegeben. Also wie viele sind das so durchschnittlich im Jahr?
1: Aber das ist ganz unterschiedlich. Erstaunlicherweise sind sogar E-Roller teilweise nicht dabei, die offenbar nicht vermisst werden, was ich nicht verstehen kann.
0: Ja.
1: Aber ich sag mal so roundabout vielleicht 5-6 Stück im Jahr.
0: Okay.
1: Die kommen bei uns sicherlich an, ja.
0: Ah ja, da kommt doch ein bisschen was zusammen. Also wir halten fest. Augen auf in Kelkheim und Umgebung. Und wenn ein herrenloser Roller auftaucht, dann ab ins Fundbüro. Weil vielleicht ist es ja am Ende der vom 5-jährigen Niklas.
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0: Versprochen ist versprochen. Und wird nicht gebrochen. Würde ich jetzt mal so übersetzen. The promise you made. Cock Robin, hier bei Hitradio FFH. Und guck mal an, da braucht der Ed Sheeran so einen Musikpartner wie Martin Garrix. Und ja, natürlich hört man Ed Sheeran raus, aber ich finde, das ist nicht mehr so der typische Sheeran-Sound. Hat er sich ein bisschen was getraut, oder? Hören wir uns gleich mal in voller Länge an. Repeat It, neu hier bei Hitradio FFH.
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6: Das bleibt wechselhaft. Dennoch, also man muss sagen, ab und zu lässt sich die Sonne tatsächlich noch blecken. Dazwischen dann aber viele dicke Wolken, die Schauer und Gewitter bringen. Temperaturen sind ja nicht mehr ganz so mild. Also wir sind heute nochmal so, vielleicht knapp bei 20 Grad unterwegs, aber auf jeden Fall morgen und am Freitag etwas drunter, wobei es zum Wochenende hin vielleicht wieder insgesamt etwas freundlicher und im besten Fall auch wärmer wird.
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6: Ja, sag ich doch. A3 Frankfurt Richtung Köln zwischen Frankfurt Flughafen und Raunheim stockt auf 7 Kilometern an der Baustelle und dadurch auch in der Abfahrt zur A67 jetzt so ein bisschen stockend. Auf der A3 Köln Richtung Würzburg steht zwischen Frankfurter und Offenbacher Kreuz ein defekter Reisebus. Und zwar blockiert er da die rechte Spur. Das sorgt für Stau. Da müsst ihr mal locker eine halbe Stunde mehr Zeit einplanen. Und auf der 661 Oberursel Richtung Egelsbach jetzt 6 Kilometer zähfließender Verkehr zwischen Bad Homburger Kreuz und dem Preungesheimer Dreieck wegen der Baustelle da. Das waren die größten Staus. Alle Infos gibt's natürlich auch für eure Strecke jederzeit in unserer FFH-App zum Nachschauen.
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0: Wirklich selten fühle ich mich so alt, wie wenn ich mich gerade mit meinem 13-jährigen Sohn zu Hause unterhalte. Geht euch auch so? Mittlerweile nuscheln die ja auch immer so und dann haben die ja so Begrifflichkeiten. Ganz ehrlich, denke ich mir so, was? Was willst du gerade von mir? Und das Krasse ist ja, wenn du dir dann so Begrifflichkeiten drauf geschafft hast, ne, und denkst, hier kommt es nicht so deep, oder wenn die so Schere sagen, dann sind die eigentlich schon wieder so veraltet, dass du wieder total Grinch bist. Also im Grunde genommen macht es gar keinen Sinn, die zu lernen. Aber das Gute ist ja, dass das ja andersrum nicht anders ist. Wir haben ja auch so Begrifflichkeiten. Wenn ich so sage, Obacht, Sportsfreund, dann dachte so, hä?
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2: Entschuldigung, ich lasse mich nur ungern stören, aber was steckt denn hinter dem Begriff Pustekuchen?
3: So Kuchen mit Kerzen drauf. Und dann pustet einfach nur.
2: Ja, nee, von wegen. Dann sagt man oft so Pustekuchen. Wisst ihr noch, was ein Drahtesel ist?
4: Also ich hab's auf jeden Fall schon mal gehört.
5: Vielleicht irgendwas mit so Kabeln.
2: Und wir hatten früher eine Flimmerkiste.
4: Flimmerkiste, altes Auto, aber ich habe eigentlich keine Ahnung.
2: Was ist denn der Sonnabend?
6: Ein Abend, an dem man sich sonnt.
4: Wenn es ein warmer Sommerabend ist.
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4: Freitag?
2: Nee.
4: Keine Ahnung.
2: Früher hat man zum Samstag Sonnabend gesagt.
4: Ah.
2: Was sind die Pappenheimer?
5: Das habe ich aber auch schon mal gehört.
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2: Wen?
4: Der Leon.
2: Der Leon Pappenheimer.
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13: Mutmaßliche Drogenbande gesprengt. Immer mehr Rentner in Deutschland. 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
13: Ich bin Judith Kolb, guten Tag. Zuerst konnten 140 Kilo Marihuana abgefangen werden. Jetzt sind die Ermittler gegen eine mutmaßliche Drogenbande vorgegangen. Durchsucht wurden 15 Objekte in Hessen, Nordrhein-Westfalen und Bulgarien, teilte das BKA in Wiesbaden mit. FFH-Reporterin Simone Gutberlet.
14: Im Fokus stehen 11 Beschuldigte, alle zwischen 26 und 63 Jahren alt. Zusammen sollen sie ein Netzwerk aus verschiedenen Firmen aufgebaut haben. Darüber wurde dann offenbar Cannabis aus Südamerika und Thailand nach Deutschland gebracht, im Flugzeug oder per Schiff. Bei ihren Durchsuchungen stellten die Ermittler laut BKA eine scharfe Schusswaffe, 20.000 Euro Bargeld und Drogen sicher. Fast gleichzeitig gab es Durchsuchungen bei einem zweiten Netzwerk, das soll mit Kokain gehandelt haben. Ein Verdächtiger wurde im mittelhessischen Herborn festgenommen.
13: Sie hat viel zu tun, die Regierungskoalition. Bis Anfang Juli will sie ein großes Reformpaket schnüren. Bei einem Spitzentreffen am Abend sollen noch Arbeitgeber und Gewerkschaften zu Wort kommen. FFH-Reporterin Soita Sowali.
15: Schon vor dem Treffen wird deutlich, wie unterschiedlich die Vorstellungen sind. Die Linke fordert die Gewerkschaften auf, bei Sozialleistungen und Arbeitnehmerrechten klare rote Linien zu ziehen. Auf der anderen Seite werben Wirtschaftsvertreter für tiefgreifende Reformen. Die Wirtschaftsweise Grimm sagt, Deutschland brauche neue Impulse für Wachstum. Dabei geht es unter anderem um Steuern, den Arbeitsmarkt und die Frage, wie mehr Menschen arbeiten können oder länger im Job bleiben.
13: In Deutschland gibt es aktuell so viele Rentner wie noch nie, nämlich rund 19 Millionen. Das berichtet die Rheinische Post und beruft sich auf die Deutsche Rentenversicherung. Ein Grund für den Rekord ist, dass die Menschen immer älter werden. Und fast jeder Dritte geht vorzeitig in Rente und nimmt dafür auch Abzüge in Kauf. Er kommt nicht raus aus der U-Haft. Marius Borg-Høiby, der Sohn von Norwegens Kronprinzessin Mette-Marit. Norwegische Medien melden, ein Berufungsgericht sei zu dem Schluss gekommen, dass Høiby im Fall seiner Freilassung mit hoher Wahrscheinlichkeit neue Straftaten begehen würde. Høiby hatte die Freilassung beantragt, um bei seiner kranken Mutter sein zu können. Auch er wird vorm Fernseher mitfiebern. Bundeskanzler Merz erwartet von der deutschen Fußballnationalmannschaft zum Auftakt in die WM gegen Curaçao nichts anderes als einen Sieg, so eine Regierungssprecherin. Er drücke der Mannschaft die Daumen und sei mit einer gehörigen Portion Leidenschaft dabei.
16: Oha.
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17: Das ist schön. Zumindest zeitweise. Dann aber auch wieder dick bewölkt und damit vielleicht auch an einigen Stellen bei uns im FFH-Land nass, denn Schauer und Gewitter sind unterwegs, allerhöchstens 19 Grad. Die nächsten Tage im besten Fall, aber zum Wochenende dann eine leichte Besserung in Sicht. Der FFH-Verkehrsservice kommt mit dem Update und zwar direkt aus der Verkehrszentrale Deutschland von Nils Grunwald.
18: Die A3 Frankfurt-Köln zwischen Kelzerbach und Raunheim 4 Kilometer stockend an der Baustelle. Die A3 Frankfurt-Würzburg zwischen dem Frankfurter und dem Offenbacher Kreuz 9 Kilometer stauend, stockt aber immerhin die gute Nachricht. Der defekte Reisebus, der wurde abgeschleppt. Die A641 Wiesbaden-Mainz zwischen Wiesbaden-Dotzheim und Mainz-Mombach 3 Kilometer Stau und deswegen auch der Rückstau bis auf die A66 nach Wiesbaden-Mainzer Straße. Das waren die größten Staus. Alle Infos gibt's auch für eure Strecke in unserer FFH-App.
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17: Mit einem absolut geilen Klassiker. Und ich glaube, es gibt in Deutschland keinen Radiosender, ja, wo ein Moderator, eine Moderatorin nicht irgendwann, wenn dieser Song kam, gesagt hat, Radio Gaga, das könnte auch ein Song über unseren Radiosender sein, weil die alle so Gaga sind. Den Gag mache ich jetzt nicht. Ganz bewusst. Schön, dass ihr mit dabei seid. 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

0: Wenn unsere Hilfe gebraucht wird, dann sind wir natürlich da. Deshalb habe ich jetzt mal das Polizeipräsidium Westhessen angewählt. Florian Dennebaum von der Pressestelle ist da dran. Hallo.
1: Hallo, schönen guten Tag.
0: Also, ich wollte nur Bescheid geben. Bei uns hat sich der 5-jährige Niklas gemeldet aus Kelkheim. Der vermisst wirklich ganz schmerzlich seinen Roller. Und ich habe versprochen, wir setzen wirklich alle Hebel in Bewegung, dass dieser Roller wieder auftaucht. Und weil es immer heißt, die Polizei, dein Freund und Helfer, dachte ich, ich rufe sie jetzt einfach mal an.
1: Ja, da haben Sie natürlich recht. Wir als Polizeipräsidium Westhessen möchten natürlich auch, dass der kleine Niklas schnellstmöglich seinen Roller wieder zurückbekommt.
0: Ja.
1: Und hier würden wir natürlich auch die Augen und Ohren offen halten.
0: Ja, wie läuft das dann? Also gibt es dann so einen Funkspruch hier an alle Streifen, die unterwegs sind, egal wo, einfach mal ja Augen und Ohren offen halten. Wo steht ein schwarzer Roller? Oder wie kommunizieren Sie das jetzt bei den Kolleginnen und Kollegen?
1: Also grundsätzlich bei dringenden Sachverhalten würden wir es natürlich über Funk machen.
0: Ja, das ist ja dringend. Also wollen wir jetzt nicht drüber diskutieren, ne?
1: Muss ich natürlich mit bei einem Tretroller würden wir es jetzt nicht über Funk durchgeben. Ja. Aber unsere Mitarbeiter, die hören natürlich auch FFH
0: so.
1: Und deswegen kriegen die das bestimmt schon mal mit. Und sobald da irgendwo ein Tretroller auftauchen würde oder der bei uns abgegeben wird, dann haben wir da natürlich ein Auge drauf.
0: Okay, wunderbar. Das heißt also, kann ich jetzt eigentlich auch direkt an Ihre Kolleginnen und Kollegen sprechen und sagen, hier, wenn ihr auf Streife seid, Ausschau haltet und da irgendwo so einen schwarzen Roller seht, ist so ein City-Roller mit so einer goldenen Klemme am Lenker, dann bitte an den Niklas denken. So kann man es sagen, oder?
1: Genau, so kann man es sagen.
0: Okay. Ich habe auch schon mit dem Fundbüro telefoniert. Die haben gesagt, dass es so im Jahr roundabout so 5 Roller gibt, teilweise auch E-Roller, die dann aber irgendwie seltsamerweise auch gar nicht abgeholt werden. Wie oft melden sich Menschen bei Ihnen, sagen, hallo, Tretroller geklaut?
1: Ja, also bei Tretrollern passiert es eigentlich nicht so oft, ja. Das häuft sich im Moment nicht bei uns, das Phänomen. Häufiger ist es natürlich bei E-Rollern oder bei Fahrrädern.
0: Ja. Jetzt mal so unter uns, Herr Dennebaum. Wie groß schätzen Sie die Chancen ein, dass dieser Roller wieder auftaucht? Also, oder ich frage mal anders. Was ist wahrscheinlicher, dass Deutschland Weltmeister wird oder dass der Roller wieder auftaucht?
1: Da würde ich tatsächlich sagen, auch wenn ich großer Fußballfan bin, ist es eher wahrscheinlich, dass der Tretroller wieder auftaucht.
0: Okay, alles klar. Gut, dann sind wir doch guter Dinge, würde ich sagen.
1: Genau.
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1: Mit einer ganz wichtigen Meldung jetzt um 17 Minuten nach 4. Was genau los ist, weiß in der Verkehrszentrale Deutschland Nils Grunwald.
2: Achtung auf der A66 Wiesbaden-Frankfurt zwischen Frankfurt-Salzheim und Kelkheim liegt eine Plastik- oder Holzplanke auf der mittleren Spur. Und das ist auch die Umleitungsstrecke jetzt für die A3, die gerade vollgesperrt wurde zwischen dem Wiesbadener Kreuz und dem Mönchhof direkt nach einem Unfall. Bitte umfahrt das Gebiet weiträumig und vorsichtig.
1: Ja, dankeschön, lieber Nils. Er hält uns immer auf dem Laufenden, hat all seine Augen und er hat viele auf den Bildschirmen.

0: mal ganz ehrlich, wenn man an diesen Song hier, wenn man den hört, so rum, dann denkt man sofort an Sommer. Und das gar nicht nur, weil sich dieses Wörtchen im Titel versteckt, Summer Jam, sondern einfach, boah, das war so Anfang der 2000er, oder? Da lief das Ding rauf und runter. Underdog Project haben wir gleich hier.
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3: 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Die Action ist grandios, ja. Die Schauspieler sind ganz toll. Was ich ein bisschen zu meckern habe, ist, dass die Story zu kompliziert ist. Wenn du zwischendurch mal aufs Klo musst oder Popcorn holen,

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12: Ich bin Michael Maxen in Frankfurt und hier werden rund 300 Schülerinnen und Schüler der IGS Süd im Sommer umziehen. Schulleiterin Silke Henningsen.
13: Wir freuen uns auf den Sommer, alle an einem Standort und dann mit Räumen, wo die Decke nicht runterkommt.
12: Ja, weil Teile des eigentlichen Schulgebäudes in Sachsenhausen einsturzgefährdet sind, lernen bereits seit letztem Jahr viele Kinder am Ausweichstandort in Bockenheim. Nach den Sommerferien kommen die letzten 12 Klassen nach und für sie werden hier aktuell Container aufgestellt. Frau Henningsen, wie zufrieden sind Sie mit der Lösung?
13: Wenn man da einzieht, das ist clean, das ist schick. Da sind Beamer an der Decke. Also da sind schon ein paar Dinge, die für die Jugendlichen gut sind.
12: Wie gehen die Schülerinnen und Schüler damit um? Weil das ist ja schon jetzt eine ganz andere Situation.
13: Für die Jugendlichen ist der Weg ein Thema. Weil das sind viele aus Sachsenhausen und die müssen jetzt einmal durch die Stadt. Aber ich glaube, die Räume selbst werden gut angenommen werden.
12: Bis Freitag sollen alle 89 Container stehen. Wie die Schule die mitgestalten konnte, hört ihr hier in einer Stunde.
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14: Das bleibt ganz schön wechselhaft. Also so ein paar Gewitter sind ja schon unterwegs, teilweise auch mit wirklich stürmischen Böen bis 70 km/h. Dazu kommt dann auch hier und da ein bisschen Starkregen. Und so ganz lassen die Gewitter auch die nächsten Tage nicht nach. Also durchaus bewölkt, zwischendrin aber auch mal Sonnenschein. Temperaturen schaffen es heute auf allerhöchstens 19 Grad. Morgen schaffen wir vielleicht hier und da mal die 20. Zum Wochenende sieht es insgesamt schon ein bisschen freundlicher und wieder wärmer aus.
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14: Der FFH. Verkehrsservice mit dem Update jetzt um 16:45 von unserem Staupiloten Nils Grunwald.
16: Achtung auf der A45 Gießen Richtung Dortmund. Zwischen Eringshausen und Herborn Süd liegt ein Getriebeteil auf der Fahrbahn. Bitte fahrt hier besonders vorsichtig. Dann die A3 Köln-Frankfurt, die ist voll gesperrt. Zwischen dem Wiesbadener Kreuz und dem Mönchhof-Dreieck wegen eines Unfalls mit 2 Autos. Ein LKW ist auch beteiligt. 4 Kilometer Stau. Bitte umfahrt das Gebiet weiträumig ab dem Wiesbadener Kreuz über die A66. In der Gegenrichtung auf der A3 in Richtung Köln zwischen Kelsterbach und Raunheim. 5 Kilometer Stau an der Baustelle, weil leider immer mal wieder einige zu dem Unfall rüberschauen und so den ganzen Verkehr einbremsen. Die A643 Wiesbaden-Mainz zwischen Wiesbaden-Dotzheim und Mainz-Mombach 3 Kilometer Stau und dadurch auch der Rückstau bis auf die A66 nach Wiesbaden-Mainzer Straße. Das waren die größten Staus. Alle Infos gibt's auch für eure Strecke in unserer FFH-App.
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0: So easy geht's in dem neuen Streifen nicht wirklich her, ne? Da startet wieder so ein ganz dickes Ding im Kino. Vielleicht habt ihr es schon mitbekommen. Disclosure Day. Der Tag der Wahrheit ist ein absoluter Actionkracher und man muss auch sagen, vom erfolgreichsten Regisseur der Welt, Steven Spielberg. Wer kennt ihn nicht? FFH-Kinomann Volker Winner. Da wissen wir natürlich, also der Steven, der kann was.
1: Der hat noch nie einen Film verkackt als Regisseur. Ja. Hat viele Alien-Filme natürlich auch gemacht. E.T., Unheimliche Begegnung der dritten Art oder auch Krieg der Welten. Und jetzt sind wir wieder bei den Aliens.
0: Ah, der ist ein bisschen Alien-verliebt. Okay. Als ich diesen Trailer gesehen habe, merkte ich, okay, ich glaube, dieser Film hält die Spannung durchgehend relativ hoch. Ja. Ist schon anstrengend. Danach weißt du, was du gemacht hast, oder? Wenn du den geschaut hast.
1: Ja, weil viele Figuren miteinander verknüpft sind. Du weißt nicht genau, wohin geht die Reise. Es passiert wahnsinnig viel. Also es überfordert fast. Ich habe mich gar nicht getraut, aufs Klo zu gehen.
0: Oh nein.
1: Weil ich dachte, oh Gott, wenn ich jetzt rausgehe, fünf Minuten, ich verliere den Anschluss.
0: Das ist schlecht, weil ich bin so eine, die ganz oft aufs Klo muss. Aber gut, ich habe gesehen, dass auf jeden Fall ein bekanntes Gesicht mit dabei ist in der Besetzung.
1: Mhm. Emily Blunt, die spielt die Hauptrolle. Die haben wir zuletzt in der Teufel trägt Prada 2 erst wieder gesehen. Sie ist eine Fernsehmoderatorin, eine Wetterfrau, die plötzlich Russisch kann und Koreanisch. Sie weiß nicht, wo es herkommt. Die spricht in so Klicklauten und du ahnst, ah, da ist irgendwie eine außerirdische Macht im Spiel. Und sie wird dann von so einer geheimnisvollen Organisation verfolgt, weil sie zu viel weiß und der Schlüssel zu irgendwas ist.
0: Ach du liebes bisschen, okay. Auch viel Action, ich habe Autos rumfliegen gesehen.
1: Ja, ja, das ist ganz toll. Steven Spielberg zitiert sich immer auch mal selber mit seinen Filmen. Meine Lieblingsszene ist, da rast ein Auto unter einen Güterzug und wird dann so kilometerweit mitgeschleift und die Insassen versuchen, vom Auto auf den Zug rüber zu klettern. Das haben wir alles so ähnlich schon mal bei Indiana Jones gesehen.
0: Okay, alles klar. Ja. Kann Steven Spielberg denn seine bisherige Qualität halten?
1: Es hat eine hohe Qualität und ist ungeheuer faszinierend. Ich finde ihn halt wirklich ein bisschen schwierig von der Story her.
0: Okay.
1: 10 Euro kostet ein Kinoticket für Disclosure Day, der Tag der Wahrheit. 8 ist es wert.
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10: Hitzige Debatte um Flugroutenpläne. Pelikan in Nordhessen unterwegs. Das Wetter örtlich immer mal Gewitter.
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10: Ich bin Judith Kolb. Guten Tag. Mehr Abflüge Richtung Taunus. Die Fluglärmkommission hat an diesen Plänen von Frankfurts Flughafenbetreiber Fraport starke Kritik geübt. Denn dadurch würden ohnehin schon stark betroffene Städte wie Flörsheim, Hattersheim und Hochheim noch mehr belastet. FFH-Reporter Yannick Schick hat mit dem Flörsheimer Bürgermeister Bernd Plisch gesprochen.
11: Wenn Sie draußen im Freien sitzen auf der Terrasse und haben da gefühlt jede halbe Minute einen Flieger, der im Sommer landet, Sie können kaum miteinander reden, dann merken Sie das ganz massiv.
12: Was wünschen Sie sich, was ist das Dringlichste für Flörsheim?
11: Die Bürger schützen, das andere ist dann nochmal der Bürgermeister, der eben auch seine Stadt in der Entwicklung gehemmt sieht. Ein Haus gewinnt nicht unbedingt an Wert, wenn der zukünftige Käufer merkt, dass da permanent Flugzeuge drüber gehen.
10: Mit einem lauten Pfeifkonzert haben sich tausende Menschen bundesweit gegen neue Sparpläne im Gesundheitssystem gestellt. Gewerkschaften und medizinisches Personal warnen vor gefährlichen Folgen für die Versorgung von Patienten. Die Bundesregierung plant unter anderem Einsparungen bei Kliniken und höhere Zuzahlungen für Medikamente. Das Ermittlungsverfahren von Schauspielerin Colleen Fernandes gegen ihren Ex-Mann Christian Ulmen soll nach Deutschland. Das hat ein Gericht auf Mallorca jetzt bestätigt. Fernandes ist mit einem Widerspruch gegen diese Entscheidung gescheitert. Ihr spanischer Anwalt zieht nun vor die nächsthöhere Instanz. Fernandes wirft ihrem Ex-Mann unter anderem vor, Fake-Profile in ihrem Namen erstellt und darüber pornografische Darstellungen verbreitet zu haben. Sprengstoffalarm an einem Kreuzfahrtschiff in Kiel. Detektoren haben bei einer Lieferung angeschlagen, sagt die Polizei. Daraufhin wurde ein Teil des Schiffes evakuiert. Rund 2 Stunden später gaben Experten Entwarnung, die Ware selbst sei unverdächtig. An den Paletten habe man aber Reste eines verdächtigen Stoffes gefunden. Ganz Nordhessen hält Ausschau nach einem Pelikan. Der große Vogel war gestern in Willingshausen und Schwalmstadt gesichtet worden und braucht laut Tiernothilfe Unterstützung, weil er hier nicht heimisch ist. Zuletzt wurde er heute Vormittag an Fischteichen bei Fritzlar gesehen. FFH-Reporter Marius Franke, du warst für uns auch auf der Suche.
13: Ja, eigentlich perfekte Bedingungen hier für einen Pelikan, um hier auf Beutezug zu gehen an den Teichen, an den Ederauen. Eine Hörerin hat uns geschrieben, heute Morgen um 10:30 hat sie ihn hier entdeckt. Hier stehe ich jetzt auch, habe eben auch gedacht, ich hätte ihn entdeckt, aber dann war es eben doch nur ein Storch, der sich gerade eine Maus geschnappt hat.
10: Wer ihn sieht, Finger weg und die Polizei oder die Tiernothilfe anrufen.
14: Dankeschön.
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15: Ha, der Marius, ne? Unterwegs auf der Suche nach dem Pelikan. Es ist 5:02, ja, und es ist ein Hin und Her bei uns im FFH-Land. Es sind schon mitunter dicke Wolken unterwegs, teilweise auch Sturmböen, also so unwetterartige Bedingungen bei uns. Temperaturen heute höchstens 19 Grad, viel wärmer werden wir auch bis Freitag nicht. Dann zum Wochenende vielleicht etwas mildere Temperaturen. 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
16: Achtung auf der A45 Aschaffenburg Richtung Hanau zwischen Kleinostheim und Karlstein liegt ein Plastikteil auf der Fahrbahn. Bitte fahrt besonders vorsichtig. Die A3 Köln-Frankfurt, die ist noch vollgesperrt ab Raunheim nach einem Unfall mit zwei Autos und einem LKW. Alle Fahrzeuge, die nach Raunheim, also nach Raunheim zwischen der Unfallstelle stehen, werden gerade über die linke Spur an der Unfallstelle vorbeigeleitet. 8 Kilometer staut sich's. Bitte umfahrt das Gebiet immer noch weiträumig ab dem Wiesbadener Kreuz über die A66. In der Gegenrichtung auf der A3 Richtung Köln staut sich leider immer noch 5 Kilometer zwischen Kelsterbach und Raunheim. Die A4 Eisenach-Kirchheim zwischen Bad Hersfeld und dem Kirchheimer Dreieck 2 Kilometer Stau wegen eines defekten LKW auf der rechten Spur in der Baustelle. Das waren die größten Staus. Alle Infos gibt's auch für eure Strecke in unserer FFH-App.
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15: Ja, guten Tag. 5:05 haben wir es und hier summt schon der Michael Patrick Kelly vor sich hin. Ich mach mit. Und sag nur, schön, dass ihr mit dabei seid.

0: hier ist die Nachricht, mit der sich Niklas an uns gewandt hat.
1: Ich möchte gerne wieder in den Kindergarten mit dem Roller fahren. Kannst du mir bitte helfen, den Roller zu finden?
2: Wie kann man denn da nichts anderes außer ja, natürlich sagen? Niklas, klar. Also, falls ihr in oder um Kelkheim herum irgendwo einen schwarzen, herrenlosen Kinderroller seht, so wie so ein Cityroller mit goldenen Felgen von der Marke Apollo, der da rumliegt, bitte, bitte, sagt uns Bescheid. 069 19 72 5. Denn FFH-Reporterin Anne Köppen, irgendein Mensch, dann drücke ich es mal sehr freundlich aus, hat den geklaut und wir geben alles, damit der wieder auftaucht.
3: Ja, wir haben natürlich erstmal ausführlich mit Niklas und seinem Papa Sascha gesprochen. Das heißt, wir wissen genau, wie er aussieht. Ja. Das seht ihr auch auf Social Media auf einem Foto. Und mit den Infos hast du dann vorhin erstmal eine offizielle Vermisstenanzeige im Fundbüro in Kelkheim aufgegeben.
2: Ja, und natürlich auch mal bei der Polizei Kelkheim Bescheid gegeben, ne? Dass die auch bitte Augen offen halten. Bisher haben wir aber leider keine Spur zu Niklas Lieblingsflitzer. Aber Anne, du wärst nicht Anne, wenn du nicht einen Plan hättest.
3: Ja, also wenn dieser Roller weiterhin wie aktuell vom Erdboden verschluckt bleibt, dann gehe ich da morgen, ganz ehrlich, höchstpersönlich vorbei zum Suchen nach Kelkheim. Papa Sascha hatte mir am Telefon schon vorgeschlagen, wir fahren mal an die Schulen irgendwie, mal zur Liederbach, die da durchfließt. Vielleicht liegt er da ja drin. Also wir schauen mal, vielleicht haben wir dann so Erfolg.
2: Okay, also Anne packt selbst mit an vor Ort. Wie gesagt, ein Bild vom verschwundenen Roller in Kelkheim seht ihr auf unseren Social Media Kanälen. Lieber Niklas, also wir hier drücken ganz, ganz feste die Daumen.
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0: Gleich hier neue Musik von Michael Schulte. Love Sick. Hören wir. Außerdem Greatest Hits. Ja, schmerzhafte Angelegenheit. Annie Lennox und Walking on Broken Glass. Außerdem schalten wir um kurz vor 5:30 natürlich nochmal in die einzelnen hessischen Regionen und hören, was Neues gibt bei unseren FFH Hessen Reportern.
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1: Ja, Teile des eigentlichen Schulstandorts in Sachsenhausen sind einsturzgefährdet. Die Sanierung wird wohl Jahre dauern. Deshalb sind viele Kinder der Schule bereits seit letztem Jahr in Bockenheim. Die restlichen 12 Klassen ziehen eben jetzt nach den Sommerferien ebenfalls um und lernen dann in den Containern. Was die Schüler vor allem beschäftigt, hört ihr hier in einer Stunde.
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3: Das ist hin und wieder schön sonnig, dann zieht wieder mal eine dicke Wolke auf. Vor allem bei euch im nördlichen FFH-Land sind dicke Wolken mit Gewittern und Schauern unterwegs, dazu auch ein paar Sturmböen. Die nächsten Tage bleibt es auch eher wechselhaft, entsprechend auch ein Ticken kühler, unter 20 Grad, aber mit ein bisschen Glück zum Wochenende dann freundlicheres Wetter und wärmere Temperaturen.
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3: 6:02. Auf den Straßen will es noch nicht wirklich ruhiger werden. Wo genau es hängt, weiß aus der Verkehrszentrale Deutschland Nils Grunwald.
5: Achtung, erstmal auf der A7 Kassel-Fulda zwischen Malsfeld und Homberg-Efzell liegen Matten auf der linken Spur. Und nochmal Achtung auf der A49 Gießen Richtung Kassel zwischen Gudensberg und Felsberg gegen Schende ebenfalls auf der linken Spur. Bitte fahrt besonders vorsichtig. Die A3 Köln-Frankfurt ist ab Braunheim immer noch vollgesperrt nach dem Unfall. Hinter der Unfallstelle wird der Verkehr gerade immer noch über die linke Spur an der Unfallstelle vorbeigeleitet. Später muss aber noch eine Ölspur beseitigt werden. 8 Kilometer staut sich. Bitte umfahrt das Gebiet möglichst ganz weiträumig, denn die A66 Wiesbaden-Frankfurt, die bietet sich als Umleitung nicht mehr an zwischen dem Wiesbadener Kreuz und Hattersheim. 5 Kilometer Stau, auch hier hat es einen Unfall auf der linken Spur gegeben. Das waren die größten Staus. 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

0: Detox hier bei Hitradio FFH. Unsere Anke, ne? Aus Ankes Tanke. Die ist ja relativ schnell von vielen Dingen abgefuckt, ne? Aber ich glaube, bei ihrem Patenkind Eminem Aljoscha, da ist sie so ein bisschen geduldiger unterwegs.
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2: Für mich noch einen Kaffee, Anke.
3: Mit oder mit ohne Milch?
2: Mit ohne.
3: Stefan, meinst du, ich könnte mein Patenzwerg Eminem Aljoscha mal dazu bewegen, mit mir ins Stadion zu gehen?
4: Wer spielt denn?
3: Niemand. In der Mainz 05 Arena wird heute ein Leserekord aufgestellt.
4: Das Einzige, was die Pfälzer lesen können, ist Wein.
3: Ein Kinderbuch-Leserekord.
4: Und was lesen Kinder heute? Brennpünktchen und Anton, Babbo und Tina oder das Lieblingsmärchen aller Zocker, die nicht kommen, wenn man sie zum Essen ruft.
3: Und zwar?
4: Tischlein, leck mich.
3: Kenn ich.
5: Einmal die drei und das Gericht des Tages zum Leserekordversuch in Mainz.
4: Und zwar?
3: Buchstabensuppe?
5: Das hier ist aber Sternchensuppe.
3: Die Buchstabensuppe ist verschlüsselt.
5: Aber...
3: Momentchen mal bitte. Stefan, ich finde die Idee jedenfalls cool, mit Kindern im Stadion zu lesen.
4: Das Finanzamt sollte ja hier mal in die Bücher gucken.
5: Also 39% der 1- bis 8-jährigen Kinder in Deutschland wird selten oder nie vorgelesen.
3: Und lesen bildet.
4: Keine Sorge, Anke, du machst genug für die Bildung.
3: Weil man von mir einiges lernen kann?
4: Für die Bildung einer Kassenschlange.
3: 76.366 Euro. Sammeln Sie Rowold-Punkte. Haben Sie eine Suhrkamp-Card oder sind Sie im Roman Weidenfeller-Club?
5: Nein.
3: Dann Dankeschön.
5: Bitteschön.
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10: Zoff um mögliche Apothekenschließungen. Kind stirbt bei Reisebusunfall in Bayern. Das Wetter, Schauer und örtlich auch Gewitter.
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10: Ich bin Judith Kolb. Guten Abend. Fast alle Apotheken in Hessen dicht machen und so Milliarden einsparen. Dieser radikale Vorschlag der Kassenärztlichen Vereinigung Hessen sorgt für Diskussionen. Jetzt reagiert der Hessische Apothekerverband und weist die Idee entschieden zurück. FFH-Reporter Benjamin May.
11: Von einer gefährlichen Verkürzung spricht Hessens Apothekerverband. Als ein Beispiel hatte die Kassenärztliche Vereinigung Medikamentenabgabestellen in Drogeriemärkten vorgeschlagen. Die Apotheker sagen, ein Drogerieregal ersetzt doch nicht unsere heilberufliche Verantwortung und auch kein Gespräch über Dosierung oder Wechselwirkungen. Wer die Versorgung der Menschen ernst nehme, müsse vor Ort Apotheken stärken und nicht über Abschaffung diskutieren. Die Apotheker sehen durch die Vorschläge das Vertrauen zwischen Ärzten, Apotheken und Patienten belastet.
10: Sie hat viel zu tun, die Regierungskoalition. Bis Anfang Juli will sie ein großes Reformpaket schnüren. Bei einem Spitzentreffen im Kanzleramt beraten heute Abend auch Arbeitgeber und Gewerkschaften über mögliche Veränderungen bei Arbeit, Steuern, Sozialversicherungen und Bürokratie. FFH-Reporterin Zoe Tasovali.
12: Die Erwartungen sind hoch, die Ausgangslage dagegen schwierig. Zwischen Arbeitgebern und Gewerkschaften gibt es bei vielen Themen erhebliche Meinungsunterschiede. Während Wirtschaftsverbände auf mehr Wachstum und schnellere Reformen drängen, warnen die Gewerkschaften vor Einschnitten beim Sozialstaat. Im Kanzleramt geht es deshalb zunächst einmal darum, gemeinsame Linien auszuloten. Anfang kommenden Monats will die Koalition dann die Eckpunkte für ihr großes Reformpaket festzurren.
10: Es sollte ein fröhlicher Schulausflug werden und endete in einer Katastrophe. Ein Reisebus mit Grundschülern stößt am Mittag im Landkreis Dachau in Bayern mit einem Linienbus zusammen. Jetzt ist laut Behörden ein Kind gestorben, 2 weitere Schüler und eine Lehrerin wurden schwerst verletzt, viele weitere Menschen leicht. Die Ursache des Unfalls ist aktuell noch unklar.
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10: Amazon erhöhte 2022 die Preise für Prime-Mitgliedschaft. Nach Ansicht von Verbraucherschützern war das rechtswidrig. Mittlerweile haben sich mehr als 130.000 Verbraucher einer Sammelklage der Verbraucherzentrale NRW angeschlossen. Betroffene können sich weiterhin an der Klage beteiligen und im Falle eines Erfolgs so viel gezahlte Beiträge zurückbekommen. Noch der Blick zu Frankfurter Börse. Der DAX schließt fast 1% im Minus bei 24.195 Punkten.
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13: bringt uns Schafskälte. Ja, die Schafskälte ist, im Mai haben wir die Eisheiligen, im Juni die Schafskälte und wir sind mittendrin. Jetzt kommt sogar noch Polarluft morgen mit dazu. Also die Nächte echt kalt für die Jahreszeit. Gerade mal bis 6 bis 9 Grad. Morgen dann 14 bis 21 Grad. Es wird jetzt sowohl am Donnerstag als auch am Freitag mehr Wolken als Sonne geben. Samstag wird es ein bisschen besser. Ich blicke schon mal ganz weit voraus, weil ich irgendwie Hoffnung suche, aber auch da 18 bis 23 Grad. Es bleibt bewölkt und immer mal wieder Schauer. Hier ist der FFH-Verkehrsservice A3 Köln-Frankfurt. Vollsperrung zwischen Raunheim und Mönchhof-Dreieck, die ist nach dem Unfall wieder aufgehoben. Alle Fahrzeuge nach Raunheim werden gerade über die linke Spur an der Unfallstelle vorbeigeleitet. 8 Kilometer Stau. Auch in der Gegenrichtung staut es sich ab Kelsterbach. Am besten umfahrt ihr weiterhin das Gebiet weiträumig, wenn möglich. A4 also nach Kirchheim zwischen Friedewald und Kirchheimer Dreieck. 4 Kilometer Stau wegen eines defekten LKW auf der rechten Spur in der Baustelle. A66 Wiesbaden-Frankfurt zwischen Wallau und Hattersheim, 8 Kilometer Stau, wegen eines Unfalls auf der linken Spur. Das waren die größten Staus. Alle Infos auch für eure Strecke findet ihr in unserer FFH-App.
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13: Einen schönen Abend, schön, dass ihr bei uns seid. Kanzler Merz ist sich sicher, die deutsche Mannschaft gewinnt nächsten Sonntag ihr erstes Spiel gegen Curaçao. Hoffentlich hat er da mehr Recht als bei anderen Vorhersagen von ihm. Fußball allerdings dürfte beim Spitzentreffen, wir haben es ja gerade in den Nachrichten gehört, mit Gewerkschaften und Arbeitgebern keine Rolle spielen. In einer Stunde geht's los. Was werden die Themen sein? Das ist hier unser Thema in wenigen Minuten.

0: Wir werden das als Gesellschaft nur zusammen schaffen. Deshalb ist es gut, dass ich heute im Kanzleramt Kanzler Merz, Vizekanzler Klingbeil, Bayerns Ministerpräsident Söder und Arbeitsministerin Baas und andere Vertreter des Koalitionsausschusses mit Gewerkschaften und Arbeitgebern treffen werden. Für CDU-Generalsekretär Carsten Linnemann ist das wichtigste Ziel bei NTV, die Wirtschaft muss wieder laufen.
1: Wir haben keine Bodenschätze, wir haben was in der Birne, die müssen wir nutzen. Und wir müssen nach vorne kommen. Und das hat was mit der Wettbewerbsfähigkeit zu tun. Und um die ist es nicht mehr gut bestellt.
0: Und wenn das Ziel alle teilten, wieder wettbewerbsfähig zu werden und dafür etwas im Bereich Steuerenergie gemacht werden muss, dann wären wir einen Schritt weiter. Einfach, so Linnemann, werde das für alle Beteiligten aber nicht.
1: Die Gewerkschaften werden nicht jubeln, auch bei vielen Themen, die Arbeitgeberverbände nicht. Wir sind in der Verantwortung. Aber die Sozialpartnerschaft ist ein hohes Gut in Deutschland. Und dass wir nicht nur im Gespräch sind, sondern versuchen auch einen Pfad zusammen zu beschreiben, glaube ich, halte ich für wichtig.
0: Wichtig sei, keine Randthemen, sich konzentrieren auf die Wirtschaft, dass die wieder zum Laufen gebracht werden muss.
1: Das ist die Schicksalsfrage dieser Koalition. Schaffen wir es, wieder Fahrt aufzunehmen für den Mittelstand, für das Handwerk, und darum muss es gehen.
0: Alle sind gefordert, wenn es um Reformen geht. In einer Dreiviertelstunde beginnt das Spitzentreffen der Regierung mit Gewerkschaften und Arbeitgebern im Kanzleramt. Hoffentlich können wir danach Gutes berichten. 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

0: Es sind wirklich wunderschöne Tiere. Sie haben den längsten Schnabel der Vogelwelt. Pelikane. Normalerweise in Schwärmen unterwegs, eher in südlichen Ländern, ist ein Pelikan in Nordhessen. Wir haben ja auch darüber berichtet, heute den ganzen Tag mehrmals gesichtet worden. Petra von der Tiernothilfe. Ihr habt euch ja da sehr engagiert. Ist er denn mittlerweile gefunden?
1: Nein, also gefunden haben wir ihn leider noch nicht. Gesehen wurde er heute Morgen um 10.30 Uhr in Fritzler Kappel an Fischteichen.
0: Du warst eben ja einmal sehr nah, dann ist er aber weggeflogen. Er braucht ja anscheinend dringend Futter, weil er noch sehr jung ist.
1: Also Jungvögel werden ja gefüttert, erst von den Eltern und das dauert halt ein bisschen. Und gut, man kann es nicht hundertprozentig sagen, weil auf dem Foto kann man halt nicht erkennen. Man sieht anhand des Federkleides, dass es ein Jungvogel ist. Mhm. Aber ob er jetzt imstande ist, schon selbst zu jagen, sprich Fische zu fangen, das weiß man halt nicht genau.
0: Wo ist er denn gesehen worden?
1: Also er war gestern im Schwalmstadt. Heute ist er im Raum Fritzlar unterwegs. Das ist Luftlinie 30 Kilometer von uns. Keine Ahnung. Wenn man ihn sichtet, es können gerne Bilder an uns geschickt werden per WhatsApp, per Facebook, per E-Mail und auf jeden Fall die örtliche Polizei.

0: Latricia McNeil kommt wie Beyoncé aus Texas. Houston ist sie geboren und nur ein bisschen früher als Beyoncé, 1970. Und das war einer ihrer größten Hits. Hören wir in der nächsten Stunde. Ihre größten Erfolge hatte sie übrigens in Schweden, viel mehr als in den USA. Und kurz vor halb die Nachrichten aus eurer Region.
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10: Ich bin Michael Maxen in Frankfurt und hier werden rund 300 Schülerinnen und Schüler der IGS Süd im Sommer umziehen. Schulleiterin Silke Henningsen.
11: Wir freuen uns auf den Sommer, alle an einem Standort und dann mit Räumen, wo die Decke nicht runterkommt.
10: Ja, weil Teile des eigentlichen Schulgebäudes in Sachsenhausen einsturzgefährdet sind, lernen bereits seit letztem Jahr viele Kinder am Ausweichstandort in Bockenheim. Nach den Sommerferien

0: kommen die letzten 12 Klassen nach und für sie werden hier aktuell Container aufgestellt. Frau Henningsen, wie zufrieden sind Sie mit der Lösung?
1: Wenn man da einzieht, das ist clean, das ist schick, da sind Beamer an der Decke, also da sind schon ein paar Dinge, die für die Jugendlichen gut sind.
0: Wie gehen die Schülerinnen und Schüler damit um? Weil das ist ja schon jetzt eine ganz andere Situation.
1: Für die Jugendlichen ist der Weg ein Thema, weil das sind viele aus Sachsenhausen, die müssen jetzt einmal durch die Stadt, aber ich glaube, die Räume selbst werden gut angenommen werden.
0: Insgesamt sind es 89 Container. Bis Freitag sollen die hier alle stehen.
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3: Polarluft kommt zu uns nach Hessen. Die Schafskälte, ja, bringt wirklich kühle Temperaturen. Vor allem heute Nacht gerade mal bis 9 Grad. Morgen bekommen wir 19 Grad, am Freitag 21 Grad. Aber immer wieder Schauer und Gewitter.
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3: Hier ist der FFH-Verkehrsservice, 6:35. Achtung auf der A7. Fulda-Kassel zwischen Melsungen und Guxhagen, da liegt ein Holzteil auf der Fahrbahn. A3 Köln-Frankfurt zwischen Rasthof-Medenbach und Mönchhof-Dreieck, 9 Kilometer Stau, wegen Bergungsarbeiten nach einem Unfall. Die linke Spur ist frei. Auch in der Gegenrichtung staut es sich ab Kelzerbach. Am besten ihr umfahrt das Gebiet weiträumig. A66 Wiesbaden-Frankfurt zwischen Wallau und Hattersheim, 8 Kilometer Stau, wegen eines Unfalls auf der linken Spur. A643 Wiesbaden-Mainz zwischen Wiesbaden-Dotzheim und Mainz-Mombach, 2 Kilometer Stau, deshalb staute sich zurück bis auf die A66 nach Wiesbaden-Mainzer Straße. Das waren die größten Staus. Alle Infos auch für eure Strecke findet ihr in unserer FFH-App.
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1: Hier ist Radio FFH am Mittwochabend. Es soll künftig mehr Abflüge vom Frankfurter Flughafen in Richtung Taunus geben, so die Pläne von Fraport. Vor allem Flörsheim und Hattersheim werden wohl betroffen sein, aber auch andere Orte wie Hochheim, Flörsheim-Bürgermeister Bernd Blisch.
2: Wenn Sie draußen im Freien sitzen auf der Terrasse und haben da gefühlt jede halbe Minute einen Flieger, Sie können kaum miteinander reden, dann merken Sie das ganz massiv.
1: FFH-Reporter Yannick Schick. Die betroffenen Kommunen wollen das so nicht hinnehmen. Heute haben sie sich beraten und sich anschließend an die Öffentlichkeit gewandt. Was sind ihre Forderungen?
3: Ja, also ich habe vor Ort schon gemerkt, die Bürgermeister nehmen das alle sehr zähneknirschend auf, sagen auch, glücklich sind wir nicht, prüfen zum Teil, ob sie gerichtlich gegen die Pläne vorgehen können. Aber wenn das nicht möglich ist, dann wollen sie, dass zumindest ein paar wichtige Punkte erfüllt werden. Also erstens die Abflüge in die angesprochene Nordwestrichtung auf das absolut notwendige Minimum zu begrenzen. Lärmpausen und auch die Airlines sollen in die Pflicht genommen werden, dass ihre Maschinen Umwege fliegen, wenn es geht.
1: Gibt es denn auch Orte, wo es weniger Fluglärm geben wird?
3: Vor allem Rüsselsheim und Nauheim werden dann entlastet. Fraport sagt, insgesamt werde der Lärm in der Region nicht steigen. Er wird nur umverteilt. Aber klar, das hilft natürlich den Betroffenen in Flörsheim und Hattersheim nichts. Deshalb halten die Kommunen, die heute in der Fluglärmkommission zusammengesessen haben, auch zusammen, um mit einheitlicher und möglichst starker Stimme zu sprechen. Die Forderungen werden jetzt unter anderem ans hessische Verkehrsministerium weitergegeben. Das neue Konzept soll frühestens 2028 greifen.
1: Die Flugbewegungen werden deutlich steigen und deshalb müssen jetzt die Flugrouten neu verteilt werden. Im Moment betrifft es vor allem die Starts vom Flughafen aus. Viele Kommunen wollen die zusätzliche Belastung, wir haben es gerade gehört, nicht hinnehmen.

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10: Razzia gegen mutmaßliche Drogenbande. Rekordwert, so viele Rentner wie nie in Deutschland. Das Wetter, einige Wolken, ab und an Regenschauer.
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10: Ich bin Sarah Maxen, guten Abend. Spezialkräfte und Polizei sind mit einer großen Razzia gegen ein mutmaßliches Drogennetzwerk vorgegangen. In Hessen, Nordrhein-Westfalen und Bulgarien wurden 15 Gebäude durchsucht, so das BKA in Wiesbaden. FFH-Reporterin Simone Gutberlet.
11: Im Fokus stehen 11 Beschuldigte, alle zwischen 26 und 63 Jahren alt. Zusammen sollen sie ein Netzwerk aus verschiedenen Firmen aufgebaut haben. Darüber wurde dann offenbar Cannabis aus Südamerika und Thailand nach Deutschland gebracht, im Flugzeug oder per Schiff. Bei ihren Durchsuchungen stellten die Ermittler laut BKA eine scharfe Schusswaffe, 20.000 Euro Bargeld und Drogen sicher. Fast gleichzeitig gab es Durchsuchungen bei einem zweiten Netzwerk, das soll mit Kokain gehandelt haben. Ein Verdächtiger wurde im mittelhessischen Herborn festgenommen.
10: Die Sorge um die Zukunft unserer medizinischen Versorgung treibt tausende Menschen bundesweit auf die Straße. Sie haben gegen Einsparungen im Gesundheitssystem protestiert, während sich in Hannover die Gesundheitsminister von Bund und Ländern getroffen haben. FFH-Reporterin Zoe Tasovali.
12: Kritisiert werden vor allem höhere Zuzahlungen für Medikamente und geplante Einschränkungen bei der kostenlosen Mitversicherung von Ehepartnern. Die Bundesregierung will damit ein Milliardenloch bei den gesetzlichen Krankenkassen schließen und weitere Beitragserhöhungen verhindern. Die AOK warnt davor, das Sparpaket unter dem Druck der Proteste aufzuweichen. Ohne wirksame Gegenmaßnahmen drohen den Kassen schon im kommenden Jahr neue Finanzprobleme.
10: In Deutschland gibt es aktuell so viele Rentner wie noch nie. Rund 19 Millionen sind es, berichtet die Rheinische Post und beruft sich auf die deutsche Rentenversicherung. Ein Grund für den Rekord ist, dass die Menschen immer älter werden. Außerdem geht fast jeder Dritte vorzeitig in Rente und nimmt dafür finanzielle Abzüge in Kauf. In Niestetal-Sandershausen im Kreis Kassel müssen sich 13 Menschen jetzt erstmal ein neues Zuhause suchen. In ihrem Haus hat am Nachmittag der Dachstuhl gebrannt. Laut Polizei gab es da gerade Arbeiten am Dach. Die Bewohner konnten sich retten, aber das Haus ist jetzt erstmal unbewohnbar. Der Schaden rund 500.000 Euro, schätzt die Polizei. Unglaubliche Geschichte aus Südchina. Da hat ein Mann 7 Tage im offenen Meer überlebt. Der 39-Jährige war bei einem Unwetter ins Wasser gefallen und durch die Strömung abgetrieben worden. Er klammerte sich tagelang an Bojen und hat rohe Krebse gegen den Hunger gegessen, berichten Medien. Dann entdeckten Fischer den völlig erschöpften Mann und zogen ihn aus dem Wasser.
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5: für die Jahreszeit zu kühl. 4 bis 9 Grad heute Nacht. Kann man nicht mal das Fenster im Juni auflassen, weil es viel zu kühl ist. Morgen wird es auch ein wechselhafter Tag. Zwar ein bisschen wärmer als heute. Heute hatten wir maximal 19 Grad. Morgen 20 Wolken, Sonne, kräftiger Wind. Freitag viele Wolken, 14 bis 21 Grad. Aber die Hoffnung setze ich jetzt aufs Wochenende. Samstag schon 23 Grad, Sonntag 25 und da gibt es auch wieder mehr Sonne. Hier ist der FFH-Verkehrsservice A3 Köln-Frankfurt zwischen Wiesbadener Kreuz und Raunheim. 6 Kilometer Stau an einer geräumten Unfallstelle. A5 Frankfurt-Kassel zwischen Frankfurt-Westhafen und Westkreuz-Frankfurt. 2 Kilometer Stau wegen einer ungesicherten Unfallstelle auf der mittleren Spur. A45 Hanau-Gießen, Vollsperrung zwischen Altenstadt und Florstadt wegen Bergungsarbeiten nach einem Unfall. Am besten fahrt ihr ab Altenstadt über Rodenbach und Stammheim.
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5: Einen schönen Abend. In 2 Minuten beginnt ja das Spitzentreffen im Kanzleramt. Wir haben ja kurz nach 6 schon darüber berichtet. Aber eine Sache ist anscheinend jetzt schon klar. Sowohl die Süddeutsche als auch die Bild-Zeitung berichten, der Tankrabatt, eigentlich haben wir es ja alle auch schon vermutet, wird auslaufen zum 1. Juli. Und dann wird man einfach die Situation beobachten. Aber erstmal kein Tankrabatt. Nur noch den Juni muss man dann nochmal tanken vor dem 1. Juli.

Forscher bei Hitradio FFH. Die Liebeskomödie Office Romance mit Jennifer Lopez ist seit dem 5. Juni bei Netflix zu sehen und ist jetzt schon Nummer 1. Also hat in vielen Ländern ist ja der Film gestartet. Über 20 Millionen Abrufe. Also die Kritiken, die waren eher so durchwachsen, aber die Zuschauer sagen, ja, ich will diese Liebeskomödie sehen. Mit Jennifer Lopez, die ja nicht nur Schauspielerin ist, sondern auch Sängerin, wie wir sie jetzt hören werden.

0: Wer wird der neue James Bond? Das ist noch offen, aber ein neues Buch verkürzt das Warten. Es erzählt die kaum bekannte Geschichte der queeren Persönlichkeiten und Einflüsse, die das Phänomen James Bond geprägt haben. FFH-Reporter Philipp Detlefs in London. Es gibt doch kaum mehr Männlichkeit, denkt man, als bei James Bond. Und dann queere Einflüsse. Und das Buch zeigt ja wirklich, es gibt sie.
1: Ja, es gibt tatsächlich ganz viele, wenn man sich die James-Bond-Historie mal anschaut. Ein Film über den schwulen Schriftsteller Oscar Wilde zum Beispiel führte in gewisser Weise dazu, dass der erste Bond-Film überhaupt gedreht wurde. Es gab viele queere Menschen, die an den Filmen mitgearbeitet haben, zum Beispiel der Cutter und Regisseur Peter Hunt, der das Bild des heterosexuellen Mannes in den 60er Jahren durch Bond maßgeblich geprägt hat, während er seine eigene Homosexualität offiziell nicht ausleben durfte, denn das war damals in Großbritannien verboten.
0: Interessant. Wie weit ist man eigentlich, ich habe es ja schon erwähnt, auf der Suche nach dem neuen James Bond?
1: Immerhin ist die Suche jetzt endlich in vollem Gange, wird auch Zeit. Es ist nämlich schon 5 Jahre her, dass der letzte James-Bond-Film mit Daniel Craig, Keine Zeit zu sterben, in die Kinos kam. Angeblich soll es schon erste Auditions gegeben haben, also das Vorsprechen verschiedener Kandidaten, aber bis zu einer Entscheidung wird es vermutlich noch eine Weile dauern. Als heiße Kandidaten gelten laut Medien Jacob Elordi, Dua Lipas Ehemann Callum Turner und Aaron Taylor Johnson. Ich kann mir aber sehr gut vorstellen, dass es ein ganz anderer wird, ein eher unbekannter, zum Beispiel der britische Film- und Theaterschauspieler Tom Francis, der angeblich auch zum Casting eingeladen wurde.
0: Wir werden das ganz genau beobachten. Dankeschön, Philipp Detlefs in London. 5 Jahre ist es schon her, seit dem letzten James Bond. Und es gibt mehr queere Einflüsse, als man auf den ersten Blick denkt. Das veröffentlicht heute ein neues Buch, was in London erschienen ist.

0: Zeit des Kalten Krieges 1986 und die Zeit hat Genesis zu einem ihrer bekanntesten Hits inspiriert. Helmut Kohl war Kanzler, Ronald Reagan Präsident in den USA und Gorbatschow begann in Russland, in der Sowjetunion damals, ja, die Entspannung einzuleiten und das hat zu einer großen Veränderung geführt. Aber im Song wird doch immer gesagt, die Hoffnung nicht verlieren.
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0: Wir haben 5 Minuten vor 7:30 A3, Frankfurt-Würzburg. Zwischen Offenbacher Kreuz und Hanau 5 Kilometer Stau wegen Bergungsarbeiten. Nach einem Unfall, hier ist im Moment nur eine Spur frei. A45 Hanau-Gießen, Vollsperrung zwischen Altenstadt und Florstadt wegen Bergungsarbeiten nach einem Unfall. Am besten fahrt ihr ab Altenstadt über Rodenbach und Stammheim. Im ganzen FFH-Land gebietsweise starker Regen und Aquaplaning. Bitte fahrt entsprechend vorsichtig.
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0: Hier ist FFH am Mittwochabend. Also das war alles andere als eine ruhige Schulzeit. Weil ihre alte Schule in Sachsenhausen teilweise einsturzgefährdet ist, mussten viele Schüler umziehen. Erst ein Teil, jetzt kommen auch die letzten 12 Klassen nach. Nach den Sommerferien sind alle wieder vereint.
1: Ich bin Michael Maxen in Frankfurt und hier werden rund 300 Schülerinnen und Schüler der IGS Süd im Sommer umziehen. Schulleiterin Silke Henningsen.
2: Wir freuen uns auf den Sommer, alle an einem Standort und dann mit Räumen, wo die Decke nicht runterkommt.
1: Ja, weil Teile des eigentlichen Schulgebäudes in Sachsenhausen einsturzgefährdet sind, lernen bereits seit letztem Jahr viele Kinder am Ausweichstandort in Bockenheim. Nach den Sommerferien kommen die letzten 12 Klassen nach und für sie werden hier aktuell Container aufgestellt. Frau Henningsen, wie zufrieden sind Sie mit der Lösung?
2: Wenn man da einzieht, das ist clean, das ist schick, da sind Beamer an der Decke. Also da sind schon ein paar Dinge, die für die Jugendlichen gut sind.
1: Wie gehen die Schülerinnen und Schüler damit um? Weil das ist ja schon jetzt eine ganz andere Situation.
2: Für die Jugendlichen ist der Weg ein Thema, weil das sind viele aus Sachsenhausen, die müssen jetzt einmal durch die Stadt. Aber ich glaube, die Räume selbst werden gut angenommen werden.
1: Insgesamt sind es 89 Container. Bis Freitag sollen die hier alle stehen.

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6: Kommunen wollen Nachbesserung bei Flughafenkonzept. Tankrabatt wird nicht verlängert. Das Wetter, Wolken und Regen möglich.
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6: Ich bin Sarah Maxen. Guten Abend. Flörsheim, Hattersheim, Hochheim. Wer eh schon viel Fluglärm aushalten muss, bekommt jetzt noch eins obendrauf. So kritisiert die Fluglärmkommission das neue Betriebskonzept von Frankfurts Flughafenbetreiber Fraport. FFH-Reporter Yannick Schick.
7: Unmut, Frust, Vertrauensbruch, das sind die Begriffe, die hier fallen. Fraport will künftig mehr Maschinen als bislang Richtung Taunus abheben lassen. Das sei nötig, weil es immer mehr Flüge in Frankfurt geben soll. Der Flughafenbetreiber argumentiert, der Lärm in der Region werde nicht größer. Rüsselsheim und Nauheim würden entlastet. Bringt den Betroffenen aber nichts, sagt die Kommission. Sie fordert Lärmpausen und die Zusage, dass Starts in Nordwestrichtung auf ein absolutes Minimum begrenzt werden.
6: Der Tankrabatt wird nicht verlängert und läuft wie geplant Ende des Monats aus. Das haben laut Bild die Fraktionen von Union und SPD entschieden. FFH-Reporterin Ursula Winkler.
8: Der Tankrabatt war von Beginn an für 2 Monate geplant. Zuletzt hatte es aber viele Debatten über eine mögliche Verlängerung gegeben. Jetzt ist das Ende amtlich. Der Rabatt habe gut gewirkt, heißt es aus den Regierungsfraktionen, aber er sei finanzpolitisch nicht sinnvoll. Man könne es sich in der aktuellen Lage nicht leisten, Schulden dafür aufzunehmen. Damit dürften die Preise an den Zapfsäulen ab Juli wieder nach oben gehen und das kurz vor den Sommerferien.
6: Tausende Menschen im Südiran sind nach den US-Angriffen in der Nacht komplett ohne Trinkwasser, so der Iran. Er hat als Reaktion US-Stützpunkte im Nahen Osten beschossen. Und es könnte weitergehen. Obwohl eigentlich eine Waffenruhe gilt, kündigt US-Präsident Trump neue Angriffe an. Außerdem macht er dem Iran Druck, einem Abkommen zuzustimmen. Der Geldautomat schluckt die Bankkarte und gibt sie nicht mehr her. Das ist rund um Rüsselsheim in letzter Zeit häufiger passiert. Aber dahinter steckt oft kein technischer Fehler, sondern eine Masche von Kriminellen, sagt die Polizei. Demnach blockieren sie den Kartenschlitz und spähen die PIN aus. Und wenn das Opfer weggeht, klauen sie die Karte und heben damit Geld ab. Die Polizei rät, nicht vom Automaten weggehen, bis Hilfe da ist von der Bank oder von der Polizei. Und was ihr sonst noch machen könnt, die Tipps von der Polizei findet ihr auf ffh.de und in unserer App. Und auch er wird vorm Fernseher mitfiebern. Bundeskanzler Merz erwartet von der deutschen Fußballnationalmannschaft zum Auftakt in die WM gegen Curaçao nichts anderes als einen Sieg, so eine Regierungssprecherin. Er drücke der Mannschaft die Daumen und sei mit einer gehörigen Portion Leidenschaft dabei.
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9: Ist so kalt für diese Jahreszeit. Das ist wirklich verrückt. Und gerade, ich habe es erwähnt, Aquaplaning-Gefahr auf den Straßen. Es gibt auch viel Regen. Heute Nacht 4 bis 9 Grad, morgen zwar 14 bis 20 Grad. Das klingt ja eigentlich noch ganz mild, aber wir bekommen auch da einen kräftigen Wind, Schauer, aber auch mal ein bisschen Sonne. Freitag spare ich mir es oder sage ich 14 bis 21 Grad, auch wolkig. Ich glaube, so das Wochenende könnte eine Hoffnung sein. Dann ist die Polarluft vielleicht ja wieder weg. A45, Hanau-Gießen, Vollsperrung zwischen Altenstadt und Florstadt. Wegen Bergungsarbeiten nach einem Unfall. Am besten fahrt ihr ab Altenstadt über Rodenbach und Stammheim.
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9: Ich bin Silvia Stenger. Schön, dass ihr

0: Es war ein ruhiger Tag am Adria-Strand in der Nähe von Rimini in Italien. Bevor die ganz große Touristenwelle kommt, das Meer glitzert, die Liegestühle noch frei, aber dann kommt ein mächtiger Bienenschwarm. Das soll so ausgesehen haben wie so eine wirklich so dunkle Wolke am blauen Himmel. Und plötzlich mehrere tausend Bienen lassen sich an einem einzigen Sonnenschirm nieder. FFH-Reporterin Claudia Wächter in Rom. Also ich wäre weggerannt, aber die meisten Touristen sind hingerannt.
1: Sie sind die Fotostars hier, die Bienen. Zwischen Schrecken und Faszination zückten die Strandbesucher natürlich sofort ihre Smartphones und posteten die Invasion im Netz. Gestochen wurde zum Glück niemand, denn ein Bienenexperte schafft es, tatsächlich den Schwarm wegzulocken. Ein ähnliches Szenario gab es erst kürzlich im Touri-Hotspot Riccioni hier, und das vermuten Fachleute, liege auch an den ungewöhnlich hohen Temperaturen hier.
0: Bei dieser Hitze suchen die Bienenvölker nämlich auch, genau wie wir Menschen, nach Schatten und Wasser, und deshalb steuern sie die Nähe von Menschen an Stränden an. Und wenn sich die Königin entkräftet zum Ausruhen einen Sonnenschirm aussucht, dann

0: Heute kommt der neue Film von Steven Spielberg in die Kinos. Steven Spielberg wird für immer einen Stein im Brett bei mir haben, weil also es war einer meiner größten Kinoerlebnisse, E.T. Ich war so verliebt.
1: E.T. nach Haus telefonieren.
0: Tagelang habe ich von nichts anderem gesprochen. Wie ist jetzt der neue Film, Disclosure Day? FFH-Kinomann Volker Wildner hat den Film gesehen und 9:15 erzählt er uns, wie er ihm gefallen hat.
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0: Wir haben 3 Minuten vor 9:30. A5 Frankfurt-Kassel, Vollsperrung zwischen Butzbach und Gambacher Kreuz wegen Bergungsarbeiten nach einem Unfall. Bitte umfahrt das Gebiet weiträumig. A45 Hanau-Gießen zwischen Altenstadt und Florstadt. 4 Kilometer Stau wegen Bergungsarbeiten nach einem Unfall. Hier ist aktuell nur die linke Spur frei.
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0: Hier ist Hitradio FFH. 20 Minuten vor 9 sind die Außerirdischen längst hier. Könnten wir glauben, wenn wir ab heute den neuen Film von Steven Spielberg sehen. Disclosure Day, der Tag der Wahrheit. FFH-Kinomann Volker Wilner im Trailer, kann man ja online bei uns sehen. Hollywood-Star Emily Blunt, die ganz komisch spricht.
1: Ja, in seltsamen Klicklauten. Emily Blunt spielt die Wetterfee eines Fernsehsenders und mit der passiert plötzlich was. Sie kann sich auf Russisch und Koreanisch unterhalten und weiß Dinge über Menschen, die sie gar nicht kennt. Wir ahnen schnell, da ist eine fremde Macht im Spiel. Zusammen mit einem Aktivisten will die Wetterfrau die Wahrheit ans Licht bringen und sie wird dabei von der finsteren Organisation gehetzt.
0: Als Kinoexperte, Kinoverrückter, wie ich dich auch gerne bezeichne, hast du viel für Spielberg übrig. Hat Spielberg eigentlich je einen schlechten Film gedreht?
1: Nein. Auch hier wieder Spannung, atemberaubende Action, die komplette Gefühlspalette und ein paar Lacher. Meine Lieblingsszene erinnert an Spielbergs Indiana Jones. Ein Güterzug schleift ewig lang ein Auto mit und die beiden Insassen versuchen, sich zu retten. Es ist nicht der einzige Baumoment, wo einem fast das Herz stehen bleibt.
0: Klingt alles nach einem wirklich tollen Kinoerlebnis, aber ich kenne deinen Blick, da ist was dich nicht hundertprozentig überzeugt hat.
1: Naja, Disclosure Day, der Tag der Wahrheit, verlangt höchste Aufmerksamkeit von uns Zuschauern. Der Film verzettelt sich mit seinen vielen Figuren. Du kapierst lange nicht, wie alles zusammenhängt. Also wenn du kurz Popcorn-Nachschub holst, verpasst du leicht den Anschluss. 10 € kostet ein Kinoticket, 8 ist es wert.
0: Star-Regisseur Steven Spielberg lässt wieder die Aliens los. Was kann der Action-Thriller? Volker sagt, super Schauwerte, super Darsteller wie Emily Blunt und Colin Firth, aber eine bisschen zu komplizierte Story.

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1: Ich bin Lea Matschulat. Die Bahnstrecke zwischen Lehrte bei Hannover und Berlin wird Medienberichten zufolge im kommenden Jahr 10 Monate lang vollgesperrt. Die Komplettsperrung sei vom 5. Februar bis 10. Dezember 2027 geplant, berichten T-Online und die Hannoversche Allgemeine Zeitung. Ausgetauscht werden sollen demnach unter anderem etliche Weichen sowie Gleise und Lärmschutzwände erneuert werden. Die Deutsche Bahn will nach Angaben einer Sprecherin bald informieren. Im Kanzleramt sprechen Gewerkschaften und die Spitzen von Schwarz-Rot über den Reformbedarf, etwa bei den Sozialversicherungen.
2: Schon vor dem Treffen wird deutlich, wie unterschiedlich die Vorstellungen sind. Die Linke fordert die Gewerkschaften auf, bei Sozialleistungen und Arbeitnehmerrechten klare rote Linien zu ziehen. Auf der anderen Seite werben Wirtschaftsvertreter für tiefgreifende Reformen. Die Wirtschaftsweise Grimm sagt, Deutschland brauche neue Impulse für Wachstum. Dabei geht es unter anderem um Steuern, den Arbeitsmarkt und die Frage, wie mehr Menschen arbeiten können oder länger im Job bleiben. Zoe Tassovali, Nachrichtenredaktion.
1: Mehrere tausend Menschen haben in Hannover gegen die Sparpläne von Bundesgesundheitsministerin Warken demonstriert. Zu der Kundgebung hatte unter anderem die Gewerkschaft Verdi aufgerufen. Bei der gesetzlichen Krankenversicherung und auch bei einer Pflegereform hätten die Entwürfe, Zitat, eine erhebliche soziale Schieflage, sagte Vorstandsmitglied Silvia Bühler. Der Vorsitzende der Ländergesundheitsminister, Niedersachsens Ressortchef Philippi, sagte, die Reform sei mit den Ländern nicht machbar. Bei einem schweren Busunfall in Oberbayern ist ein Kind umgekommen. Ein Reisebus mit Schulkindern war am Mittag im Landkreis Dachau mit einem Linienbus zusammengestoßen.
3: Unterwegs waren Schülerinnen und Schüler einer 2. Klasse. Ein Kind starb bei dem Unfall, wie die Polizei am späten Nachmittag bestätigt hat. Weitere Kinder und eine Lehrerin wurden teils schwer verletzt. Die beiden Busse sind bei Hebertshausen in einer Kurve zusammengestoßen. Im Linienbus waren keine Fahrgäste. Beide Busfahrer haben nach dem Unfall freiwillig einen Atemalkoholtest gemacht, der bestätigt hat, dass beide nüchtern waren. Was genau zu dem Unfall geführt hat, ist bislang unklar. Aus München, Oliver Urbanke.
1: Die Polizei hat für die Ermittlungen auch einen Gutachter eingeschaltet.
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4: Ist leider ein bisschen zu kalt für den 10. Juni. Heute Nacht 5 bis 9 Grad, das geht ja noch. Aber morgen dann, die Temperaturen, die gehen eigentlich noch bis 20 Grad. Immer wieder mal kommt es zu Regen. Es scheint auch mal die Sonne, aber es ist wechselhaft. Und so bleibt es auch am Freitag. Samstag, Sonntag, das wird besser werden. Jetzt der FFH-Verkehrsservice. A5 Frankfurt-Kassel, Vollsperrung zwischen Butzbach und Gambacher Kreuz. Wegen Bergungsarbeiten nach einem Unfall, bitte umfahrt das Gebiet weiträumig. Ich wünsche euch auch noch einen schönen Abend. Träumt was Schönes.
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1: Ab morgen ist es wieder soweit. Die besten Fußballteams aus der ganzen Welt spielen wieder bei der Fußball-WM in den USA, Mexiko und Kanada. Ich bin Thorsten Scheuermann. Hallo. Es ist die WM mit den meisten Teams. Sie kommen aus 48 Ländern. Da geht schon los mit der Unkerei. Viel zu viele Mannschaften, außerdem alles viel zu teuer und unattraktive Spielzeiten. Aber ich freue mich trotzdem auf mir völlig unbekannte Teams wie Jordanien oder in der deutschen Gruppe aus Curaçao, aber auch natürlich auch auf unsere Mannschaft, auf die Fans, wie sie sich mit ihren Teams freuen oder auch leiden. Sie werden sich an den Spielorten untereinander begegnen und hoffentlich einfach zusammen feiern und gute Stimmung verbreiten, wie zum Beispiel die niederländischen Anhänger mit ihren Fanpartys bei der letzten EM 2024 in Deutschland. Dieses Miteinander wird die Welt nicht stillstehen lassen oder gar die zahlreichen Probleme lösen. Aber vielleicht können die Teams das irgendwie ausblenden und vor allem Spaß auf dem Rasen haben und sich fair begegnen. Fußball ist ein Teamsport. Nur zusammen ist Erfolg möglich. Vielleicht kann das auch bei uns die Stimmung verbessern. Nur zusammen können wir Krisenzeiten überstehen. Das Motto der WM lautet ja United 2026. Lassen wir uns davon anstecken. Thorsten Scheuermann, Evangelische Kirchenredaktion.
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1: Ich bin Thomas Brockt. Der sogenannte Tankrabatt fällt wie geplant Ende Juni weg. Das haben nach Informationen der Bild die Fraktionen von Union und SPD entschieden. Die Koalition hatte die Spritsteuer im Mai und Juni um knapp 17 Cent pro Liter gesenkt.
2: Der Tankrabatt war von Beginn an für 2 Monate geplant. Zuletzt hatte es aber viele Debatten über eine mögliche Verlängerung gegeben. Jetzt ist das Ende amtlich. Der Rabatt habe gut gewirkt, heißt es aus den Regierungsfraktionen, aber er sei finanzpolitisch nicht sinnvoll. Man könne es sich in der aktuellen Lage nicht leisten, Schulden dafür aufzunehmen. Damit dürften die Preise an den Zapfsäulen ab Juli wieder nach oben gehen und das kurz vor den Sommerferien. Ursula Winkler, Nachrichtenredaktion.
1: Im Kanzleramt sind die Spitzen der schwarz-roten Koalition mit Vertretern von Wirtschaftsverbänden und Gewerkschaften zusammengekommen. Die Themen: der Reformbedarf bei den Sozialversicherungen, am Arbeitsmarkt, bei Steuern und Bürokratieabbau. Entscheidungen sind nicht zu erwarten. Diese sollen erst in einer Sitzung des Koalitionsausschusses fallen, die für den 1. Juli geplant ist. Passend zur Gesundheitsministerkonferenz von Bund und Ländern in Hannover haben tausende Menschen gegen die Sparpläne von Gesundheitsministerin Wagen protestiert. Mehr als 8000 Teilnehmer kamen laut den Veranstaltern zusammen. Die Demonstranten warnten vor Einschnitten in der Gesundheitsversorgung und höheren Belastungen für Versicherte.
3: Wagen stoppen stand auf vielen Schildern. Dazu gab es laute Pfeifkonzerte. Kritisiert werden vor allem höhere Zuzahlungen für Medikamente und geplante Einschränkungen bei der kostenlosen Mitversicherung von Ehepartnern. Die Bundesregierung will damit ein Milliardenloch bei den gesetzlichen Krankenkassen schließen und weitere Beitragserhöhungen verhindern. Die AOK warnt davor, das Sparpaket unter dem Druck der Proteste aufzuweichen. Ohne wirksame Gegenmaßnahmen drohen den Kassen schon im kommenden Jahr neue Finanzprobleme. Zoe Tassovali, Redaktion.
1: US-Präsident Trump hat trotz Waffenruhe im Irankrieg einen weiteren Angriff gegen das Land angekündigt. Das US-Militär habe den Iran gestern hart getroffen und werde es auch heute wieder tun, sagte Trump im Weißen Haus vor Reportern. Gleichzeitig machte er Druck auf den Iran, einem Abkommen zuzustimmen. Zum Wetter die aktuelle Vorhersage des Deutschen Wetterdienstes. In der Nacht wird es gebietsweise immer mal wieder regnen, vor allem an den Küsten und im Mittelgebirgsraum. Am Alpenrand lässt der Niederschlag allmählich nach. Die Temperaturen bewegen sich zwischen 11 und 4 Grad. Am Tag werden sie dann auf 15 bis 20 Grad klettern und verändert Schauerwetter, örtlich auch Gewitter. Und das eher kühle und regnerische Wetter wird sich bis zum Wochenende halten.
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4: Und da haben wir noch genau eine Meldung und die betrifft die A5 Frankfurt in Richtung Kassel. Zwischen Bad Nauheim und Gambacher Kreuz 6 Kilometer Stau wegen Bergungsarbeiten nach einem Unfall. Hier braucht ihr aktuell 25 Minuten länger.
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2: Ich bin Thomas Brock. Die nächsten Wochen bis zur Sommerpause werden zur entscheidenden Bewährungsprobe für die Regierungskoalition. Bis Anfang Juli will sie ein großes Reformpaket schnüren. Zur besseren Abstimmung sind die Spitzen der schwarz-roten Koalition am Abend mit Vertretern von Wirtschaftsverbänden und Gewerkschaften zusammengekommen.
3: Schon vor dem Treffen wird deutlich, wie unterschiedlich die Vorstellungen sind. Die Linke fordert die Gewerkschaften auf, bei Sozialleistungen und Arbeitnehmerrechten klare rote Linien zu ziehen. Auf der anderen Seite werben Wirtschaftsvertreter für tiefgreifende Reformen. Die Wirtschaftsweise Grimm sagt, Deutschland brauche neue Impulse für Wachstum. Dabei geht es unter anderem um Steuern, den Arbeitsmarkt und die Frage, wie mehr Menschen arbeiten können oder länger im Job bleiben. Zoe Tassovali, Nachrichtenredaktion.
2: Der sogenannte Tankrabatt fällt wie geplant Ende des Monats weg. Das haben nach Informationen der Bild-Zeitung die Fraktionen von Union und SPD entschieden. Nach langen Beratungen habe man sich entschieden, den Rabatt wie geplant am 30. Juni auslaufen zu lassen, sagte Unionsfraktionsvize Müller der Zeitung. Zusammen mit dem SPD-Fraktionsvize Zorn sagte er auch, bei einem möglichen starken Preisanstieg könne man schnell reagieren, auch in den Sommerferien. Deutschland ist auf Extremhitze als Krisenlage aus Sicht von Gesundheits- und Klimaexperten bisher nicht ausreichend vorbereitet. Mehr als 150 Institutionen und Verbände fordern daher, Hitzeschutz systematisch in Krisenvorsorge, Gesundheitsversorgung und Katastrophenschutz zu integrieren.
4: Das Bündnis warnt vor einem sogenannten Hitzedom-Szenario, bei dem in nur wenigen Tagen Zehntausende Menschen sterben könnten. Bei dem Wetterphänomen bildet eine besonders stark ausgeprägte Hochdruckzone in der Atmosphäre eine Art Kuppel, die dann die Hitze über einem bestimmten Gebiet einschließt und die heiße Luft gefangen hält. Darauf sei Deutschland nicht vorbereitet. Die Experten fordern einen konsequenten und flächendeckenden Hitzeschutz mit klaren Zuständigkeiten, wirksamen Schutz für Risikogruppen und einem gestärkten Gesundheitssystem für Hitzelagen. Ursula Winkler, Nachrichtenredaktion.
2: US-Präsident Trump hat trotz Waffenruhe im Irankrieg einen weiteren Angriff gegen das Land angekündigt. Das US-Militär habe den Iran gestern hart getroffen und werde es auch heute wieder tun, sagte Trump im Weißen Haus vor Reportern. Gleichzeitig machte er Druck auf den Iran, einem Abkommen zuzustimmen. Zum Wetter die aktuelle Vorhersage des Deutschen Wetterdienstes. In der Nacht wird es gebietsweise immer mal wieder regnen, vor allem an den Küsten und im Mittelgebirgsraum. Am Alpenrand lässt der Niederschlag allmählich nach. Die Temperaturen bewegen sich zwischen 11 und 4 Grad. Am Tag werden sie dann auf 15 bis 20 Grad klettern und verändert Schauerwetter, örtlich auch Gewitter. Und das eher kühle und regnerische Wetter wird sich bis zum Wochenende halten.
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5: Und da ist jetzt nochmal ein bisschen was los auf den Straßen. Es geht los mit zweimal unbekannten Gegenständen. Achtung auf der A3, Frankfurt in Richtung Köln. Zwischen Bad Camberg und Limburg Süd, hier liegt ein unbekannter Gegenstand auf der linken und der mittleren Spur. Da bitte vorsichtig fahren. Und dann auch Achtung auf der A5, Frankfurt in Richtung Darmstadt. Zwischen Frankfurt Niederrad und Frankfurt Flughafen Nord, ebenfalls unbekannte Gegenstände auf der Fahrbahn in der Kurve. Also hier auch vorsichtig. Dann haben wir die A3, Köln in Richtung Frankfurt, zwischen Montabaur und Dietz 2 Kilometer Stau wegen eines Unfalls auf der rechten Spur. Hier ist aktuell nur eine Spur frei. Und dann noch eine Meldung für den Wetteraukreis, und zwar zwischen Effolderbach und Stockheim. Hier ist die Bahnschranke in beiden Richtungen defekt und öffnet bis auf Weiteres nicht mehr. Der Techniker ist aber schon informiert. Bis dahin umfahrt ihr das Gebiet bitte weiträumig.
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1: Ich bin Thomas Brock. Die Spitzen der schwarz-roten Koalition haben weitere Gespräche mit Arbeitgebern und Gewerkschaften über Reformen in Deutschland vereinbart. Das teilte ein Regierungssprecher nach Beratungen im Kanzleramt mit. Die Vertreter der Regierungskoalition begrüßten die Bereitschaft der Wirtschafts- und Gewerkschaftsvertreter, den Reformprozess konstruktiv zu begleiten, hieß es weiter. Union und SPD wollen bis zur Sommerpause grundlegende Reformen auf den Weg bringen. Bei dem Gespräch im Kanzleramt ging es um die Situation am Arbeitsmarkt, die Stabilität und Sicherung der Sozialversicherungen, Bürokratieabbau und Steuerpolitik. Passend zur Gesundheitsministerkonferenz von Bund und Ländern in Hannover haben tausende Menschen gegen die Sparpläne von Gesundheitsministerin Wagen protestiert. Mehr als 8000 Teilnehmer kamen laut den Veranstaltern zusammen. Die Demonstranten warnten vor Einschnitten in der Gesundheitsversorgung und höhere Belastungen für Versicherte.
2: Wagen stoppen stand auf vielen Schildern. Dazu gab es laute Pfeifkonzerte. Kritisiert werden vor allem höhere Zuzahlungen für Medikamente und geplante Einschränkungen bei der kostenlosen Mitversicherung von Ehepartnern. Die Bundesregierung will damit ein Milliardenloch bei den gesetzlichen Krankenkassen schließen und weitere Beitragserhöhungen verhindern. Die AOK warnt davor, das Sparpaket unter dem Druck der Proteste aufzuweichen. Zoe Tassovali, Redaktion.
1: Bei einem schweren Busunfall in Oberbayern ist ein Kind ums Leben gekommen. Ein Reisebus mit Schulkindern war am Mittag im Landkreis Dachau mit einem Linienbus zusammengestoßen.
3: Unterwegs waren Schülerinnen und Schüler einer zweiten Klasse. Ein Kind starb bei dem Unfall, wie die Polizei am späten Nachmittag bestätigt hat. Weitere Kinder und eine Lehrerin wurden teils schwer verletzt. Die beiden Busse sind bei Hebertshausen in einer Kurve zusammengestoßen. Im Linienbus waren keine Fahrgäste. Beide Busfahrer haben nach dem Unfall freiwillig einen Atemalkoholtest gemacht, der bestätigt hat, dass beide nüchtern waren. Was genau zu dem Unfall geführt hat, ist bislang unklar. Aus München, Oliver Urbanke.
1: Die Bahnstrecke zwischen Lehrte bei Hannover und Berlin wird im kommenden Jahr 10 Monate lang voll gesperrt. Die Komplettsperrung sei vom 5. Februar bis 10. Dezember 2027 geplant, berichtet unter anderem die Hannoversche Allgemeine Zeitung. Ausgetauscht werden sollen demnach unter anderem etliche Weichen und Gleise. Die Deutsche Bahn will darüber bald informieren. Zum Wetter die aktuelle Vorhersage des Deutschen Wetterdienstes. In der Nacht wird es gebietsweise immer mal wieder regnen, vor allem an den Küsten und im Mittelgebirgsraum. Am Alpenrand lässt der Niederschlag allmählich nach. Die Temperaturen bewegen sich zwischen 11 und 4 Grad. Am Tag werden sie dann auf 15 bis 20 Grad klettern und verändert Schauerwetter, örtlich auch Gewitter. Und das eher kühle und regnerische Wetter wird sich bis zum Wochenende halten.
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4: A3 Köln Richtung Frankfurt. Zwischen Montabaur und Dietz gab es einen Unfall auf der rechten Spur. Hier ist aktuell auch nur die eine Spur frei. Und die A60 Mainz Richtung Rüsselsheim. Vollsperrung der Abfahrt Rüsselsheimer Dreieck zur A67 Richtung Mönchhof-Dreieck wegen Bergungsarbeiten. Bitte umfahrt das Gebiet weiträumig. Und im Wetteraukreis zwischen Effolderbach und Stockheim ist die Bahnschranke in beiden Richtungen defekt und öffnet bis auf Weiteres nicht mehr. Ein Techniker ist informiert. Bitte umfahrt auch hier das Gebiet weiträumig.
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4: Ich bin Thomas Prompt. Das US-Militär hat nach eigenen Angaben auf Befehl von Präsident Trump mit neuen Angriffen auf mehrere Ziele im Iran begonnen. Das sei eine Reaktion auf die ungerechtfertigte und anhaltende Aggression des Irans, teilte das US-Regionalkommando CENTCOM mit. Kurz zuvor hatte Trump bereits weitere Angriffe angekündigt. Iranische Staatsmedien meldeten Explosionen an der Südküste. In der vergangenen Nacht hatte das US-Militär in Sirik am Golf von Oman Angriffe geflogen. Der sogenannte Tankrabatt fällt wie geplant Ende Juni weg. Das haben nach Informationen der Bild die Fraktionen von Union und SPD entschieden. Die Koalition hatte die Spritsteuer im Mai und Juni um knapp 17 Cent pro Liter gesenkt.
5: Der Tankrabatt war von Beginn an für 2 Monate geplant. Zuletzt hatte es aber viele Debatten über eine mögliche Verlängerung gegeben. Jetzt ist das Ende amtlich. Der Rabatt habe gut gewirkt, heißt es aus den Regierungsfraktionen, aber er sei finanzpolitisch nicht sinnvoll. Man könne es sich in der aktuellen Lage nicht leisten, Schulden dafür aufzunehmen. Damit dürften die Preise an den Zapfsäulen ab Juli wieder nach oben gehen und das kurz vor den Sommerferien. Ursula Winkler, Nachrichtenredaktion.
4: Die Spitzen der schwarz-roten Koalition haben weitere Gespräche mit Arbeitgebern und Gewerkschaften über Reformen in Deutschland vereinbart. Das teilte ein Regierungssprecher nach Beratungen im Kanzleramt mit. Die Vertreter der Regierungskoalition begrüßten die Bereitschaft der Wirtschafts- und Gewerkschaftsvertreter, den Reformprozess konstruktiv zu begleiten, hieß es weiter. Union und SPD wollen bis zur Sommerpause grundlegende Reformen auf den Weg bringen. Bei dem Gespräch im Kanzleramt ging es um die Situation am Arbeitsmarkt, die Stabilität und Sicherung der Sozialversicherungen, Bürokratieabbau und Steuerpolitik. Bei einem schweren Busunfall in Oberbayern ist ein Kind ums Leben gekommen. Ein Reisebus mit Schulkindern war am Mittag im Landkreis Dachau mit einem Linienbus zusammengestoßen.
6: Unterwegs waren Schülerinnen und Schüler einer 2. Klasse. Ein Kind starb bei dem Unfall, wie die Polizei am späten Nachmittag bestätigt hat. Weitere Kinder und eine Lehrerin wurden teils schwer verletzt. Die beiden Busse sind bei Hebertshausen in einer Kurve zusammengestoßen. Im Linienbus waren keine Fahrgäste. Beide Busfahrer haben nach dem Unfall freiwillig einen Atemalkoholtest gemacht, der bestätigt hat, dass beide nüchtern waren. Was genau zu dem Unfall geführt hat, ist bislang unklar. Aus München, Oliver Urbanke.
4: Zum Wetter die aktuelle Vorhersage des Deutschen Wetterdienstes. In der Nacht wird es gebietsweise immer mal wieder regnen, vor allem an den Küsten und im Mittelgebirgsraum. Am Alpenrand lässt der Niederschlag allmählich nach. Die Temperaturen bewegen sich zwischen 11 und 4 Grad. Am Tag werden sie dann auf 15 bis 20 Grad klettern und verändert Schauerwetter, örtlich auch Gewitter. Und das eher kühle und regnerische Wetter wird sich bis zum Wochenende halten.
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7: A3, Köln Richtung Frankfurt. Zwischen Montabaur und Dietz gab es einen Unfall. Hier ist aktuell auch nur eine Spur frei. Bitte fahrt vorsichtig.
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5: Ich bin Thomas Brock. Das iranische Militär hat die Straße von Hormuz als Reaktion auf die jüngsten US-Angriffe nach eigenen Angaben komplett gesperrt. Jedes Schiff, das die Meerenge zu passieren versuche, werde angegriffen, hieß es in einer Erklärung. Kurz darauf berichtete der staatliche Rundfunk bereits, dass 2 Schiffe beschossen worden seien. Das US-Militär hatte zuvor auf Befehl von Präsident Trump mit 9 Angriffen auf Ziele im Iran begonnen. Iranische Staatsmedien meldeten Explosionen in mehreren Hafenstädten entlang der Südküste. Der sogenannte Tankrabatt fällt wie geplant Ende Juni weg. Das haben nach Informationen der Bild die Fraktionen von Union und SPD entschieden. Die Koalition hatte die Spritsteuer im Mai und Juni um knapp 17 Cent pro Liter gesenkt.
6: Der Tankrabatt war von Beginn an für 2 Monate geplant. Zuletzt hatte es aber viele Debatten über eine mögliche Verlängerung gegeben. Jetzt ist das Ende amtlich. Der Rabatt habe gut gewirkt, heißt es aus den Regierungsfraktionen, aber er sei finanzpolitisch nicht sinnvoll. Man könne es sich in der aktuellen Lage nicht leisten, Schulden dafür aufzunehmen. Damit dürften die Preise an den Zapfsäulen ab Juli wieder nach oben gehen und das kurz vor den Sommerferien. Ursula Winkler, Nachrichtenredaktion.
5: Die Spitzen der schwarz-roten Koalition haben weitere Gespräche mit Arbeitgebern und Gewerkschaften über Reformen in Deutschland vereinbart. Das teilte ein Regierungssprecher nach Beratungen im Kanzleramt mit. Die Vertreter der Regierungskoalition begrüßten die Bereitschaft der Wirtschafts- und Gewerkschaftsvertreter, den Reformprozess konstruktiv zu begleiten, hieß es weiter. Union und SPD wollen bis zur Sommerpause grundlegende Reformen auf den Weg bringen. Bei dem Gespräch im Kanzleramt ging es um die Situation am Arbeitsmarkt, die Stabilität und Sicherung der Sozialversicherung, Bürokratieabbau und Steuerpolitik. Heute Abend startet die Fußball-Weltmeisterschaft in Kanada, Mexiko und den USA. Die große Eröffnung ist in Mexiko-Stadt im Aztekenstadion. Im Auftaktspiel trifft Co-Gastgeber Mexiko auf Südafrika.
7: Eine Megashow soll die Fans vor dem Anpfiff in Stimmung bringen. Popstar Shakira will erstmals den WM-Song Die Die live präsentieren. Mögliche Gewitter und radikale Lehrerproteste überschatten jedoch den Start des Turniers. Die Zufahrtsstraßen zum Stadion sind weitgehend abgesperrt. Auch die Fanmeile im historischen Zentrum der Stadt wird streng überwacht, damit Protestaktionen das Fußballfest nicht beeinträchtigen. Aus Mexiko-Stadt Andreas Osacabrius.
5: Das deutsche Team startet dann am Sonntag ins Turnier gegen WM-Neuling Curaçao. Zum Wetter die aktuelle Vorhersage des Deutschen Wetterdienstes. In der Nacht wird es gebietsweise immer mal wieder regnen, vor allem an den Küsten und im Mittelgebirgsraum. Am Alpenrand lässt der Niederschlag allmählich nach. Die Temperaturen bewegen sich zwischen 11 und 4 Grad. Am Tag werden sie dann auf 15 bis 20 Grad klettern und verändert Schauerwetter, örtlich auch Gewitter. Und das eher kühle und regnerische Wetter wird sich bis zum Wochenende halten.
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8: Im Moment gibt es keine Meldung über Verkehrsstörung. Wir wünschen eine gute Fahrt.
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